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2: Hallo und herzlich willkommen. Schön, dass Sie mit dabei sind. Heute bei der 102. Ausgabe von Christian in the Mix, live hier auf Radio Helsinki. Mein Name ist Christian Steinberger und ich sorge jetzt gleich dafür, dass Sie die nächsten 30 Minuten mit guter Musik und auch ein paar spannenden Beiträgen ausgestattet sind. Ich habe nämlich wieder eine Playlist zusammengestellt und mich diesmal auch gefragt, was hat sich in der Musikwelt die letzten beiden Wochen getan? Und da gibt's eine ganz große Sache. Der Eurovision Song Contest. Dieses Jahr natürlich ganz besonders, weil er hier bei uns in Österreich stattgefunden hat. Und ich hätte gesagt, wir hören jetzt zum Start auch einfach mal zwei ESC-Songs. Den österreichischen Beitrag Tanzschein von Cosmo habe ich gleich für Sie. Und davor die Gewinnerin Dara aus Bulgarien mit Bangaranga.
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0: Platz 24 ist es letztlich geworden, Cosmo mit Tanzschein, der österreichische Beitrag des Eurovision Song Contest 2026.
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0: Wir lassen den Song Contest jetzt aber mal ein bisschen hinter uns und starten mit unseren Rubriken. Und Sie haben es eh schon gehört, das wird heute wieder mal eine sehr spannende Angelegenheit. Wir haben heute nämlich einen der schwierigsten Buchstaben überhaupt. X. Einen Song zu finden, der mit X anfängt, das ist gar nicht so einfach. Darum habe ich mal einfach einen Song genommen, der wirklich einfach X heißt. Halt auf Spanisch. Das sind Nicky Jam und J Balvin mit Equis.

Mr. Big mit einem super coolen Song aus 1993. Das war Wild World. Wir haben heute den Endgegner Buchstaben X und im Naturwundermix suchen wir jetzt ein besonderes Platzerl auf unserem Planeten, das mit diesem Buchstaben beginnt. Joa, hat ein bisschen gedauert, bis ich da was gefunden habe, aber es geht für uns jetzt nach Mexiko zum Xcaret Park. Der Xcaret Park ist ein Freizeitpark in Mexiko. Er befindet sich südlich der Stadt Cancun, also im Osten von Mexiko. Jetzt fragen Sie sich vielleicht, wieso ich einen Freizeitpark als Naturwunder einstufe. Naja, obwohl es ein Freizeitpark ist, ist er sehr naturorientiert. Der ganze Park ist nämlich in eine tropische Landschaft eingebaut und sehr im Maya-Stil gehalten. Außerdem gibt es dort auch einen echten historischen Maya-Tempel, der wurde einfach kurzerhand in den Freizeitpark integriert. Das Ganze sieht mit ein paar Palmen und tiefblauem Wasser dann natürlich mega cool aus und ist dementsprechend auch sehr gut besucht. 1,5 Millionen Besucher hat der Park pro Jahr. Von Mexiko reisen wir jetzt weiter nach Schweden. Wir hören jetzt nämlich Musik von der schwedischen Sängerin Tove Lo. Das ist Habit.

Das war End of Beginning hier auf Radio Helsinki. Fällt Ihnen ganz spontan ein Tier mit X ein? Tja, schon ein bisschen schwierig irgendwie, was da jetzt gleich auf mich zukommt im Tierreich-Mix. Jede Sendung ein Tier mit dem Buchstaben der Sendung und der ist heute X. Aber ich wäre ja nicht ich, wenn ich nicht etwas gefunden habe. Haben Sie schon einmal etwas von einem Xenopus gehört? Ich, um ehrlich zu sein, vor dieser Sendung nicht, aber Xenopusse sind eine Froschgattung, nämlich Krallenfrösche. Da gibt es dann nochmal an die 30 einzelne Arten. Xenopusse gibt es in Afrika, hauptsächlich südlich der Sahara-Wüste. Besonders interessant finde ich aber, dass diese Xenopusse weder Zungen noch Zähne haben, sondern die saugen ihre Beutetiere ein, beziehungsweise nehmen sie dafür halt auch noch ihre Arme zur Hilfe. Essen tun die alles Mögliche, Insekten, Würmer, Fische und so weiter. Außerdem geben sie über ihre Haut Giftstoffe ab. Die können auch beim Menschen allergische Reaktionen auslösen. Sehr spannend. Haben wir unser Tierwissen wieder ein bisschen erweitert. Sie hören Christian in dem Mix, live auf Radio Helsinki. Und als nächstes spiele ich einen Song von der Band Train, Drops of Jupiter. Ich bin der Christian Steinberger. Danke fürs Einschalten. Ja, was?

0: The Robs of Jupiter von Train war das hier auf Radio Helsinki. Dankeschön, dass Sie mit dabei waren. Aber wir sind damit leider auch schon wieder am Ende dieser Christian in the Mix-Ausgabe angekommen. Falls Sie öfter dabei sind, dann wissen Sie das eh. Die gesamte Playlist der heutigen Sendung können Sie online anschauen auf helsinki.at. Eine Wiederholung dieser Christian in the Mix-Ausgabe, die gibt's am Dienstag nächste Woche ab 6 Uhr in der Früh zu hören. Und am Mittwoch nächste Woche, am 3. Juni, da gibt's ab 18 Uhr die nächste Happy Birthday Show mit mir hier zu hören. Da würde ich mich sehr freuen, wenn Sie mit dabei wären. Ich hoffe, es hat Ihnen heute gefallen. Danke fürs Zuhören und bis zum nächsten Mal.
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0: Und einen Song spiele ich jetzt zum Abschluss noch für Sie. Ein 80er, der passt jetzt noch super. Das sind die Proclaimers mit I'm Gonna Be. Mega cooler Song. Freue ich mich schon den ganzen Tag drauf.

0: Ja, 2 Wochen sind vorbei. Wir sind wieder da. Halli und herzlich willkommen zum Nerd Talk. Heute mit...
1: mit dem Kamikaze-Gnomen Bernhard.
2: Und so ein Grundsprecher Chunky Anna.
0: Und mit meiner Wenigkeit.
1: Wir haben uns heute der Schwabbelbacke Peter werden.
0: Nein, auf das nehme ich großen Wert. Wir haben uns heute ein Thema überlegt, wo wir uns gedacht haben, wir wollten es eigentlich schon früher machen, aber da haben wir uns gedacht, wir spielen das neue Spiel nämlich zuerst, und zwar
1: Mortal Kombat!
0: Ist eigentlich ein ziemlich erfolgreiches Spiel.

0: Eigentlich, ich habe eigentlich angefangen mit den allerersten Mortal Kombats auf der PlayStation 1 damals noch. Also auf der richtig alten PlayStation, wo ich also noch einen Controller ohne Sticks hattest. Sondern nur Steuerkreuz halt, ne? Da habe ich die ersten Mortal Kombats gespielt, also die ersten zwei. Weil ich halt Freunde mir erzählt haben, dass sie das irgendwann mal auf der Arcade, also ein Kumpel von meinem Dad irgendwann mal gesagt hat, das ist ein super lässiges Spiel, auf der, das hat er früher auf der Arcade gespielt, also in den Hallen halt damals, wo du noch Münzen reinschmeißen musstest. Und dann habe ich es mir halt geholt und habe es dann mit Kumpels zusammengezockt. Und das war halt irgendwie so dann ein festes Spiel, das immer wieder mal bei uns rausgekramt wurde, wenn es Meinungsverschiedenheiten gab.
1: Ja, wer gewinnt, das Meinung ist die richtige.
0: Und oder so. Generell ist es das gleiche wie bei Naruto, Naruto Storm. Da gibt es eine ewig lange Stricheliste, wer wen am öftesten besiegt hat. Die habe ich sogar noch zu Hause irgendwo rumliegen.
1: Oh ja.
0: Und das ist halt das Witzige, wenn du denkst...
1: Aber ich finde, um nochmal auf die Stricheliste oder Meinungsverschiedenheit, ich finde, das ist eigentlich eine gute Lösung, weil da muss man sich nicht selber kloppen, sondern kloppt sich virtuell.
0: Man muss halt dazu sagen, weil ein kleiner Funfact am Rande, was Mortal Kombat betrifft, dieses Game ist eigentlich an der PEGI und an der USK, also ja, an der USK schuld, also an den Einschränkungen, wann ein Spiel ab 18 ist.
1: Ja.
0: Weil es ja eins der brutalsten Spiele für damalige Verhältnisse war. Kein Vergleich zu heute, wenn man sich den Pixelbrei damals anschaut, diese 2D-Sprites. Übrigens, echte Schauspieler waren.
1: Ja.
0: Und wie bist du dazu gekommen,
2: Peter? Eigentlich durch die, weil ich habe früher schon, also mein bester Freund hat ja so Konsolen gehabt und da haben wir es, aber das war für mich einfach, ja, das ist ein normales Spiel, wo halt immer ein Contest stattfindet, wo du dich gegenseitig in die Fresse hast. Also es war für mich nur einfach, ja, es ist ein normales Catcher-Spiel, habe ich damals als Kind noch gesagt. Mit Street Fighter zuerst so geile Spiele.
1: Oder King of Fighter, wenn wir schon dabei sind.
2: Und ich habe aber das immer gleich wieder weggewischt und sag, ja, es ist existiert und du hast mir dann vor ein paar Jahren einmal so Videos gezeigt und dann gesagt, da gibt es das öfter und ich habe zu dem Zeitpunkt ja eine Switch gehabt und das hat für die Switch gegeben.
1: Ja. Aber die neuere Version und ich habe eine alte.
2: Und wir haben uns dann überlegt, kaufen wir uns die und dann hatten wir das erste Problem, was ich hoffentlich nie wieder erleben werde, dass das eine Software-Geschichte war und jetzt keine Hardware.
0: Ja.
2: Und ich muss ehrlich sagen, wer das mit der zweiten Frage jetzt kombinieren, die ich jetzt gleich stellen werde, mir hat das Spiel ziemlich gut gefallen, weil der Story-Mode, den es beim ÖFA-Game hat, wie ein Kinofilm sich angefühlt hat.
0: Und was du zwischendurch immer ein bisschen spielst, ja.
2: Und jetzt möchte ich mit euch noch sprechen, obwohl das eigentlich mit der ersten Frage schon erledigt ist. Wann habt ihr mit den Spielen angefangen? Wie seid ihr?
0: Jung. Also wir waren, glaube ich, beide relativ jung.
1: Erste Klasse, zweite Klasse, Hauptschule, sowas in der Art?
0: Ich war noch jünger.
1: Ja, du, aber du bist ja auch nicht normal, was das und Horrorfilme angeht. Oder?
0: Dieses Wort zieht sich durch mein Leben, dieser Satz, du bist nicht normal.
1: Ey, aber von mir nicht negativ gemeint.
0: Ja, man, für mich ist es das, es ist halt eins der Spiele, das hat mein Leben lang mich auch begleitet. Das ist neben One Piece, glaube ich, einer der längsten Reihen, die ich so kenne, neben Final Fantasy halt.
1: Und das wird auch nie alt, obwohl es halt immer...
0: Und ich meine, das Geile ist ja, wenn du denkst, wer alles schon ein Cameo hatte in diesem Game.
1: Jetzt von den Neueren zum Beispiel Omni-Man aus Invincible.
0: Oder Homelander aus The Boys. Oder der Peacekeeper von Suicide Squad. Oder der Serie Peacekeeper, also gesprochen.
1: Peacemaker,
0: der ist gespielt von John Cena.
1: Den ich im Film überhaupt nicht ausstehen habe können, aber ich verstehe, seitdem ich die erste Staffel gesehen habe, verstehe ich ihn.
0: Wenn ich mich recht erinnere, im vorigen Teil war es Rambo.
1: Ja, oder es gab ja auch mal mit Michael Myers und so.
0: Ja, warte mal, im vorigen Teil war es Rambo, Robocop und der Terminator.
2: Wollte ich gerade sagen, ja.
0: Und im Teil davor waren es Alien und Predator.
2: Und Jason Voorhees.
0: Und Leatherface. Und nein, Spawn haben wir auch noch vergessen, der war auch in dem vorigen Teil dabei. Und wir hatten auch schon mal...
1: Freddy Krüger war nicht auch mal?
0: Doch, Freddy Krüger war im 10er.
1: Okay.
0: Der Bonuscharakter. Also das Geile ist, die Entwickler, also Ed Boon, wenn mich nicht alles täuscht, heißt er, hat drauf gemeint, ja, wir kriegen eigentlich eh jeden Gastcharakter, den wir haben wollen. Und deswegen bin ich ja schon gespannt, wer da sonst noch so kommt. Weil
2: mein Wunsch wäre ja jetzt, und das klingt ein bisschen romantisch, weil ich ein Fan von dem bin, Bud Spencer irgendwie einmal so. Das wäre so klasse.
0: Ja, kaum, also kannst du, willst du zusehen, wie Scorpion Bud Spencer in der Mitte

0: auseinandersiebelt.
1: Es wäre halt so super beim Finisher, das ist beim Bohnen essen, wie er dann, es wäre witzig.
2: Erschlagen durch Bohnen.
1: Was ich interessant finde, weil die Produktionsfirma, zumindest habe ich immer das aufgeschrieben, ist Midway Games.
2: Wow.
1: Die das ja 92.
0: Midway Games war es. Ja. Danach, sie haben 9 Spiele, also Hauptgames waren es 9, wenn mich nicht alles täuscht. Glaube ich. Ja, doch, ja. Auf jeden Fall, da haben sie mega, also eine ziemlich lange fortgehende Reihe, also Story gehabt auch. Also das zum Beispiel im ersten Teil mussten die Menschen, also die Erdenreich-Champions, vor Outworld, also uns vor Outworld beschützen, indem sie diesen Mortal Kombat mitkämpfen. Darum geht's. Wer das Mortal Kombat 10-mal hintereinander gewinnt, da bekommt das andere, den anderen Raum quasi. Also das ist ganz davor schon wie andere Dimensionen. Und das ging halt dann immer so weiter. Im zweiten Teil war es dann so, dass dann Outworld eigentlich das nicht akzeptieren wollte und dann ist irgendwie doch irgendwie so Keilerei losgegangen, es immer mehr Charaktere dazukommen. Dann kam Deadly Alliance, dann kamen die ganzen anderen Teile. Ich meine, es wäre zu lang, jetzt die ganze Story aufzuzählen. Aber geendet hat das Ganze mit Midway Studios mit Mortal Kombat Armageddon. Und Armageddon war quasi so, ja, wir wissen nicht mehr, was wir tun sollen. Wir haben so gut wie jede Story Strang schon auserzählt, also zerstören wir jetzt einfach die ganze Welt, weil es ist unser letztes Spiel. Worauf dann die Hauptentwickler sich gedacht haben, ja, wir wollen eigentlich Mortal Kombat nicht sterben lassen und haben dann NetherRealm Studios gegründet und damit dann Mortal Kombat 10 gemacht, was halt quasi jetzt nicht wirklich es war schon irgendwo ein Reboot, aber alles, was vorher passiert ist, ist passiert. Nur hat Raiden, also der Donnergott von der Erde, mit seinem komischen Amulett seinem jüngeren Ich eine Nachricht hinterlassen. Er muss gewinnen. Und damit startet dann quasi die neue Timeline. Die sie dann
2: das
0: eigentlich.
2: Das ist ja eigentlich fast so wie bei Final Fantasy, dass es dann halt so gut läuft, dass Final Fantasy eigentlich jetzt ein Name ist, der
0: ja,
2: eigentlich passt.
0: Ich meine, das Witzige ist, der Peter kann bei Chronica kam es ja dann auch mit Zeitsprüngen und Zeitreisen zu. Da kam es ja dann auch Zeitsprüngen und Zeitreisen. Und dann kam noch jetzt das Neue, wo wir wieder von vorne anfangen mit einem Raiden, der kein Gott mehr ist. Was mich irgendwie ein bisschen ausgehängt hat, muss ich sagen.
1: Ja, man hat gesagt, zum ersten Spiel werden wir eh noch kommen. Und ich muss sagen, mir hat das Spiel irrsinnig gefallen. Nur, was mir halt nicht gedacht hat, war, ich höre ja mit der Zeit ein bisschen auf, weil ich will länger was von dem Spiel haben. Und wenn ich da wieder anfange, hat es so Probleme beim Laden oder dann hängt sie so auf einmal auf, ganz kurz, weil man denkt, was ist mit dem Spiel los, das dürfte irgendwie ein paar Bugs haben.
0: Ja, der Port, was das betrifft, muss ich sagen, der Port auf die Switch ist nicht unbedingt gerade der allerbeste. Dieses Problem hat leider die Switch.
1: Mhm.
0: Aber es liegt halt auch daran, dass die Switch halt nicht die Rechenleistung von der Konsole, von der Xbox oder von einem PC hat. Das kannst du halt einfach nicht vergleichen.
1: Was es aber noch neben den Spielen gibt, und die Filme kommen dann auch noch, ist, es gibt eine Fernsehserie, es gibt Fernsehserien, Comicbücher, Musikalben und eine Bühnenshow. Bei der Bühnenshow habe ich ja als heute schon gesagt, ich würde so gern 1995 erleben mit dieser Bühnenshow, die muss ja lustig gewesen sein. Also,
0: für mich ist es das, ich kenne noch die Cartoon-Serie von Mortal Kombat, also die uralte, die eigentlich für Kinder gedacht war, wo man gedacht hat, so, das Spiel ist voll brutal. Und ihr baut es jetzt in der Kinderserie um. Das ist irgendwie komisch. Das geht irgendwie nicht. Ich meine, ich habe sie gern geschaut, aber es geht trotzdem nicht.
2: Ja, man muss es ja nicht alles immer kindgerecht machen, oder?
0: Ja, aber es ist im Kinder-TV gelaufen.
2: Aber trotzdem, ich finde, man muss halt auch, wenn es vielleicht jetzt eine Reihe ist, die man halt feiert, muss es trotzdem nicht kindergerecht sein. Es kann ruhig Reihen und Serien, Filme geben, die nicht für Kinder sind.
0: Nein.
2: Weil Rick und Morty.
0: Das Franchise ist halt mega groß. Also du könntest was für Kinder machen können und auch was für Erwachsene.
2: Zum Beispiel die Kinder von den ganzen Charakteren, die du spielen kannst, wie sie sich kennenlernen und dann zum Kloppen anfangen oder irgendwie sowas.
0: Ja, die Power Rangers kloppen sich ja auch andauernd mit irgendwem. Und gehen dann in den Megasort am Ende. Jede Folge läuft gleich ab.
2: Aber die sind nicht so brutal.
0: Die kämpfen sich mit einem Riesensort gegen ein Riesenmonster durch eine Stadt. Du kannst mir nicht erklären, dass die Stadt nicht kaputt wird dabei.
2: Ja, aber da gibt es ja immer Alarms. Also
0: jede Woche? Ich glaube, ich würde einfach mir sagen, leckt es mich doch am Ass. Mein Haus wurde schon mindestens in den letzten Monaten 5-mal zerstört. Warum kommt diese Aliens immer zu uns?
1: Das gleiche Problem habe ich jetzt, wenn ich jetzt wieder an Avengers erinnere, im ersten Avengers, ich glaube, ich weiß nicht, die ganze Stadt.
0: New York.
1: Und dann denkst du dann am Ende, Alter, das ist so schräg irgendwie und da passiert das ja immer wieder und da denke ich mir, ja, Alter.
0: Das siehst du, deswegen mag ich zum Beispiel, weil die Anna vorhin Omni-Man von Invincible erwähnt hat. In Invincible hat der Kampf zwischen Mark und Omni-Man Folgen. Die Stadt ist noch immer zerstört. Sie ist nicht einfach so und wieder da. Ich hoffe, man hat das Schnippen gehört. Mhm. Aber es ist halt bei Mortal Kombat, ist es für mich das Witzige, ich konnte mich noch an den ersten Film erinnern, also den allerersten. Und ich weiß noch, dass ich damals, lustigerweise wäre ich heute davon enttäuscht gewesen, weil ich habe dem Peter damals erzählt, dass ich der Meinung bin, dass Venom 2 Let There Be Carnage nicht funktionieren wird mit Carnage, weil Carnage ja... Ja.
1: Und du hattest so recht.
0: Dezent brutal ist.
2: Und ich war mega enttäuscht. Aber ich darf enttäuscht sein.
0: Ja, du bist auch Carnage-Fan, also daher...
2: Sagt das irgendwas über mich aus?
0: Du bist mit ihm zusammen, also das sagt mehr über dich aus, als du dir eigentlich zugestehst. Nimm den Bleistift von meinem Auge weg.
1: Sie ist selbstmordgefährdet.
0: Auf jeden Fall ist es für mich das. Also der erste Film war ja auch ab 14 quasi, wenn mich nicht alles täuscht. Der war aber von den Effekten her damals nicht schlecht. Weil der Peter hat sich ja angeschaut, den allerersten. Ja, Goro zum Beispiel, das ist vierarmige Riesenvieh, das ist ja mega umständlich gewesen, das Ding zu machen, weil das war ja Animatronics und 6 Puppenspieler haben das Ding gesteuert mit Augen und Augenbrauen und Mund und Arme. Dass das flüssig läuft, das ist allein deswegen, muss ich sagen, war der erste Film schon sehr cool. Das Einzige, was mich nur gestört hat, war der Schauspieler von Raiden. Ich halte ihn nicht aus als Raiden.
1: Also ein Christopher Lambert meinst du jetzt?
0: Ja. Mhm. Ich meine, ich mag Christopher Lambert, aber nicht als Raiden.
1: Der hat, glaube ich, Highlander gespielt, wenn ja. Ich mir jetzt irre, ja.
0: Es kann nur einen geben. Schwertkampf.
1: Ich konnte mich, also ich habe den Film ja gestern gesehen, die Effekte aus heutiger Sicht skurril.
0: Ja, aber damals waren sie halt ja. Monster.
1: Aber sie waren super. Ich hab mich bestens unterhalten gefühlt. Aber Lyndon Ashby als Johnny Cage war für mich, wo ich mir denke, Alter, warum? Aber er ist genau
2: wart
1: der...
2: Warte mal. Ich habe gerade Lyndon Ashby in einer ganz anderen Serie im Kopf.
1: Ja.
2: Teen Wolf.
1: Ja, ich kenne ihn noch aus einer... Was? Ich weiß nicht, ob du jemals... Er hat ja mal in einer Soap mitgespielt.
2: Ich schaue keine Soaps.
1: Ich werde ja auch den Namen nicht erwähnen. Und da war er einfach für mich furchtbar. Und deswegen ist er abgestempelt bei mir. Aber da muss ich sagen, der Charakter ist genauso wie in den Spielen ist. Im Ansatz geht er mir irrsinnig auf die Nerven, weil er ein richtiger Angeber ist.
2: Johnny Cage?
1: Ja.
2: Ja, ich mag ihn in den Animationsfilmen auch nicht.
0: Ja, er ist...
2: Vor allem, weil er immer versucht, mit der Sonja zu flirten und sie ihm eh schon 50 Mal in die Nüsse tritt.
0: Ja, und jetzt kommt noch dazu, wer hat denn sie bitte seinen eigenen Namen auf die Brust tätowiert? Jetzt mal ehrlich, wie selbstverliebt musst du sein?
1: Im letzten Film, den habe ich heute jetzt noch schnell angeschaut, da hat er so eine Gürtelschnalle, wo Cage oben steht. Ja. Ich meine, ich bin ja schon teilweise, weil man denkt, ich bin schon sehr von mir eingenommen, aber irgendwann reicht es mir. Also sowas würde ich nie machen, dass ich meinen eigenen Namen aufschreibe. Außer irgendwo mit einem Namen, wenn ich viel Alkohol trinke, dann ich bin der Peter. Nein, ich werfe diese T-Shirts mit dem Ich bin der Peter. Wenn ich voll betrunken bin, schickt mich zu Anna. Die Anna kriegt das T-Shirt, ich bin die Anna. Mehr
2: nein,
1: nicht.
2: Nein, sowas ziehe ich nicht an.
1: Nee, eh nicht, aber es ist nur ein Beispiel.
0: Ja, für mich ist es
2: so. Aber ich kann dich gern wieder, wenn du so besoffen bist, dann liegst du im Krankenhaus.
1: Nein, mach ich eh nicht. Kommt dir nicht mehr vor, aber wie gesagt. Mehr. Ja, aber wie gesagt, aber ich wollte nur sagen, dass wie du gesagt hast, diese Arroganz, die er hat, jetzt mit dieser Gürtelschnalle, da habe ich mir heute gedacht, haut mir ein Beil auf Zeiten.
0: Weil, ich meine, jetzt das Mortal Kombat Annihilation hat der zweite, glaube ich, geheißen.
2: Ja.
0: Ah. Dieser Film ist für mich aus meiner Sicht, verstehst du, der erste war nicht unbedingt kein Meilenstein, aber er war gut, er war wirklich gut.
2: Ja.
0: Das Einzige, was mich ein bisschen gestört hat, das ist jetzt nicht so ein Meckern auf einem Level. Für mich ist Sub-Zero ist ein Chinese.
2: Ja.
0: Und Scorpion ist ein Japaner.
2: Ja.
0: Und im Film, im allerersten, werden sie von 2 Franzosen gespielt. Und sie kämpfen zusammen.
2: Naja, sie spielen kämpfen im Animationsfilm.
0: Ja, aber der erste... Das
2: ja.
0: Der erste Film spielt, da hat die Story vom ersten Spiel und eigentlich müsste Scorpion Sub-Zero ja töten.
2: Yep.
0: Aus Rache. Und dann meinen Lieblingscharakter damit erschaffen, Noob Saibot, der einfach die ekelhaftesten Finisher überhaupt hat. für mich ist es halt das ist halt irgendwie, war ein bisschen weird und vor allem, ich bin Raiden, ich kann nicht mitgehen in den Spielen, kann das, warum kannst du das hier nicht? Wollte er nicht weiter im Film auftauchen oder was? Und dann so random Charaktere, wie ich frag mich, ich weiß nicht, wie der eine Kämpfer geheißen hat, wo dann alle voll fertig waren, wie der im Kampf verliert und dann Shang Tsung seine Seele aussaugt. Und ich denke mir so, du hast ihn dreimal gesehen, im gesamten Film. Und alle so, oh mein Gott, du musst voll investiert sein in diesen Charakter. Oh mein Gott, er ist tot. Und ich so, wait a minute, who are you?
1: Du hast jetzt nicht die Szene, wo der Johnny Cage zum Schreien angefangen hat. Ich mag gedacht, wer ist er? Ich habe den auch noch nie gesehen, aber das ist halt
0: so ehrlich, das ist ein Moment, das war so ein Moment, wo
1: man denkt, bist du meiner Frage vorgegangen, aber ich werde es trotzdem stellen. Habt ihr die Realfilme gesehen und wie würdet ihr sie bewerten oder bezeichnen? Also wie würdet ihr sie bewerten?
0: Also der allererste ist, wenn ich jetzt von 1 bis 10 sagen würde, ist solide 8. Er ist nicht perfekt, er hat seine Fehler, die Effekte sind aus heutiger Sicht ein bisschen cringe.
2: Ja, aber...
0: Aber für damalige Verhältnisse war er Wahnsinn. Für mich ist es halt nur das, dass die Leute die ganze Zeit durch die Gegend springen. So, und dass Scorpion keine Kette hat, sondern eine Schlange aus seiner Hand schießt.
1: Ja, das hat mich auch irritiert.
0: Das hat mich ein bisschen... Das war ein bisschen weird, aber meinetwegen. War die Schlange leichter zu animieren als eine Kette.
1: Whatever. Haben sie ja dann im neuen Film geändert, Gott sei Dank.
2: Ja, aber trotzdem.
0: Und der zweite war, ja, wir reden besser nicht über den zweiten.
1: Ich hab den absichtlich nicht angeschaut, ich gedacht hab, na.
0: Weil für mich ist halt das Schlimmste, einer meiner Lieblingscharaktere kommt vor für 2 Sekunden. Nightwolf. Hier lernst du deine animalischen Kräfte, dass du dich in einen Drachen verwandeln kannst, Luke Kane. Wie mache ich das? Axt auf den Kopf geschlagen. Also nicht mit der zum Zerhacken, sondern mit der anderen Seite, dass er K.O. geht. So. Duck. Luke Kane bewusstlos. Ganzer Auftritt von Nightwolf. Das ist richtig unnütz.
1: Was ist bei dir, Anna? Wie würdest du sie bewerten?
2: Jetzt, eigentlich auch so wie beim Bernhard. Wobei ich jetzt sagen muss, mir gefällt der letzte, das Remake gefällt mir eigentlich mega gut. Und ich bin
0: die neue Auflage.
2: Also ja, das Remake vom... Es ist eigentlich ein Standalone, ein neuer Film wieder an sich, aber ich mag ihn.
0: Was mich ein bisschen gestört hat, ist, wer ist er? Wer ist der Hauptcharakter? Wer soll das sein? Den gibt's nicht.
1: Ich habe mir auch gedacht die ganze Zeit, ich weiß gar nicht, Cole, glaube ich, hat der Kassel. Und ich habe mir auch gedacht, wer ist denn das? Ich habe mir lang nicht auskennt.
0: Ich meine, es ist okay, dass sie einen neuen Charakter einfügen in das Universum, aber es war einfach so ungewohnt.
1: Er ist, glaube ich, vom Scorpion, glaube ich, von der Tochter, der Sohn, glaube ich. Also, ja, ich verstanden.
0: Er ist Wamp mit Scorpion auf jeden Fall.
2: Und deswegen,
0: also aber, Nachkomme von Scorpion.
2: Und warum ich den Film so gefeiert habe, ist, einer meiner Lieblingsschauspieler spielt meinen Lieblingscharakter. Hiroyuki Sanada spielt Scorpion. Und das ist halt das, was...
0: Man muss halt dazu sagen, die Anna ist Scorpion-Main.
2: Ja.
0: Auch wenn sie vielleicht mit Scorpion keine einzige Combo zusammenbringt, trotzdem würde sie Scorpion nehmen. Und vielleicht im neuen auch Rain
1: wegen. Aber da muss ich sagen, der Schlusskampf
2: und
1: dann.
2: Und Sub-Zero.
1: Der Schlusskampf hat mir gefallen. Der war wirklich stark. Aber auch mit Goro, also der Kampf Goro, das war auch nicht schlecht. Also hat man auch.
0: Für mich ist es halt einfach so schräg, dass Scorpion will ja Sub-Zero killen, weil Sub-Zero ja seine Familie.
2: Sein Clan
0: ausgelöscht hat.
1: Weil er die Blutlinie unterbrechen wollte.
0: Und ich kann mich jetzt nicht erinnern, ob das im neuen Film so angeteased wird, weil das war eigentlich im Original, der Originalstory ist es ja nicht Sub-Zero, der das getan hat, sondern eigentlich Quan-Chi.
2: Ja, das ist ja auch im Animationsfilm Scorpions Revenge, es kommt ja auch auf, dass es nicht
0: Sub-Zero
2: ist, sondern
0: nicht der Ur-Sub-Zero ist, Quan-Chi sich mit
2: Quan-Chi, seiner Fähigkeit damit ihm die Ninja, die Samurai-Ninjas da halt alle
1: folgen. Das muss ich auch kurz anmerken, ich weiß nicht, ob das Absicht war. Beim ersten Film gibt es ja dann den Schlusskampf zwischen Shang Ding und, ich weiß nicht, wie du jetzt hast, der Bösewicht dem, und den Anhab-Charakter, und da fliegt er ja dann unter diese Spitzen runter und ich habe die ganze Zeit, ist jetzt aufgespießt worden oder ist er daneben runtergefallen? Weil das war, ich weiß nicht, ob das Absicht war, das so zu sagen, aber mir kommt vor, dass ich da...
0: Hast du die geschnittene Version gesehen?
1: Nein, auf Amazon Prime. Ich weiß es nicht, ob das eine geschnittene Version war.
0: Ich glaube, dass das die einzige Szene ist, wo ein bisschen Brutalität, also das wird stark angedeutet, dass er auf die Spitzen drauf liegt. Und vor allem, was ich bis heute nicht ganz verstehe, ist, Liu Kang kriegt von mir aufs Maul. Mhm. Er kämpft gegen ihn und kassiert. Und am Ende des Ganzen sagt er dann Flawless Victory. Mhm. Wo ich mir dann denke,
1: So, ich wurde soeben informiert, ich wollte jetzt aber eigentlich das eh schon machen. Wir werden jetzt kurz ein unsere Mucke. Lungen ein bisschen bestäuben mit Wasser unsere und so weiter. Also, dann werden wir jetzt eine Musik. Was hast du uns?
0: Lungen bestäubt man nicht mit Wasser, weil sonst würden wir ersticken. Wir benetzen unsere lieblichen Stimmen. Wir
1: üben ja, auf jeden Fall. Oder auch so. Du hast uns ein bisschen was mitgebracht. Ich glaube, ja, wir werden jetzt vom Launch-Trailer des 11. Spiels ganz kurz was spielen.
0: Und Number 4, please.
1: Bis gleich.

0: So, wir
1: so
0: sind...
1: technische Probleme. Sorry, weil es wegen der Musik, dass die eigentlich jetzt gerade nur Krach war.
0: Ja, tut uns sehr leid. Wir haben das jetzt auch irgendwie nicht, weil wir haben es jetzt da drinnen eigentlich relativ gut gehört, aber anscheinend war das jetzt, ja.
1: Passiert. Irgendwie.
0: Aber Technik, die ist natürlich irgendwie immer, aber gut, nobody is perfect. Die Anna hat früher schon angesprochen, dass sie eine Lieblingsfigur hat. Bernhard, jetzt an dich die Frage, was ist deine Lieblingsfigur? Oder hast du überhaupt eine?
1: Mehrere.
2: Eine, also, eine absolute Liebling.
1: Eine absolute Lieblingsfigur, Noob Saibot. Mhm. Also die Reinkarnation von Sub-Zero, vom ersten Sub-Zero. Danach würde Reptile kommen.
2: Und was ist deine?
0: Bei mir ist es ein bisschen schwierig, weil...
2: Entscheid dich für eine.
0: Ja.
1: Kein Cameo.
0: Es ist eigentlich immer, weil es ist schon entlarvend bei mir, dass es bei mir immer so eine Figur ist, aber ich mag zum Beispiel die Kitana so gern. Witzigerweise.
1: Ich sag jetzt dazu nichts. Wenn man im Mortal Kombat X sehen würde, dass der Peter nie gespielt hat, würde ich verstehen, warum er sie mag. Weil die Physik in diesem Spiel war eher, naja.
2: Also,
0: aber zweiten
2: High School of the Dead mäßig.
0: Ja. Aber zweitens wäre es bei mir Wade. Ich finde den einfach jetzt so eine ruhige Art. Das gefällt mir irgendwie.
1: Ich glaube, du magst ihn aus anderen Gründen, aber naja. Ich meine, ich finde Raiden vom Moveset her, muss ich halt sagen, ist halt Scorpion relativ leicht zu spielen. Ich meine, er ist easy to learn, hard to master. Mhm. Aber wenn ich am liebsten vom Moveset sagen müsste, wer hat Liu Kang, wer hat einfach eines der simplesten Movesets. Und sonst schwierig. Ich meine, es ist halt so eine Sache, man hat halt immer seinen Lieblingscharakter. Für mich ist es halt auch vom Neuen ist es definitiv Sub-Zero vom Moveset her. Weil er hat einfach ein Moveset, mit dem ich dich so leicht juggeln kann und damit relativ viel Damage raus. Juggeln übrigens bedeutet, ich schläg dich in die, also du kriegst einen Treffer in die Luft, dass du in die Luft fliegst und ich schläg dich, bevor du auf den Boden aufschlägst, nochmal in die Luft.
2: Wen ich auch noch gern habe, ist Kung Lao.
1: Ja, Kung Lao ist auch nicht so schlecht. Im vorigen Teil war sie Aaron Black.
0: Ich muss sagen, mich wundert es bei dir bei Sub-Zero nicht, weil er ist Team Eis und du bist ja ein Winterfan oder so.
2: Aber
0: also wundert mich das nicht.
2: Er ist am Donnerstag draufgekommen, die beste Kombo haben Sub-Zero und Scorpion.
1: Für mich ist es der witzigste Kampf.
2: Weil nämlich Sub-Zero kann dich entweder heilen oder friert den Gegner ein.
1: Naja, er kann dir eine Rüstung. Ja. Also beim Neuen kannst du einen Cameo-Auftritt von Sub-Zero haben. Und wenn du dann den Cameo-Angriff auslöst, dann gibt es eine Möglichkeit, dass er dir eine Eisrüstung verpasst, dass du eine Zeit lang weniger Schaden nimmst.
0: Bei dem neuen Film fand ich ja den Ankampf da zwischen dem, ich weiß gar nicht, wie er jetzt genau heißt, Case, glaube ich, oder so, den er dann die beiden Hands, wo er dann die Hand verliert.
2: Jax.
0: Genau, Jax, Trottel. Und dann kriegt er diese Metallhände, ist das bei den Spielen auch so, weil...
1: In den Spielen zerquetscht nichts, also zerstört nicht Sub-Zero seine Hände, sondern Ermac. Ermac ist so, wie soll man sagen, viele Seelen zusammengemasht in ein Überwesen, in einem Körper reingesteckt, der Telekinese kann und deswegen hebt er mit per Telekinese hoch und zerstört ihn seine Arme damit. Also es ist halt, sie halten sich nicht unbedingt 100% an die Spiele, müssen sie auch nicht.
2: Ja, es ist ja nur basierend auf und deswegen finde ich es okay. Und deswegen ist für mich auch okay, dass Cole dabei ist.
1: Ich finde halt von Jax diesen Finisher, den er im Film macht, dieses ich schlag meine Robo-Hände zusammen und hau dem Typen den Kopf zum Klump. Ja. Es ist 1:1 ein Finisher aus den ersten Teilen nämlich.
0: Ja. Das war wirklich etwas, wo ich auch gedacht habe, oh, Matschgesicht, geil. Und es war der Moment,
2: leider nicht Matschgesicht klein. Sorry, hat sein müssen.
0: Übrigens, Spoiler für The Walking Dead. Was die Verkaufszahlen anbelangt, habe ich mal was rausgeschrieben, hat gab es über 79 Millionen Kopien und ist somit auch die erfolgreichste Spielreihe dieses Gern.
2: Also diese
0: Genre, ja. Überrascht eigentlich, oder?
1: Na, Mortal Kombat hat nicht nur, das ist ja für mich das, ich bin halt nicht so das einzige Beat'em'up, was ich sonst gern gespielt habe, jetzt neben Mortal Kombat, war Sword Calibur. War eigentlich das einzige, weil auch nur wegen den, wo ich mich bis heute noch aufreg. Damals auf der 360 gab es ja Gastcharaktere. PlayStation bekam Darth Vader. Und was hat die Xbox bekommen? Yoda.
2: Man muss dazu sagen, Bernhard ist ein mega Darth Vader-Fan.
1: Ja. Ich habe mich so richtig aufgeregt drüber. Ich meine, das ist einer der wenigen, was mir gefallen hat. Sonst muss ich sagen, ist halt klar, dass Mortal Kombat ist halt einfach ein Spiel, das halt seit Jahren drin, es ist seit Jahren gibt, wie der Peter selber gesagt hat, seit 1992 ist das erste
2: Spiel. Und halt die Fangemeinde mitwächst und auch immer wieder weitere dazukommen.
1: Aber ich finde es so witzig, der Trailer vom letzten Mortal Kombat, also vom Einser jetzt, da gab es ja eine Werbung, wo alle dann Mortal Kombat schreien und losstürmen. Es ist 1:1 der echte, der Trailer von damals. 1:1. Sie haben einfach beinahe den Trailer. Wo kommt Dave Bautista drin vor?
0: Das war
1: so, what the hell? Was macht Dave Bautista da? By the way, Dave Bautista spielt Drax in Guardians of the Galaxy. Falls man jetzt ungefähr ein Gesicht zu ihm hat.
2: Oder Knock at the Cabin. Da spielt er auch den Anhang.
1: Sehr gute Rolle übrigens.
2: Besser als Haut drauf und dämlich grinsen. Entschuldigung, aber das ist Drax für mich einfach.
0: Aber ich esse langsam und keiner sieht es.
1: Wir bringen alle Umdienst in die Quere. Mehr sage ich dazu. Also. Naja, was für mich so witzig ist, ich finde ja, dafür, dass du Kitana so gern magst, hast du sie eigentlich in den Runden, die du gegen mich rumgehüpft bist, nie wirklich genommen.
0: Ja, das ist so. Aber da bin ich wieder bei dem Original, bei dem ersten Film dabei, weil der Hupfen hat durch die Gänge. Vielleicht habe ich das da abgeschaut. Oder? Ja gut, ich habe vorher nicht gesehen.
2: Das ist aber überall deine Masse. Hüpfen.
0: Ja, ich würde gerade sagen, entweder das oder bei Smash habe ich gelernt, ich bin halt der Mensch, der sich gern umbringt. Also.
1: Ja, es kommt davon, wenn man Sonic spielt und die ganze Zeit den Abgrund speedet.
0: Aber jetzt noch, also apropos an alle Zuhörer, wenn ihr ein Weihnachtsgeschenk für den Bernhard machen wollt, der Todesstern wäre das ideale Geschenk für den Bernhard. Also nur so.
1: Sollen jetzt alle Zuhörer zusammenlegen und den Todesstern kaufen?
0: Oder und
2: was? Einen echten oder aus Lego?
0: Insgesamt gibt es übrigens 27 Spiele, das muss man einmal schaffen in so vielen Jahren.
1: Muss man sagen, es sind halt sehr viele Spin-Offs dabei. Und ich sag, ich habe ein Spin-Off habe ich relativ gefeiert, das war Shaolin, also Mortal Kombat Shaolin Monks, wo du eigentlich nur also Liu Kang und, wie heißt er mit seinem Klingenhut noch schnell?
2: Kung Lao
1: spielst, also die Cousins, weil viele immer glauben, dass es Brüder sind, nein, sie sind Cousins. Mhm. Dann gab es noch...
2: Aber die halt eine Beziehung haben, als ob sie Brüder wären.
1: Ja, sie sind zusammen trainiert.
2: Ja.
1: Dann gab es noch den wo es nur um den Jax gegangen ist, der den Black Dragon Clan gejagt hat, also den von Kano.
2: Ah, ja,
1: das war wirklich ein sehr schwieriges Spiel. Das ist jetzt nicht schwierig in dem Hinsicht, dass es schwer war, sondern es war einfach mies, es war schlecht.
2: Ah, ja, by the way, gibt es einen Charakter, den ihr nicht mögt?
1: Einen Charakter, den ich nicht mag?
0: Chronica.
1: Ja, jetzt von playbar, also spielbare Charaktere oder Charaktere, die generell im Spiel vorkommen?
2: Zuerst spielbar und dann generell.
1: Spielbar mag ich nicht. Boah, das ist schwer. Wen mag ich denn überhaupt nicht? Das Problem ist, ich mag ihn, von dem Moveset her ist er nicht schlecht, aber wenn ich nicht ausstehen kann, ist Shao Kahn.
2: Hast du gesagt, dass du nicht gut bist von ihm?
1: Oder General Kahn.
2: Ja.
1: Oder Schau, oder ja, Kurtelkahn. Den kenne ich auch nicht vom Moveset her, aber was ich unspielbaren Charakter, also nicht spielbaren Charakter, hat der Peter schon ein bisschen vorab abgenommen. Ich mag Chronica nicht, von der Art und Weise her, wie sie sich gibt. Und wenn ich noch nicht mochte, war Onaga. Aus den vorigen Teilen, aus den Uralteilen. Weil er hatte so ein. Also,
0: bei mir wäre es die Melina, die hält die überhaupt nicht aus.
1: Mit die Pinke, die Schwester der Kitana.
0: Die man mit dem Katana und so.
1: Ja, das ist kein Katana, das ist eine Sai.
0: Also eine Sai, Entschuldigung, eine Sai.
1: Diese ein Sai.
0: Ich sag nur Raphael von den Turtles.
1: Ja.
2: Ja, Sai. Bei mir ist es Kano. Ich komme mit ihm nicht klar.
1: Sie haben Laserauge. Hm.
2: Und, ich meine, und Luke und Cage. Der nervt mich auch mit seinem Gehabe. Und
0: bei Kano, das hat mir heute bei dem Film so gestört, ist dann diese Referenz auf andere Sachen. Hey, hallo Gandalf, was machst du denn da? Oder wird das jetzt eine Harry Potter Zaubergeschichte? Hey, der Typ hat einen coolen Hut, einen coolen Sombrero und ich sitze da. Ich bin noch nie so fremdgeschehen wie jedes Mal, wenn dieser Mensch einfach seine blöde Fresse aufmacht. Das einzige Gute an irgendwo bei dem Film, wie er dann, ich weiß nicht mehr, was das für Viech war, was da auftaucht ist. Dem er dann das Herz ausgerissen hat. Das habe ich cool gefunden, aber sonst.
1: Das finde ich für mich, es dürfte wahrscheinlich nicht Reptile sein, generell. Also der Reptile.
2: Du meinst den jetzt wir kennen, das Vieh.
1: Die Echse.
2: Was, wo er noch mit der Sonja
0: zusammen war. Bei ihrer, wo er dann zu ihrer gegangen ist, der Cole, ja.
2: das ist kein, es ist nicht, also meine
0: das war,
2: ist
0: das nicht. Das hat Reptile. Er hell machen müssen, weil das hat er sichtbar machen müssen, weil es war immer unsichtbar.
2: Ich ja, meine, aber es ist nicht Reptile, es ist ein Viech.
0: Ich hab's jetzt ein Viech gesagt, weil ja, ich sicher war.
2: Es ist nicht Reptile. Also,
1: wie heißen die noch? Serranion? Serrania oder wie sie heißt? Die Rasse von, aber es ist die Rasse vom Reptile.
2: Ja, das aber schon, es aber Reptile. Es ist Reptile nicht direkt.
1: Weil Reptile kann sich ja in einen Menschen verwandeln, deswegen mag seine eigene Rasse ihn ja nicht.
2: Was ist eigentlich so? Hat die Mensch-Mensch-Frucht gegessen.
0: So, jetzt, so, jetzt werde ich meinen Blick auf die Anna richten, weil die nächste Frage wird eher auf die Anna jetzt bezogen werden. Und zwar, wie siehst du die Animationsserien? Weil du hast ja welche gesehen.
2: Nicht die Serie, sondern die Filme. Ich finde sie geil. Aber ich stehe grundsätzlich auf Animationsfilme. Und
1: kann ich auch verstehen. Kannst du ein bisschen mehr machen in Animationsfilmen als in Realfilmen.
2: Ja, und sie haben halt auch extrem viel aus den Spielen. Ja,
1: sie haben sogar die X-Ray-Moves.
2: Ja, genau, das wollte ich gerade sagen. Und ja, und ich feiere sie halt einfach, weil ich habe mir jetzt angeschaut, jetzt am Wochenende, Mortal Kombat Legends, die 4. Und ich feiere es halt, weil halt da wirklich, es ist eine zusammenhängende Story, aber trotzdem, zum Beispiel im ersten Scorpion's Revenge ist halt Scorpion der Hauptcharakter, was halt hauptsächlich um Scorpion geht. Und ja, und mir gefallen sie. Und ich mag auch den Zeichenstil, weil ich bin jetzt nicht besonders, also jemand, der besonders sagt, ich habe nur einen Stil von Animationsfilmen, die ich mag, von der Zeichenart her, sondern mir muss halt die Story taugen. Und das war halt in dem Film.
0: Und das war jetzt bei dem Film Legends. Würdest du den Film empfehlen?
2: Ich würde die Filmreihe empfehlen, es sind nämlich 4.
0: Mhm. Wo kann man die anschauen?
2: Ich habe es auf einer Seite, ich habe die Seite gefunden, die also die kannst du jetzt so nicht streamen. Ich habe halt eine.
1: Doch, streamen kannst du sie schon. Du kannst sie auf Amazon Prime streamen.
2: Nö, da habe ich sie nicht gefunden.
1: Also ich habe sie da gefunden. Netflix oder Amazon Prime?
2: Wurscht, ich habe sie jetzt, ich hab's Prime, auf einer anderen Seite gesehen, aber wenn man es auf Prime. Ja,
1: ich schaue jetzt nach.
0: Schauen wir es uns in der Pause noch und so. Also
1: unterhaltet euch, ich schaue inzwischen
2: nach. Na, und ich habe es halt irgendwo gefunden im Internet. Und ja, also. Ich liebe die Reihe, obwohl ich halt mit Johnny Cage so überhaupt nicht zusammenkomme, aber...
1: Ja, wieso denn der?
0: Twin Seas, weil ich kann es auch nicht.
2: Ich halt aber nicht, aber ich finde sein Design vom Animationsdesign finde ich geil.
1: Sie gibt's doch auf Prime.
2: Ich hab's aber nicht jetzt, auf Prime.
0: Aber jetzt muss ich dir die blöde Frage stellen, jetzt free zum Schauen oder kaufen?
1: Kaufen.
2: Ja,
0: das wird ja nämlich noch nicht, dass wir dann böse Briefe kriegen. Ah, das ist für Erzeugen, das ist
1: ja, ich sag's nur, es ist
2: aber ja, ich habe sie gesehen auf... Leider gibt es die auf der Seite nur auf Englisch, auf der Flixer.
0: Was für dich kein Problem ist, da du ja super Englisch kannst.
2: Deflixer.se. Aber das Problem ist halt, das gibt sie dort nicht auf Deutsch, sondern nur auf Englisch.
1: Was mich jetzt nicht stören würde, weil Englisch kann ich eigentlich ganz gut.
2: Ja, aber bitte nicht.
1: So ja, wirklich. Das ist nicht mein Problem.
2: Obwohl er eigentlich ziemlich gut im Englisch ist, wie Cards Against Humanity am letzten Spiel angezeigt hat. Aber
0: kurz, bevor wir jetzt in die Pause gehen, noch eine Frage an den Bernhard gerichtet und an dich natürlich. Welches Spiel mögt ihr am meisten?
2: Das ist schwierig. Ich mag sie eigentlich alle irgendwie. Jetzt von der Hauptreihe ohne die ganzen Spin-Offs. Jeder hat für meine Augen hat.
0: Gut.
1: Manche Mechaniken mag ich von Armageddon zum Beispiel, weil Armageddon hat mir gefallen wegen den ganzen Charakteren und ich habe es ja easy nicht gerne, lustigerweise auf der Wii habe ich es damals gesuchtet wie ein Blöder, mit meinem besten Kumpel, wo er dann natürlich, keine Ahnung was für Hacks er immer einsetzen kann in diesen Games, er hat dann rausgefunden, weil bei der Wii musstest du ja mit der, das war ja Bewegungssteuerungskonsole, ja. Ne? Und du konntest zum Beispiel, wenn du jetzt die Wii-Fernbedienung in der rechten Hand hattest, wenn du die Fernbedienung, also wenn du hinten den Abzug drückst, ich weiß nicht, wie die Taste jetzt heißt, die B-Taste gedrückt haltest und dann die Fernbedienung von links nach rechts swipest, also bewegst den Arm, macht der Liu Kang seinen Feuerstoß. Das heißt, du konntest an der Körperbewegung sehen, wenn du gegen jemand anderen gespielt hast, was für Angriffe kommen werden.
2: Ah, okay.
1: Er hat rausgefunden, wie er das nicht machen muss, indem er mit Tastenkombinationen rausgefunden hat, wie er diese Fähigkeiten einsetzt. Das hat mich so getriggert.
2: Kann ich mir vorstellen.
1: Dass er das rausgefunden hat und wir...
2: Da denkst du, scheiße, muss ich gegen ihn spielen? Warum kann ich nicht mit ihm spielen?
1: Und was mir am meisten gefallen hat bei Armageddon war halt, dass du deinen eigenen Charakter schaffen konntest. Also du konntest sein, ich habe so einen Ghost Rider-Typen gespielt die ganze Zeit. Das Einzige, was mich gestört hat, war do your own finisher.
2: Ja.
1: Das ist halt einfach so, für mich ist es halt der Finisher... von einem Charakter ist halt, das ist halt einfach was Eigenes. So, ja, man, bei Scorpion könnte man fast sagen, im neuen Teil, er hätte es kommen gesehen, hätte Augen im Hinterkopf. Wie der Peter sonst immer sagt, ganz gut man sehen. Weil die Klingen kommen von hinten dieses Mal, nicht von vorne.
0: Ja, ich sag nur Goro. Er gestorben ist im Film, da denke ich mir, fuck, well, aber passt.
1: Für mich ist es halt das, es ist halt bei Armageddon, das war das Einzige, was mich gestört hat, also do your own finisher, weil das war im Endeffekt, wir dann die Runde fertig gespielt haben. Ihr könnt euch das so vorstellen. Schulkollege und ich sitzen, er war in den Sommerferien, er hat sich die Wii gekauft und war in den Sommerferien weg. Und hat gemeint, ob ich auf seine Wii aufpassen will, weil sie ziehen jetzt direkt gleich danach um und er möchte sie nicht unbedingt zu Hause lassen, weil bei einem Umzug irgendwie kann dann was schief gehen und deswegen soll ich sie dabei behalten. Da habe ich gesagt, gut, okay. Doch, sage ich nicht nein.
2: Wir hatten schon das Privileg, auf eine Wii aufzupassen.
1: Und dann haben wir halt den ganzen Sommer lang in den Sommerferien, mein bester Kumpel und ich, Mortal Kombat gesuchtet, wie die Depperten.
2: Was hat denn dein Mann dazu gesagt?
1: Sie hat zu mir gesagt, ja, spielst halt, wenn du langs noch genug schläfst. Verstehe mich jetzt nicht falsch. Mortal Kombat ist ein sehr brutales Spiel und wir waren noch relativ jung. Aber meine Eltern waren der Meinung, sie haben mich nicht einfach nur für ein Spiel gesetzt und gesagt, mach. Sondern sie haben mit mir danach drüber geredet.
2: Okay, das find ich sinnvoll.
1: Das zum Beispiel, mein Vater hat immer gesagt, vergiss nicht mehr, das ist nur ein Videospiel. Und da, nicht, dass du dir, weil manche Leute sagen, oh mein Gott, du spielst solche Spiele, du bist voll zum Killer.
2: Ja.
1: Wo man denkt, ja, dann wäre ich schon mehrfach im Gefängnis, weil ich schlimmerer Serienmörder als Jack Unterweger wäre.
0: Naja, du denk dran, ZDF macht da wieder mal eine Dokumentation über die bösen Gamer. Aber gut, lassen wir dieses Thema jetzt, machen wir wieder Musik, darf ich sagen?
2: Ja.
0: Ich glaube, Scorpion haben wir jetzt als Musik.
1: Entweder Scorpion oder Who's Next von Wiz Khalifa.
0: Ich glaube, Scorpion. Danke, ich wollte mich gerade sagen, wir haben gerade über ihn geredet, also werden wir das tun. Ich hoffe, dieses Mal funktioniert. Dann bis denne.

0: So, wir sind wieder da. Letzter Einstieg, bevor wir uns dann leider verabschieden werden. So, jetzt habe ich noch einige Fragen an euch, aber zuerst noch eine Information für alle, die jetzt, obwohl wir es eh schon erwähnt haben. Es gibt 27 Spiele und es gibt 4 Realverfilmungen und es kommt das Beste. Eine ist noch geplant für, weiß ich nicht wann. Ist jetzt auf der Seite nicht gestanden, ob es jetzt für nächstes Jahr, ich hoffe.
1: Soll ja Johnny Cage im nächsten
0: Jahr. Ja. Naja, nachdem der Cole gesagt hat, er geht nach Hollywood und auch das Poster von Johnny Cage, wo ich früher gesagt habe, mit der Gürtelschnalle, gehe ich da. Ich bin neugierig, wer den spielt.
2: Ja, ich auch.
1: Übrigens, das ist eine Anspielung auf Mortal Kombat X. Ich habe nochmal nachgeschaut, weil Johnny Cage hat in Mortal Kombat X auch diese Cage-Gürtelschnalle.
2: Entschuldigung, und ist einfach schwul.
0: Freut ihr euch auf den Film?
1: Ja.
2: Oh ja. Und vor allem, ich fand den ersten ja cool. Und deswegen feiere ich es halt mega.
1: Ich feiere es halt generell, weil, jetzt nicht falsch verstehen, wie gesagt, ich bin kein Mensch, der Gewalt verherrlicht. Aber ich finde es halt für ein Spiel, das halt dafür bekannt ist, dass es eines der brutalsten Spiele überhaupt ist, außer du kaufst die deutsche Version von Mortal Kombat. Obwohl, es gibt auch Finisher, die heißen Babality, wo du dein Gegner in ein Baby verwandelst. Und ein Finisher, die heißen Friendship. Und dann machen sie irgendwie was zusammen und da kommt es beendet.
0: Ich muss mir gerade das Baby-Ding vorstellen und stell mir gerade vor, so Leute wie der Sub-Zero als Baby dann.
2: Oh, süß.
0: Frittert dann irgendwas als Baby ein, so eine Schneebälle oder so?
1: Er pinkelt, glaube ich, und frittert dann er pinkelt sich an und dann frittert dann seine Pisse.
0: Entschuldigung, die Vorstellung.
1: Scorpion brennt sich irgendwie an, wenn ich mich recht erinnere. Ich kann dir nachher ein Video raussuchen.
0: Wie gesagt, leider haben wir letztes Mal es versäumt, den im Kino zu sehen. Wir haben ihn nämlich wirklich gespürt eine Weile. Und nächstes Mal gehen wir zusammen. Ich möchte ihn gern wirklich anschauen. Bin wirklich neugierig, ob auch wieder deine Lieblinge da mitspielt.
1: Ist nicht die Geschichte von Scorpion eigentlich mit dem ersten Mortal Kombat beendet?
2: Er hat gesagt, er kommt zurück.
1: I'll be back.
2: Ja, nee, aber es gibt halt schon ein Vorposter, also ein Poster, wie, also ein Filmplakat, was fies aussehen könnte, wo er drauf ist.
1: Ja, wie gesagt, ich weiß nicht.
2: Aber dadurch, dass halt der Kampf mit dem Dings noch nicht aus Outer World noch nicht fertig ist, kommt er wieder.
1: Outer World. Nicht Outer World,
0: sondern ich Outer bin World. Ja.
2: Du weißt, was ich meine. Aber ja, er kommt aber zurück.
1: Die Zuhörer und Zuhörerinnen wissen es nicht. Die denken sie jetzt Outer World? Ist das eine Welt mit Outern? Falls du mich jetzt schreien hörst, dann liegt es daran, dass die anderen mich versuchen mit dem
0: Bleistift. Ich versuche jetzt gerade irgendwie so nachzuschauen. Kann man da einen Anwalt noch einschalten? Nein, wir sind alle lieb füreinander. Die eine mehr, die anderen weniger.
1: Wieso habe ich Angst, dass deine Schere am Tisch steht?
0: Nein, eher Angst, dass sie der Klotzen schneidet oder mir Klotzen schneidet.
1: Bei dir braucht man ja dafür schneiden.
0: Ja, eh. Was ich aber noch interessant...
2: Hast du einen Rasierer da?
0: Nein, leider. Habe ich daheim. Es gibt 3 Fernsehserien übrigens und eine Live-Show, die ich gerne erlebt hätte und Sammelkarten aus Today. Hat es die bei uns gegeben eigentlich?
1: Also Sammelkarten, ich weiß, dass es sie gegeben hat, aber ich glaube bei uns nicht. Ich habe Sticker gesammelt früher. Ein Sticker-Album gab es auch noch.
0: Wie war der?
1: Ja, Oldschool Mortal Kombat Figuren halt. Ich meine, du musst denken, es gibt Actionfiguren, es gibt ja auch das Handyspiel mit Scorpion. Ich habe letztens sogar ein paar Cosplayer gesehen, die Scorpion cosplayen.
2: Es gibt alles.
1: Es gibt nichts, was es nicht gibt. Und dann gibt es auch noch sehr fragwürdige Kostüme für die weiblichen Charaktere in neuen Mortal Kombat. Die Pool Edition. Sagen wir es mal so, es ist sehr wenig Stoff bei diesen Kostümen verwendet worden, vermutlich.
0: Würdet ihr euch weitere Spiele kaufen? Und ich auf jeden Fall. Also ich bin begeistert. Mir aus.
1: Du kannst es dir eh von einem von uns zwei dann sicher wieder ausleihen.
0: Ja, sicher.
2: Ja, das Einser habe ich ja jetzt von dir.
1: Ich meine, für mich ist es halt das. Das Einzige, was mich ein bisschen stört am Neuen, muss ich sagen, ist, mir hat dieses Setting vom vorigen Teil gefallen mit dem Ausrüstungen austauschen und, und dann quasi irgendwelche Boni zu bekommen durch die Ausrüstungen. Im Neuen hast du das nicht. Mhm. Ich verstehe, dass sie es rausgenommen haben, aber es wäre doch irgendwie cool, wenn man noch so einen Special-Modus hat, wo man halt die Ausrüstung schon auch Auswirkungen hat.
2: Ja.
1: Und ich hätte gern wieder einen Character-Editor. Ich möchte wieder meinen eigenen Charakter auch machen. Nur lass das raus mit diesem Do your own finisher. Das war so bescheuert, weil ich kann es leider nicht zeigen den Leuten, die uns zuhören, weil sie sehen mich halt nicht. Aber stellt euch das so vor, dass zwei 15-Jährige vom Fernseher sitzen und mit den Wii-Fernbedienungen wie blöd rumfuchteln, weil sie nicht wissen, wie sie was machen. Weil das einfach mein bester Freund und ich sind nebeneinander gesessen, irgendwie rumfuchteln mit den Trümmern, damit wir irgendwas machen.
0: Ja, ich stelle mir das gerade
2: extrem lustig vor. Das vor allem, wenn man dich besser kennt, weiß man, dass du dich auch extrem zum Affen machen kannst.
1: Ja, das stört mich nicht. Ich bin immer schon Affe gewesen.
0: Wir stammen auch von Affen ab.
1: Ach, nein, tun wir nicht. Wie oft soll ich dir das noch erklären?
0: Obwohl, bitte? Wir dürfen nächstes Jahr einen Affen anschauen. Das finde ich. Ich freue mich nächstes Jahr echt.
1: Nochmal, damit dieses Halbwissen von Peter, wir stammen nicht von Affen ab. Wir haben nur dieselben.
2: Wir haben nur 99% der Gene gleich.
1: Und bei manchen Menschen ist, glaube ich, nicht mal die 99%, sondern straight 100. Und der hat nur Haarausfall.
0: Wenn jetzt, also man, es kann ja jetzt sein, dass...
2: Sprichst du doch gerade vom Mr. Orange?
1: Ich spreche eher von meinem Nachbarn.
0: Dann kommt mit der Waldstätte und so weiter. Ganz ehrlich jetzt einmal, für jeden, der jetzt da haben, der jetzt gerade zuhört und denkt, das ist ein geiles Spiel, Empfehlungen? Gibt es Empfehlungen, wo du denkst, das Spiel würde ich jetzt empfehlen, auch wenn es schwer zu kriegen ist?
1: Also wie gesagt, Armageddon, wenn man die Chance drauf hat, dass wieder mal, wenn man noch eine Wii zu Hause hat und irgendwie die Chance hat, das mal zu zocken, gönnt's euch, weil das Witzige ist, das wird den Peter jetzt sicher sehr ärgern. Weißt du, was für ein Bonusspiel dabei war bei Armageddon? Mortal Kart. Mario Kart im Mortal Kombat. Also,
2: oh Gott!
1: Das war so geil. Ein super brutales Mario Kart.
0: Dabei ist Mario Kart schon brutaler.
1: Nur wenn man es mit dir spielt.
0: Ja, auf jeden Fall.
1: Also wenn der Peter irgendwann mal längere Zeit ausfällt, wisst ihr, dass ich ihn erwürgt habe.
0: Oder du hast bei mir einen warmen Rum und warmes Cola gegeben. Das funktioniert bei mir auch. Dass ich da, ja.
1: Dieses Mal werde ich das mit Gesichtsausdruck aber fotografieren. Das könnte sicher, sein.
0: Nein, aber ich muss auch sagen, mir hat das auch, also wie gesagt, Öffa ist für mich wirklich das, was das war mein erstes, der ganz weit oben. Und das erste ist wirklich auch nicht schlecht. Ich fand die Story relativ gut, bis auf das, dass er ein paar Mal aufgehängt hat.
1: Und also man kann sagen, man kann es neue schon, wenn man Mortal Kombat Fan ist oder Fan von Beat'em Ups ist, kann man sich schon holen. Aber ich würde raten, es auf einer der Home-Konsolen zu holen und nicht auf der Switch unbedingt.
0: Und ich werde irgendwann das öfter nochmal als Hardware kaufen, dann kannst du die anderen nämlich anspielen, weil das ist mit der Software ein bisschen schwierig.
1: Ich weiß nicht, ob es das als Hardware überhaupt gibt.
0: Ich glaube, ich habe es einmal gesehen, das haben sie einmal verkauft, da habe ich noch gesagt, boah, da gibt es, und dann steht oben.
1: Jetzt ist mir noch eingefallen, wenn wir noch vergessen haben, wer im Elfer vorkommt. Welcher Bonuscharakter, den die Anna und ich wahrscheinlich beide gleich abfeiern? Wen mögen wir aus dem DC-Universum von den Bösewichten? Oder wen mag ich
0: sehr? Ei, genau! Wo du sogar, ich glaube, die Anna hatten, wo ich die Karte eingesteckt habe.
1: Ja.
0: Beim Ding.
2: Joker.
1: Yes.
2: Aber wir sollten langsam mal nochmal, wenn wir noch eine Mucke spielen.
1: Gut, dann kommt noch als letztes ein Lied, das man hört, wenn man Mortal Kombat 11 den Tower durchgespielt hat, das Endcredit, der Endcredit-Song.
0: Ich bedanke mich einmal. Übrigens, bei der nächsten Sendung gibt es eine Änderung. Ich werde scheinbar aus irgendeinem Grund ein Jahr älter sein. Ich kann es leider nicht vermeiden.
1: Falls er die nächste Sendung lebendig erreicht.
0: Ja, auf jeden Fall.
1: Kann ich nichts versprechen.
0: Nee. Es wird der 11. Dezember, glaube ich, sein. Und wir werden dann eventuell irgendwann jetzt ein Best-of machen. Best-of Kino, Filme 2023. Es war mir eine Freude. Und wir sehen uns nächste Woche. Und bleibt
1: nerdig und geschmeidig.
0: Oh.
1: Bleibt geschmeidig.
0: Und tschüss.

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Hallo und herzlich willkommen zu einer neuen Ausgabe von unten im Gespräch. Aus dem Studio begrüßt euch Tamara. Wie umgehen mit der Klimakatastrophe, Gewalt an Grenzen und dem Kapitalismus? Was bedeutet gelebte queere Sexualität? Und wie lässt sich darüber schreiben? Wie gestalten wir Beziehungen, romantisch oder in Kleingruppen? Und was heißt antifaschistisches Handeln konkret? Und was macht das mit denen, die es tun? Das und noch viel mehr sind Fragen, die Trailer Spark in seinem ersten Roman »Das Wort für Zuhause ist Feuer« verhandelt. Im Mai war er zu Gast bei Radio Helsinki für eine anarchistische Lesung und die Aufzeichnung davon hört ihr heute bei »Von unten im Gespräch«. Moderiert wurde das Gespräch von Nikita Reichelt. Erzählt wird die Geschichte einer Gruppe von FreundInnen, die durch Widersprüche, Niederlagen und neue Versuche navigiert, in einer Sprache, die sich nicht distanziert, sondern mittendrin ist, mit Magic Realism als Mittel, nicht als Flucht. Transzentrierte Sexualität, problematische und dennoch liebenswerte Figuren, offene politische Fragen und a bit of magic.

0: Lebenseinstellung ist, die ja von Erfahrungswissen lebt und weniger von Theorie, wie wir sie aus Universitäten kennen. Und dadurch ist auch das Geschichtenerzählen und das Miteinanderreden oder eben über Dinge reden, die passiert sind, ein Kern dessen, wie sich eine anarchistische Lebenshaltung entwickelt. Also sehe ich mich als Schriftsteller, ist immer ein bisschen geil, das zu sagen, ich als Schriftsteller, sehe mich also in der Hinsicht in einer anarchistischen Tradition. Und natürlich weiß ich nicht, ob ich jetzt zuerst geschrieben habe oder zuerst Anarchist war, aber das waren immer zwei sehr wichtige Dinge in meinem Leben.
1: Jetzt ist ja, weil du gesagt hast, Lesen, Vorlesen, das identifizieren ja viele so mit Kindheitserinnerungen oder Kindheitsbegriffen, dass Kindern vorgelesen wird. Wie viel hat für dich Literatur, Lesen, Schreiben, aber auch gerade im Kontext Anarchismus mit Kindheit zu tun, mit Träumen zu tun, mit irgendwie vielleicht so einem bewussten Naivsein zu tun?
0: Also ich glaube, es hat in dem Sinne mit Kindheit zu tun, als dass ich finde, wir müssen auch anti-adultistisch sein und werden in unserem Umgang miteinander und auch mehr in Gespräche darüber gehen, was heißt Verantwortungsübernahme, wer kann Verantwortung übernehmen und dass das nichts mit nicht träumen können zu tun haben sollte, sondern im Gegenteil, dass träumen können und Ideen haben können eigentlich auch immer heißt, ich fange an, auszuprobieren, ob ich diese in die Realität umsetzen kann. Und das ist vielleicht dieses, was du jetzt bezeichnet hast als absichtlich naiv sein oder gewollt naiv sein, dass man, dass es für mich in dem Sinne mit dem Anarchismus und dem Schreiben zu tun hat, sich die Dinge vorzustellen und sie dann auszuprobieren. Und ich finde, das ist ja auch dieses kindliche Moment des, um es jetzt theaterwissenschaftlich zu formulieren, des ganzheitlichen Spiels. Also, dass Kinder ja den ganzen Tag lang andere Lebensrealitäten einfach durchspielen, durchprobieren. Und man könnte es dann auf eine anarchistische Art und Weise Präfiguration nennen oder direkte Aktion, je nachdem, aus welchem Jahrzehnt des Anarchismus man jetzt spricht.
1: Es geht ja im Buch schon auch um Verzweiflung, Hoffnung, also irgendwie Erwartungen, die man an die Welt stellt oder Menschen an die Welt stellt und die enttäuscht werden und damit umzugehen. Aus einem Film, den ich vor ein paar Jahren gesehen habe, Project A, da gibt es eine Szene, wo sie eine anarchistische Aktivistin fragen, wie sie anbetracht, also eine weiblich gelesene Person, wie sie anbetracht, der Zustand der Welt überhaupt noch was machen kann und weitermachen kann, weil die Chancen, vor allem in Bezug auf die Klimakrise, die Sachen in den Griff zu bekommen, so gering sind. Und die Person antwortet dann, naja, solange die Chancen nicht zu null sind, lohnt, gibt es ja noch Hoffnung und lohnt es sich, für sie zu kämpfen. Was ist deine Takeaway-Message von dem Buch oder für das Buch vielleicht auch gewesen, das zu schreiben?
0: Ich glaube, das ist da auf jeden Fall auch mit drin, wo ich aber sagen würde, ich weiß nicht, ob ich überhaupt mit Hoffnung agieren würde als auch anarchistische Perspektive, sondern vielmehr sagen würde, ich werfe alle Hoffnung, dass jemand kommt und es rettet oder dass alles irgendwann besser wird, über Bord und schaue, was will ich jetzt machen, damit die Welt so wird, wie ich sie will. Und würde deswegen auf das von dir angefügte Zitat mit einem Zitat von dem Rapper Tapete antworten. In Anbetracht des nahenden Endes ist Gehorchen Zeitverschwenden.
1: Das wäre ein schönes Schlusswort, aber ich wollte dann noch woanders hinführen. Und zwar, das klingt jetzt alles sehr aktivierend auch, also Aufforderung auch zum Zeitverschwenden ist ja was Aktives. So wie ich es verstanden habe, ist deine Intention nicht, dass man das Buch liest, fertig liest, zuklappt und dann das nächste Buch aufmacht, sondern dann was tut.
0: Ja.
1: Also auf was können sich die Zuhörenden jetzt einstellen, zu was, ohne jetzt den Inhalt vorwegzugreifen, aber mit welchem Mindset, was zu tun, soll man jetzt an diese Lesung herangehen?
0: Naja, ich glaube, ich würde es einfach mit dem Zitat, was hier oben auf der Rückseite meines Buches steht, das ein Zitat aus dem Buch ist, beantworten. Sobald du denkst, irgendwer sollte was machen, bist du irgendwer.

0: egal worum es geht. Also ich glaube schon so also was in dem Buch ganz viel passiert ist, dass Menschen sehr viel über ihr soziales Gefüge diskutieren, weil ich als Anarchist auch finde, dass der Schlüssel zur Veränderung der Welt in den Beziehungen liegt, die wir zueinander führen. Und auch ganz viel überlegen, was sie jetzt eigentlich konkret tun sollen. Und das geht von wieder was besetzen, über sich umeinander kümmern, bis hin zu verschiedensten, ich würde sagen, kleinkriminellen bis großkriminellen Aktionen. Und es geht ja nicht darum, als Anarchist zu sagen, ich muss jetzt das Verbotenste, Gewaltvollste der Welt tun oder wie wir uns ja den Anarchisten oft vorstellen, als den bärtigen, einsamen Mann mit der Bombe. Ja, ist halt dieses Bild. Sondern vielmehr darum, genau, zueinander in Beziehung zu treten, um mich herum zu gucken, wer ist eigentlich mit mir hier in meinem Beziehungsumfeld, in meinen Räumen und wie reden wir miteinander, übereinander und über die Dinge, die um uns sind und welche Handlungen können wir gemeinsam machen, statt einsam.
1: Damit würde ich sagen, verlasse ich die Bühne
0: Okay.
1: und übergebe dich dem Publikum. Und ich glaube, die Antwort auf meine Frage war, wenn irgendwer glaubt, bei dem Folgenden zu denken, irgendwer sollte sich gemeint fühlen, dann ist die Person selber gemeint.
0: Ja.
1: Dann, the stage
0: Dankeschön.
1: is yours.
0: Ja, jetzt kommen wir zurück zu dem Buch. Genau, also in diesem Buch, ich muss kurz ein paar Sachen dazu sagen, damit es Sinn macht, wenn ihr es halt nur hört. Dieses Buch besteht aus zwei Büchern. Zum einen die Hauptgeschichte, der wir folgen, dass eine Gruppe von Freundinnen, die direkt eingangs der Geschichte eben geräumt wird. Und zum anderen lesen all diese Freundinnen gemeinsam dasselbe Buch. Und dieses Buch im Buch ist auch in diesem Buch. So. Also genau, die Geschichte spielt sich also quasi auf zwei Ebenen ab, die auch miteinander interagieren. Und in dem Buch ist es so gelöst, dass quasi das Buch im Buch, das heißt The Queerest Beasts and How to Fuck Them, in Kursiv geschrieben ist und quasi die Erlebnisse unserer Hauptfiguren sind nicht kursiv geschrieben, damit eins dann auch so ein bisschen checken kann, in welcher Realitätsebene befinden wir uns gerade. So, und ich lese euch das allererste Kapitel des Buches vor. Und das ist, wie ihr seht hier in Kursiv, es ist aus The Queerest Beasts and How to Fuck Them. Bevor ich das aber mache, lese ich einmal noch die Content Note vor. Und dann können immer noch alle, die sich im Raum befindenden, überlegen, ob sie zuhören wollen. In diesem Buch gibt es explizit beschriebene konsensuelle Sexualität zwischen Leuten mit vielen verschiedenen Genitalien. Manche Sexszenen sind im BDSM-Bereich angesiedelt. Außerdem werden Polizeigewalt, Transfeindlichkeit, Rassismus, ableistische Ausschlüsse und Gewalt an innereuropäischen Grenzen als solche benannt und beschrieben. Der Winter hier ist lang. Was ihn lang macht, ist nicht einmal so sehr die klimatische Kälte, sondern die der Menschen, die diese flache Gegend bewohnen, und die Dunkelheit, die diese Menschen geformt hat, die diese Menschen mitformen. Die Kälte und das Dunkel und der Wind gehen bis ins Mark, und eins wird auf eine besondere Art und Weise schnell alt. Es ist also einer dieser Winter. Es ist also dieser eine Winter, in dem Joan es sich zur Aufgabe gemacht hat, in den Wäldern zu leben, um sie zu schützen. Nicht in irgendwelchen Wäldern, also naja, schon ein bisschen in irgendwelchen Wäldern, weil ob der Wald oder genauer gesagt der Forst, in dessen Kieferwipfeln sich Joans Baumhaus befindet, jetzt wirklich genau der eine schützenswerte Wald ist oder überhaupt ein Wald, der der geplanten Autobahn im Weg steht, sei dahingestellt. Joan hält die Waldbesetzung, erhält sie am Leben, dem Winter zum Trotz. Alleine. Weil, das lernst du, sobald du Anarchistin wirst, sobald du denkst, irgendwer sollte was machen, bist du irgendwer. Egal, worum es geht. Kennst du das, sagt Joan zu sich selbst, einfach um etwas zu sagen, als sie ihre Beine baumeln lässt vom Rande der Plattform, auf der das Baumhaus steht. Die Laute formen sich schwer und die Stimme ist leise. Joan räuspert sich, setzt nochmal an. Kennst du das, wenn du den ganzen Tag drin warst am Computer und mit niemandem geredet hast und auf einmal stehst du piep, piep, piep an der Supermarktkasse und willst sagen, danke, Ihnen auch, und es kommt nur so ein dabei raus? Joan lacht. Genau so ist es nämlich. Bloß, dass sie keinen Computer hat und keinen Strom und kein wirkliches Drinnen. Also, naja, schon ein bisschen mit vier Wänden und Dach und so. Uncle Ted would be proud of you, sagt sie mit tiefer Stimme und lacht noch ein bisschen mehr. Joan kriegt ja doch fast jeden Tag Besuch. Von Jägern in der Dämmerung, von deren Hunden und den Rehen, die vor ihnen und dem Tod fliehen. Von SpaziergängerInnen morgens mit ihren Hunden. Die grüßen manchmal sehr nett und schreien Joan manchmal an, nennen sie eine Schlampe oder grünes Gesocks, spucken rum und drohen ihr mit dem Tod. Joan hat schon auch Angst. Und viele, die mit Joan vorher da waren, wurden auch von und mit dieser Angst und mit real auf sie folgende Gewalt vertrieben. Und von der Kälte, dem Dunkel, dem Wind. Joan kriegt auch alle paar Tage mal freundlichen Besuch von Menschen, die sie unterstützen, die ihr Essen bringen und warme Gespräche und vielleicht bleibt auch mal einer über Nacht. Joan weiß, wenn sie nur lange genug wartet, werden neue Menschen zur Besetzung hinzustoßen. Es ist dies der Lauf der Dinge. Und während Joan so da sitzt und sich wundert, wie ihre Stimme klingt im Wald, im winterstillen, schneelosen, toten Forst, hört sie was. Oder? Wahrscheinlich ein Tier. Es raschelt regelmäßig, es raschelt unablässig. Es sind Schritte, unbekümmerte, laute Schritte auf dem Waldboden. Von zwei Füßen, nicht von vier. Sie blickt umher und sieht weißes Taschenlampenlicht. Ungewöhnlich unbehaglich. Es kommt direkt auf sie zu und hält unter ihren baumelnden Beinen. »Hey, na?« erklingt es von unten. Die Stimme ruft nicht mal, sondern spricht. Ist ja auch still genug. Joan schweigt. »Ich weiß, dass du da bist, im Dunkel da oben. Ich habe warmen Apfelsaft mitgebracht, Kekse und ein Buch, aus dem ich dir vorlesen kann.« »Was für ein Buch?« fragt Joan mit der Krächzstimme und ärgert sich direkt über sich selbst, dass sie darauf reingefallen ist. Die Stimme kichert und sagt, »The queerest beasts and how to fuck them.« In der Stille, die auf diesen Moment wiederkehrt, und dem Dunkel, das alles umgibt, fliegen Joans Fantasien mit dem Wind. Sie malen sich einen Nazi aus, der sie mit dieser Aussage aufziehen will. Einen Cop, der sie dazu bringen will, runterzukommen. Einen verdeckten Ermittler, der sich zu ihr hochschleichen will, um sie auszuspionieren. Bekannt kommt ihr die Stimme nicht vor. Was nun? Fragen, was die Stimme will. Sie räuspert sich. Ja, fragt die Stimme direkt neben ihrem rechten Ohr. Joan schreit, wie sie noch nie geschrien hat an diesem Ort. Sorry, sagt die Stimme, ich dachte, ich komme schon mal hoch. Ohne Licht? Fragt Joan in immer noch viel zu hohem Ton. Ihr Herz rast. Hä? Nee, ich hatte die ganze Zeit Licht an. Keine Ahnung, du hast einfach eine ziemlich lange Weile nichts gesagt. Ich dachte, du hast mich bemerkt. Joan glaubt, das Grinsen zu hören, als die Stimme weiterspricht. Na, wenigstens ist dein Puls jetzt auf einem menschlichen Tempo angekommen. Wenn du willst, kann ich das Licht wieder anmachen. Aber vielleicht musst du mich ja gar nicht sehen. Wie willst du mir denn vorlesen ohne Licht? Eine Hand greift die von Joan. Sie zuckt zusammen, obwohl sie sich gerade nicht so viel Blöße geben möchte. Die Hand faltet Joans Finger. Oh, dass sie zu einer Faust geballt sind, ist dir gar nicht aufgefallen. Sorgfältig, aber bestimmt auseinander und legt oder eher stellt ihr eine Tasse rein. Der Saft, sagt die Stimme. Dasselbe Spiel mit der anderen Hand. Ein riesiger runder Keks. Ist vegan, sagt die Stimme. Joan riecht, wie sich die ihr bekannte Mischung anarchistischer Männlichkeiten um sie herum bewegt. Speikdeo, Schweiß, Feuer, ein bisschen Knoblauch, Holz, Erde. Sie merkt, wie sich ihre Aufregung verändert und wie Blut zwischen ihre Beine schießt. Fuck. Fuck yeah. Nein, das ist kein Traum, sagt die Stimme gefährlich nah an ihrem Ohr, sodass sie den Atem fühlen kann. Ich bin gekommen, um dich zu verführen. Das hattest du dir ja gewünscht, remember? Joan stöhnt leise auf und legt den Kopf in den Nacken. Eine Hand ist schon da und legt sich weich um ihren Hinterkopf, greift in ihre Haare. Beim Winterfest im Bahnhof nach 2:30 muss es gewesen sein. Sie war jedenfalls schon gut dicht gewesen, zu dicht, um sich jetzt zu erinnern, mit wem sie geredet hat. Eine Hand auf ihre, eine hitzige Debatte oder zwei, ein Spiel, bei dem sie, ja, einigermaßen, sagt sie. Aber wer du bist, weiß ich nicht mehr. Ist das wichtig? Fragt die Stimme. Ich meine, ich kann mir schon mal wieder einen neuen Namen ausdenken. Joan schüttelt den Kopf und lacht schnaubend vor Unglauben und Glück, die fremde Hand immer noch an ihrem Platz in den Haaren. Langsam wandert diese an Joans Ohr und Wange vorbei. Ein Daumen legt sich auf ihre Unterlippe, die anderen Finger platzieren sich auf dem Kinn. Die Stimme sagt, was ist dein Bedürfnis an Konsens? Joan reißt sich zusammen, will nicht an Daumen lutschen und lecken, sondern antworten und sagt, ich möchte ein Safe Word. That's it. Ich will mich hingeben können und nicht auf der Hut sein müssen. Hast du schon eins? Fragt die Stimme und klappt dabei mit dem Daumen Joans Lippe ein wenig nach unten. Joan schüttelt die Hand ab, zieht den Kopf nach hinten weg, um dem Daumen zu entkommen, grinst und sagt, Killjoy. Die Hand lässt los. Die Stimme lacht fröhlich und sagt, Well, that could be me or anybody. So let's live like the world is dying. Jetzt schlägt die Figur im Buch quasi das Buch zu. Lux legt das Buch beiseite und blickt rüber zu Yu und Yuvi, mit denen Lux sich gerade ein Zimmer im Erdgeschoss teilt und ihrem entspannten, regelmäßigen Atem im Schein der roten Stirnlampe. Die Isomatten, Kleiderhaufen, zerstreuten Bücher, Rucksäcke und Schlafsäcke wirken im nicht eingerichteten Büroraum mit Laminatboden, weißen Wänden, einer Glastür, Rollos und dem nicht auszumerzenden Geruch nach Plastik immer noch etwas fremd. Genauso wie der Raum selbst angesichts der ländlichen Umgebung fremd wirkt. Es ist ungefähr 3 Uhr, denkt Lux. Lux hat sich damit abgefunden, dass das mit dem Schlafen heute nichts mehr wird. 4 will Lux Jo wecken für die Wache. Es ist so verdammt still, irgendwie bedrückend und irgendwie kalt, obwohl es tagsüber 30 Grad hat und Anfang Juli ist. Doch weiterlesen? Irgendwie will Lux sich die Geschichten zum Vorlesen aufsparen. Lux seufzt leise, so als würde Lux unbewusst die anderen nicht zu früh wecken wollen und schleicht auf die riesige Dachterrasse im 1. Stock, von der aus Lux die Straße gen Westen und einen Großteil des leeren Schlachthofgeländes überblicken kann. Hier schläft Sum, weil Sum nicht gerne in Steinhäusern schläft. Komisch. Sollte nicht wenigstens irgendwelche Insekten oder Vögel oder Igel zu hören sein? Lux schaut den Mond an, die leere Straße, die sich in die Ferne zieht, die unbewegten Bäume im Hintergrund und Sums weiches Gesicht in diesem Licht, hockt sich so weit weg wie möglich und dreht sich eine Kippe. Was Lux noch nicht weiß, Jo, Tal, Lux, Sum, Lila und Yuvi werden geräumt vor dem 1. Schiss. Am Vortag noch saß allen in den Knochen, dass es passieren könnte, denn Großeinsätze finden in dieser Gegend immer dienstags statt. Ja, die nächste Szene, da sind unsere Freundinnen, ist jetzt ungefähr ein halbes Jahr nach der Räumung und sie treffen sich auf einem Wagenplatz. Genau. Es ist jetzt aber auch schon spät, sagt Lila, als Tal enttäuscht darüber ist, wie viele schon zu Bett gegangen sind. Die Musik scheppert immer noch aus dem Kneipenraum raus, aber du bist dort alleine drin und hast eine extra laute Ego-Party, wie Queen feststellt, als sie mit Getränken zum Feuer zurückkommt. Da sitzen noch Lila und Jo, die sich bis vor kurzem noch sehr ausgiebig erst über Nähtechniken und dann über Tischkreissägen unterhalten haben, und Sum, wo einfach ein bisschen auf der Gitarre rumklimpert. Queen und Tal holen sich 2 dieser Plastikstühle, die es überall gibt, du weißt schon, und setzen sich dazu. Wenig passiert. Queen nippt an ihrem alkoholfreien Radler. Tal versucht, in das Gespräch über Lokomotiven einzusteigen. Sum legt die Gitarre beiseite und lächelt Tal und Queen an. Sum lächelt Lila und Jo an und sagt: Hey Leute. Alle vier blicken Sum an, wo immer noch lächelt. Leute, wie geht es eigentlich Juvi? Actually, sagt Tal direkt, gute Frage. Ich habe ewig nichts mehr gehört und wenn ich ehrlich bin, habe ich mich nicht mehr darum gekümmert, mich bei Juvi zu melden, weil... Tal spricht lauter, als Tal möchte und bricht nun ab, weil Tal nicht präzise genug sagen kann, was es ist, was Tal so nervt, atmet pustend aus und verwirft die Hände. Queen lächelt und zieht fragend die Schultern hoch. Obwohl sie Juvi nur einmal kurz getroffen hat, fühlt sie sich angesprochen, mitverantwortlich, weil für ihr Gefühl und für die Art, wie untereinander geredet wird, klar ist, dass Juvi mitgedacht ist. Lila übernimmt wie in einem Tanz das Schulterzucken von Queen und sagt, ja, das habe ich mich auch schon gefragt. Nicht besonders gut, denke ich, wenn wer sich so lange nicht meldet. Aber damit ist halt auch nicht alles geklärt. Mir geht's ja auch nicht immer gut und ich ghoste deswegen keine Leute. Sum wartet eine Weile, ob da noch was kommt. Die Runde schweigt und wartet, ob entweder Lila oder Tal nun sagen können, was los ist oder los sein könnte. Beide starren ins Feuer. Sum blickt Jo an, der aus Höflichkeit wartet und sich fragt, hat Sum jetzt dadurch, dass Sum die Frage gestellt hat, ein Verantwortungsgefühl dem Gespräch gegenüber und moderiert? Irgendwann, ohne genau zu wissen, wieso, es ist intuitiv das, was sich richtig anfühlt, breitet Sum nickend die Hände vor sich aus und fragt Jo, ihr hattet doch mehr Kontakt, oder? Jo nickt auch. Eine weitere Stille vergeht, in der Jo nach den richtigen Worten sucht. Ich glaube, hebt er an, da kommen einfach verschiedene Dinge zusammen. Wir haben ja viel miteinander abgehangen, erst bei mir und dann sind wir gemeinsam rumgetrampt. Das war schon sehr durchzogen. Irgendwie war Juvi da schon oft nicht so ganz da, weder bei mir noch bei sich. Und hat es super wenig geschafft, mich mitzudenken. Das hat mich schon auch wütend gemacht, hat Alleingang gemacht. Ihr wisst schon, dieses, wenn du anstatt einmal mehr zu fragen, einfach alleine losgehst und dabei nicht checkst, dass die andere Person dir die ganze Zeit hinterherräumen und hinterherrennen muss. Und Juvi ist sehr emotional, traurig. Die große Traurigkeit lungert immer mit Juvi rum. Naja, das ist jetzt alles nicht entschuldigend gemeint. Ich finde Juvis Verhalten, vor allem Lachs gegenüber neulich, das geht gar nicht. Hier nicken und Kopfschütteln, Tal und Lila so vehement, dass Jo erstmal eine Pause macht und Sum fragt, was? Schau, es war so, steigt Tal ein. Lachs saß mit Juvi im Gespräch und hat etwas Emotionales geteilt und dann hat Juvi gesagt, das langweilt mich und ist aufgestanden. Ich habe Juvi darauf angesprochen und dann meinte Juvi nur, es sei doch voll wichtig, ehrlich zu sein oder so in der Art und ist auch wieder weggegangen. So habe ich doch auch keinen Bock. Lila nickt, mittlerweile mit verschränkten Armen. Jo legt die Ellenbogen auf die Oberschenkel und beugt sich nach vorne, die Hände zwischen den Beinen verschränkt und blickt traurig ins Feuer. Queen spiegelt Jos Position. Sum ist noch nicht zufrieden, da fehlt noch ein Teil. Jo, magst du noch mal erzählen? Also, ihr habt doch neulich telefoniert. Jo nickt. Ja, telefonieren geht ganz gut. Juvi berichtet dann sehr viel von sich. Ach, keine Ahnung, Leute. Juvi ist seit Sommer in dieser komischen Beziehung mit einem Typen und also der ist einfach nicht cool. Und Juvi bringt sehr viel Energie in diese Beziehung und ich habe das Gefühl, dass Juvis Gedanken sich sehr doll darum drehen, es ihm recht zu machen und Juvi dann Scheißverhalten von ihm übernimmt. Auch wie, um es zu legitimieren, dass er es Juvi gegenüber auch tut. Versteht ihr? Also, das mit dem einfach aus dem Gespräch weggehen. Oder sich so doll um sich selber drehen. Wenig kommunizieren. Und es ist, als hätte Juvi vor allem Angst. Neulich hat Juvi angefangen zu weinen, weil ein Zug ausgefallen ist und Juvi deswegen eine Stunde später bei dem Typen ankam als vereinbart. Da habe ich erst gedacht, weinen wegen Zugausfall, was hat die Deutsche Bahn dir angetan? Jo lacht ein bisschen, die anderen auch, um den Grusel abzuschütteln und fährt dann fort. hatte aber nichts mit der DB zu tun, sondern damit, dass der Typ sich dann geweigert hat, Juwi vom Bahnhof abzuholen, weil Juwi sich nicht an Abmachungen gehalten haben soll. Dabei wohnt er mehrere Kilometer davon entfernt. Und Juwi wusste das schon, dass das passieren wird, weil es schon mal passiert ist. Lauter so eine Sachen halt. Und ich kann mit Juwi nicht darüber reden. Der Typ ist quasi unkritisierbar. Ich check's nicht. Ich habe Juwi noch nie so erlebt und Juwi überlegt sogar ein paar Monate mit ihm zu zweit Ja, wir sind eh schon los. Ist jetzt auch schon 2 Wochen her und ihr wisst ja, wie das ist mit der Zeit und dem Telefonieren. Shit, sagt Zum in die bedrückte Stille hinein. Das ist nicht alles, sagt Lila und seufzt und setzt sich auf. Ich war einmal unterwegs mit den beiden auf Aktion, weil natürlich ist er auch ein wahnsinnig cooler Anarchist. Es war die Hölle, wirklich. Wir sind in Berlin, alles ist zugeschissen mit Cops, mehrere Leute waren schon festgenommen und verprügelt worden, wir selber haben schon früher am Tag eine mehrstündige Maßnahme abgekriegt mit Personalien und Vorwurf von Widerstand gegen die Polizeigewalt und versuchte Körperverletzung wegen etwas ganz anderem, Tränengas, schalali, schalala. Es ist also dunkel und wir sind schon lange unterwegs und wir also kurze Bezugsgruppenbesprechungen in einer ruhigen Seitenstraße. Er, der sowieso erst später dazu gekommen ist, ergreift direkt als erstes das Wort und sagt in so einem extra verführerischen, sexy Tonfall, wie um allen zu zeigen, wie queer und lässig er ist, ich hasse den Typen einfach, er sagt, also ich habe Lust auf Action. Dadurch war dann der Ton schon so mega gesetzt. Keins hat sich mehr getraut, so richtig über Ängste und Bedürfnisse zu reden. Ich bin dann einfach schlafen gegangen, weil ich mich mit ihm in der Gruppe nicht sicher gefühlt habe und die anderen sind dann mit der U-Bahn extra dahin gefahren, wo es knallt. Also so peinlicher Fokus auf Bullenkontakt, anstatt was Sinnvolles zu tun. Tal hat während der ganzen Story schon das Gesicht hinter den Händen versteckt und als Lila eine Weile nichts sagt und in die Runde schaut, sagt Tal, ich schäme mich schon. Mir ist es in dem Moment einfach nicht aufgefallen. Ich wollte dann auch cool sein. Ich check erst jetzt, warum du nicht mitgekommen bist. Monate später. Fuck. Ich fand ihn dann doof, als es ums Schlafen gehen ging und er so eklige Sachen zu Juwi gesagt hat. Also so getriezt, das ist mir mega geblieben. Und seit ich Juwi darauf angesprochen habe, ist unser Kontakt weniger geworden. Queen atmet sehr laut aus, seufzend, stöhnend, sodass alle zu ihr blicken. Ich habe manchmal Angst, dass ich auch so bin wie der Typ. Ich war auf jeden Fall mal so. Hä, sagt Tal, aber du bist es jetzt nicht und du willst es nicht sein, oder? Lila lacht kurz auf und sagt, auf keinen Fall. Jo legt eine Hand auf Queens Knie, schaut ihr in die Augen und schüttelt mit lieben Lächeln den Kopf. You're a very sweet and caring person, sagt Jo. Und bloß weil du manchmal laut und schnell und wütend bist, bist du nicht so. Im Gegenteil, es ist schön, dich so zu sehen. Queen lächelt und nickt Jo an. Queen weiß nicht so recht, wie jetzt die Position zu verändern. Queen fühlt sich nämlich ganz klein und möchte sich zusammenfalten. Aber sie mag auch nicht Jos Hand einfach wegschieben, weil sie sich so gut und nah anfühlt. Also bleibt Queen erstmal so. Okay, sagt Zum nach einem aus Sums Sicht angemessen langen Zeitraum. Will vielleicht wer nochmal mit Juwi Kontakt aufnehmen? Wenn die beiden jetzt alleine dort sind, also das hört sich nicht gut an. Lila stülpt die Unterlippe nach vorn, verschränkt die Arme und schüttelt den Kopf, um allen klarzumachen, dass Lila gar keinen Bock hat. Jo sitzt auf, Queen nutzt die Gelegenheit, um die Beine anzuziehen und den Kopf zwischen die Beine zu strecken. Und macht das Shrug-Emoji. Ich habe mein Telefon nicht dabei. Tal und Sum schauen sich an und direkt wieder zur Seite. Beide fühlen sich mal wieder in die Verantwortung genommen. Irgendwie sollte es dafür ein Verb geben, wenn du die Person bist, die die Verantwortung übernimmt oder sie abbekommt und irgendwann feststellst, dass du sie hast, ohne dass es dir aktiv aufgefallen wäre, einfach dadurch, dass kein anderer sie genommen hat. Verbeantworten? Das klingt zu doll wie Beamter. Egal. Die Situation ist den beiden jedenfalls hinreichend bekannt, sodass Blicke reichen. »Ich mach's«, sagt Hal schließlich. »Ich wollte mich sowieso bei Juvi melden, um zu schauen, wie es weitergeht mit dem Ausflug.« Alle nicken wissend, obwohl höchstens zwei Leute wissen können, was damit gemeint sein könnte. Aber so ist das mit dem nickenden Wissen. Tal steht auf, streckt sich. Irgendwie sind die Beine schon wieder so schnell taub geworden und streicht über Queens runden Rücken, der sich dadurch langsam aufstellt. Queen blickt über die Schulter hoch zu Tal. »Hey, na?« sagt Tal und lächelt. »Hey, na?« sagt Queen und ist auf einen Schlag sehr glücklich und geborgen und lehnt den Kopf an Tals Bauch, um ihn streicheln zu lassen. »Ich würde jetzt mal schlafen gehen«, sagt Tal kraulend. »Ja«, sagt Queen. »Magst du mit zu mir kommen?« »Ja«, sagt Tal freudig. »Genau das wollte ich hören.« Und geht zu Sum, um Sum gute Nacht zu umarmen. Und zu Lila, um Lila gute Nacht zu umarmen. Und schaut Jo an, ob Tal Jo auch gute Nacht umarmen kann. Und Jo breitet die Arme aus. »Ich habe euch lieb, ja«, sagt Jo. »Gute Nacht. Vergesst nicht zu schlafen«, zwinkert er und winkt beim Weggehen. Das Feuer knistert weiter, umgeben von Betonplatten und leeren Stühlen im kalten, schwachen Mondlicht einer Mondsichel und spiegelt sich in Lilas Brille. »Genau das«, sagt Zum, als Jo weg ist, »genau das ist diese Distanz, die ich manchmal bei Jo fühle.« »Ah«, sagt Lila, »Tal hat mir neulich auch davon erzählt.« »Ich weiß nicht. Ich denke, es ist halt auch hart, sich aus der Einsamkeit des Cis-Mannes herauszukämpfen. Und ich finde echt, Jo macht das mega gut. Mich hat das auch Jahre gekostet. Und mein Herz tut immer noch weh, manchmal, wenn ich so denke. Wie schwer es ist, auf Leute zuzugehen und dann abgewiesen zu werden, weil sie mich als etwas lesen, was ich nicht bin und eigentlich nie war, sondern nur, wo ich reingepfuscht worden bin und mich rein ergeben musste. Weißt du, Sum, du hast dir eine Härte erarbeitet, um dich zu schützen. Und da bist du nicht die einzige Person. Manche haben einfach früh im Leben damit angefangen und jetzt ist es schwer, sie wieder loszulassen. Ja. Ich denke da noch mal drüber nach. Ist gerade ein bisschen viel alles. Sum ist müde und emotionieren fällt Sum zunehmend schwerer, besonders in Stimme und Gesicht. »Hey, ich gehe auch schlafen«, sagt Sum. »Gute Nacht, Lila.« »Nachti«, sagt Lila in hohem Singsang und starrt noch einen Moment ins Feuer. Auf dem Monoblock neben Lila liegt The Queerest Beasts in How to Fuck Them. Auch geil, mal so einen Text ganz alleine zu lesen.
1: Mir sind mehrere Sachen aufgefallen, oder ist aufgefallen, die ich mir mitschreiben konnte. Und eine Sache, mit der ich anfangen würde, ist, es ist ja mehrsprachig, also vor allem Deutsch und Englisch. Hat diese Mehrsprachigkeit einen Zweck, also ist es mehr so ein Contemporary Slang? Oder funktioniert die englische Sprache einfach manchmal besser für dich?
0: Ich würde sagen, tatsächlich Zweiteres. Also, ja, also ich bin es mir auch gewöhnt, mit der Hälfte meiner FreundInnen Englisch zu reden. Manche, weil manche davon nicht Muttersprache Deutsch haben oder wir keine geteilte, diese Sprache haben, die man am besten spricht und dann eignet sich Englisch. Und zum anderen, weil man ja auch sehr viel Content konsumiert und das sich ja dann auch auf den eigenen Umgang miteinander auswirkt. Also, genau.
1: Was mir auch aufgefallen ist, dass die Grenzen so zwischen sexuellen oder sexualisierten Szenen und nicht allem anderen sehr fließend sind. Und vielleicht das verknüpfend, das bricht halt mit so gewissen Erwartungen, weil in so vielen, vor allem männlich geschriebene Literatur, ist es halt so, es passiert halt Handlung, Handlung, Handlung, dann kommt die Sexszene und dann passiert wieder Handlung. Ja. Genau, also wie war da dein Zugang zum Schreiben, zum Lesen? Also, ja.
0: Naja, ich schreibe ja schon sehr lange auch pornografische Texte. Und von Anfang an ist auch in meinen pornografischen Texten auch, genau, ich kann jetzt, also ich habe aber sehr wenig männlich geschriebene pornografische Literatur gelesen, aus offensichtlichen Gründen. Also nein, ist nicht so offensichtlich, aber hat irgendwie nicht so viel mit mir zu tun. Und ich habe einfach dieses Gefühl von, also es hängt ja auch immer alles zusammen. Also Beziehungen und Sexualität hängen zusammen. Manchmal hängen sogar politische Entscheidungen, also wenn man ehrlich mit sich ist, manchmal haben politische Entscheidungen auch nur damit zu tun, dass man jemanden gerade geil findet. So. Und irgendwie da eine Ehrlichkeit da drin finden und halt gleichzeitig auch, ne, als queere Person auch darüber ins Sprechen zu kommen, dass Sexualität ist ein Teil von Identität und von Beziehung, ist ein Teil von, weswegen man Dinge tut, und die Abgrenzung von, es gibt nicht so eine klare Abgrenzung von, genau, von das ist Sex, das ist kein Sex oder das ist, hat irgendwas mit Sexualität zu tun und das nicht. Manchmal sieht man eine Blume auf der Wiese und es ist irgendwie toll. Genau. Ja, es klingt jetzt ein bisschen übertrieben, aber so, ja, ungefähr so.
1: Das ist mir bei einem fließenden Übergang auch aufgefallen, ist, dass es für dich vielleicht dann aufgrund deiner Erfahrungen, deiner Praxis dann vielleicht geläufiger, aber ich glaube für die Durchschnittshörer, LeserInnen gar nicht so gewöhnlich. Auch dieser fließende Übergang zwischen den und jenseits der Gender, also was auch diese aktive und passive Rolle spielt, weil mir manchmal aufgefallen ist, dass dann die Person, wo man kurz glauben könnte, die ist jetzt die verführte Person, dann die Verführende wird und so. Also dieses aktiv und passiv auch verschwimmt, also ist das auch was Bewusstes oder was ich da so rein projiziere?
0: Ja, ich glaube, es ist halt einfach, es ist nichts, genau, es ist halt nichts schwarz-weiß, aktiv-passiv, also es ist halt nichts das eine oder das andere, sondern es ist ja meistens beides ein Und, genau, und ist sehr fließend. Also es gibt ja auch, genau, es gibt in dem gesamten Buch, gibt es einen Cis-Mann, genau, und sonst sind alle Personen nicht-binär, tran oder trans, genau, und das. Es gibt auch, der eine Cis-Mann fragt sich auch im Verlauf des Buches immer wieder so, was mache ich überhaupt mit diesen Leuten? Shit, nehmen die mich überhaupt an? Genau, ja. Also es ist einfach ein Buch aus einer queeren Perspektive geschrieben. Ich glaube, genau, anders kann ich es nicht sagen. Auch weil ich denke, das sind die Bücher, die halt fehlen. Jetzt muss ich kurz ausholen, ich weiß überhaupt nicht, warum du gestellt hast, aber das ist, was mich politisch motiviert, ist halt dieses, wir lesen Bücher, wo queere Personen drin vorkommen und dann geht es immer nur um dieses, alle sind total unsicher in ihrer Queerness, alle müssen total doll drüber reden, wie kompliziert es ist mit diesem Queersein und das entspricht halt überhaupt nicht der Lebensrealität von queeren Menschen, sondern es ist immer nur schwierig, wenn man mit Cis-Heten redet und sonst ist es nicht schwierig und genau, ja. Deswegen dachte ich es auch, aber der Cis-Mann ist wirklich ein ganz netter. Nein, ich meine es ernst.
1: Er beißt nicht.
0: Er ist wirklich eine ganz liebe Person, der Cis-Mann in diesem Buch. Ist einfach ein Cutie.
1: Weil wir jetzt über diese Erwartungen so geredet haben, ist mir dann so eingefallen, so diese Szene-Druck und Gruppenzwang, würde ich es jetzt nennen, weil es ja auch irgendwie so am Rande Thema ist. Zum Beispiel, dass dann von AnarchistInnen erwartet wird, intern wie extern, zum Beispiel diese Konfrontation mit der Polizei, so als wäre das irgendwie so der Seinszweck. Yeah. Genau, also inwiefern nimmst du gerade in so Gruppen und Räumen, die sich eigentlich als machtfrei oder machtreduziert verstehen, wahr, dass dann eigentlich so eine informelle, undefinierte und vielleicht deshalb noch heimtückischere Herrschaft eigentlich am Werk ist?
0: Ja, mega doll. Also es ist, glaube ich, für mich auch ein Grund, weswegen ich mit sehr vielen politischen Zusammenhängen auch nicht so viel zu tun haben kann, weil es mich einfach abfuckt. Man ist dann so 5 Minuten in dem Raum und hat das so durchschaut, wer jetzt das Sagen hat. Und ich finde, es ist auch eine mega krasse, also aus meiner Sicht gibt es einfach einen massiven Unterschied zwischen den Leuten, die anarchistisch handeln und leben und den Leuten, die dann auf Plena Entscheidungen treffen und dann für eine politische Richtung sprechen. Und ich verstehe einfach nicht, also genau, ich würde dir in der Unterstellung, die du gemacht hast, zustimmen, weil ich auch einfach nicht verstehe, wie das immer wieder passiert. Also auch wenn man auf feministischen Tagungen ist, auf anarchistischen Zusammenkünften und dann feststellen muss, dass der Großteil der Leute, die da sind, sind nicht weiß, haben Migrationshintergrund, sprechen kein Deutsch, sind queer, sind trans, sind verschiedenen Alters und die Leute, die die Entscheidungen treffen, sind dann doch einfach diese weißen Cis-Männer. Und es mit so, die Anfang 20 sind und die einfach, und ich verstehe nicht, wie wir uns selber Strukturen geschaffen haben und immer, und diese Strukturen immer noch so weiterlaufen, die das einfach immer und immer wieder reproduzieren, obwohl die Realität der Leute, die eigentlich die Dinge tun, ist einfach eine ganz andere. Also, ja. I don't get it.
1: Jetzt sind wir wieder bei den Erwartungen, dass das dann ja auch quasi so erwartet wird, dass wenn es dann eintrifft, gar nicht in Frage gestellt wird, weil es irgendwie schon vorweggenommen wurde. Und damit möchte ich jetzt eine elegante Brücke schlagen von Brechen mit Erwartungen zur Präfiguration und inwiefern du das literarisch, also im Sinne vom Schreibend, aber auch im Handeln oder wie auch immer als anarchistische Methode sieht und, wenn wir schon dabei sind, das erklären könntest für die, die nicht wissen, was der Begriff bedeutet.
0: Ja, okay. Erst das Erklären. Also Präfiguration bedeutet, ich lebe das, von dem ich denke, dass es irgendwann einmal sein sollte, jetzt schon. Ich versuche also dadurch, die von mir gewünschte Zukunft in die Gegenwart zu holen und nehme sie also vorweg. Deswegen das Wort Prä und dann Figuration, wie so etwas formen oder eine Figur aus etwas machen und es eben ja jetzt schon das formen, was ich in Zukunft auf jeden Fall haben will. So ungefähr würde ich das jetzt beschreiben. So verstehe ich das Wort auf jeden Fall. Und ich mache das in dem Roman ja quasi auf zwei verschiedenen Ebenen. Das eine ist eigentlich, und für mich ist es nicht nur, wie ich es in der Zukunft haben will, sondern auch, wie ich es erzählt haben will, was ich mit dem Roman mache. Also auf der einen Ebene haben wir die Figuren, die ganz doll selber auch Präfiguration betreiben, also eben indem sie Häuser besetzen und versuchen, Beziehungen miteinander aufzubauen, die über das Bestehende hinausweisen, indem sie immer wieder damit strugglen, ein Leben zu führen, was eigentlich nicht geführt werden darf. Und indem sie eben auch versuchen, genau, es geht ihnen auch ständig, das ganze Buch lang geht es ihnen eigentlich darum, eine autonome Zone aufzubauen, genau, und so rauszufinden, was das eigentlich bedeutet und warum sie das wollen und so weiter. Und gleichzeitig die Art, wie diese Figuren sind, ist also, dass wenn du dieses Buch liest, dass du fühlst, wie das Leben sein könnte oder ist für Menschen, die anarchistisch zu leben versuchen. Das heißt, ich versuche so auch präfigurativ eben in dieses Problem, das wir in der Bewegung haben, einzugreifen, indem ich eben nicht wieder den nächsten theoretischen Text darüber schreibe, wie es idealerweise jetzt verlaufen würde und dabei extrem viele Fremdworte benutze und so, sondern indem ich einfach Menschen das einmal durchspielen lasse, wie sie Dinge tun und miteinander reden. Ja.
1: Jetzt werden sich alle dein Buch kaufen und dann lesen und wenn sie es dann gelesen haben, dann wollen sie mehr. Und bis wir dann auf dein nächstes Buch warten, was sollen die Leute bis dahin lesen? Also was für AutorInnen haben dich, bis sie aufs nächste Buch von dir warten, dazwischen, was sind deine Inspirationsquellen literarisch? Und, weil es mir auch eingefallen ist, ist dieses Codewort Killjoy eine Anspielung auf Margaret Killjoy?
0: Ja, natürlich. Genau, also Margaret Killjoy war und ist für mich eigentlich auch eine sehr wichtige Anarchistin. Das ist auch eine Trans-Anarchistin, die auf Turtle Island lebt und sich auch sehr stark mit Trans-Perspektiven auf Anarchismus auseinandersetzt und mit so solidarischem Prepping und mit der Landwirtschaft und und all diesen Dingen, mit denen ich mich auch auseinandersetze. Und sie schreibt auch Romane, das sind aber eher Horrorromane und Science-Fiction- und Fantasy-Romane, wo ich aber tendenziell sagen würde, dass, also ich werde mich jetzt auch mehr Richtung Science-Fiction bewegen.
1: Weil also sprechende Aale sind aber auch jetzt nicht unbedingt.
0: Ja, aber ich würde sagen, das hier ist eher in der Kategorie Magic Realism.
1: Okay.
0: Und dann, also ist jetzt so meine Einordnung in so literarische, genau. Ich habe das eben in der Pause schon benannt. Dann Der Meister und Margarita von Michael Bulgakov ist eins meiner absoluten Lieblingsbücher. Und es hat auf jeden Fall damit reingespielt, wie dieses Buch hier ist. Also genau, es ist auch Magic Realism auf jeden Fall. Also es ist ein Klassiker der russischen Literatur, muss man sich auf jeden Fall reinziehen. Es gibt auch sehr tolle deutsche Übersetzungen. Ich kann kein Russisch. Genau. Dann haben Cass Otterliefe ist auch eine Anarchistin und Transfrau, die auch Romane schreibt und auch anarchistischen, queeren Science-Fiction schreibt. Da kann ich auch alles davon empfehlen. Es gibt also eine Trilogie, die sehr populär war. Und das erste davon hieß Of Margins and Murmurations. Genau. Und das ist auch irgendwo zwischen Magic Realism und Science Fiction, je nachdem, welches Band davon man liest. Dann natürlich alles von Ursula Le Guin. Auf Deutsch heißt das Buch, also das Buch, was mich auch als junger Anarchist sehr beeinflusst hat, Der Planet der Habenichtse, also The Dispossessed im Original. Und auch als nochmal aus queerer Perspektive und aus nicht-binärer Perspektive sehr toll ist auch The Left Hand of Darkness. Genau. Da geht es auch um so einen Planeten, wo die Leute kein Gender haben, bis auf so eine Paarungswoche im Jahr. Und dann haben alle so spontan ein Gender und dann ist es aber auch wieder vorbei. Genau. Ursula Le Guin hat wirklich ganz tolle, sehr viele sehr tolle Sachen geschrieben. Genau, ich mache hier in dem Buch auch die ganze Zeit sehr viele Referenzen auf, wo ich versucht habe, dass man die nicht verstehen muss, um das Buch toll zu finden, aber wenn man die Referenzen kennt, findet man es halt noch lustiger.
1: Easter Eggs
0: quasi, yeah, genau. Gerade lese ich Die Reise zu einem kleinen, wütenden Planeten von Becky Chambers, aber da bin ich erst auf Seite 30. Das ist aber was sehr viele Leute gesagt haben, das sei sehr toll. Genau. Und jetzt kommt eine Recommendation. Ich habe noch ich hab wirklich sehr viele Buch-Recommendations. Ich komme wieder im Radio gesehen. Ein Autor, ein deutschsprachiger Autor, den ich finde, der hart unterschätzt wird und von dem ich fast alles gelesen habe, was er geschrieben hat, ist Dietmar Dart. Ist zwar ein Kommi, aber macht auch gute Sachen. Genau. Das auch sozialistischer Science-Fiction
1: quasi. Da gibt es aber auch, Entschuldigung, ich werde jetzt so reingrätschen, weil du das gerade Dietmar Dart sagst, hat mein Freund erzählt, da gibt es ein Buch, wo Roboter auf einem Planeten leben und wenn sie dann ihre Arbeit gut machen, werden sie upgraded.
0: Ja.
1: Und dann wird so eine Landwirtschaftsmaschine zum humanoiden Roboter und verliebt sich dann irgendwie in einen Menschen oder so. Auch ja. Ganz witzige.
0: Es passieren auf jeden Fall krasse Sachen in diesen Büchern von ihm.
1: Ich glaube, damit haben wir jetzt, hast du den Abend sehr angereichert mit Inhalten und Buchempfehlungen. Also wir gehen jetzt alle mit einer langen Leseliste nach Hause und deinem Buch. Danke fürs Dasein, danke fürs Vorlesen, danke fürs Schreiben, danke für alles, danke euch ans Kommen und nochmal danke.
0: Danke.
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0: Das war die Aufzeichnung der anarchistischen Lesung mit Trailer Sparks bei Radio Helsinki zu seinem ersten Roman »Das Wort für Zuhause ist Feuer«. Mehr über das Buch und Trailer Sparks findet ihr unter trailersparks.net. Somit kommen wir zum Ende dieser Ausgabe von unten im Gespräch. Von unten hört ihr diese Woche wie gewohnt am Mittwoch mit dem Nachrichtenmagazin. Aus dem Studio verabschiedet sich Tamara. Bleibt solidarisch und wir hören uns.
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Wir dürfen gerne.

Köszönöm szépen!

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0: Hallo und herzlich willkommen zu einer neuen Ausgabe von unten im Gespräch. Aus dem Studio begrüßt euch Tamara. Wie umgehen mit der Klimakatastrophe, Gewalt an Grenzen und dem Kapitalismus? Was bedeutet gelebte queere Sexualität? Und wie lässt sich darüber schreiben? Wie gestalten wir Beziehungen, romantisch oder in Kleingruppen? Und was heißt antifaschistisches Handeln konkret? Und was macht das mit denen, die es tun? Das und noch viel mehr sind Fragen, die Trailer Spark in seinem ersten Roman »Das Wort für Zuhause ist Feuer« verhandelt. Im Mai war er zu Gast bei Radio Helsinki für eine anarchistische Lesung und die Aufzeichnung davon hört ihr heute bei »Von unten im Gespräch«. Moderiert wurde das Gespräch von Nikita Reichelt. Erzählt wird die Geschichte einer Gruppe von FreundInnen, die durch Widersprüche, Niederlagen und neue Versuche navigiert, in einer Sprache, die sich nicht distanziert, sondern mittendrin ist, mit Magic Realism als Mittel, nicht als Flucht. Transzentrierte Sexualität, problematische und dennoch liebenswerte Figuren, offene politische Fragen und a bit of magic.
1: Sitzt du hier als bücherschreibender Anarchist oder als Anarchist, der Bücher schreibt?
2: Ah ja, beides natürlich, weil du hast ja selbst schon mega gestruggelt jetzt mit dem Satz. Dadurch wird eigentlich klar, dass das eine dem anderen, würde ich sagen, schon immer die Klinke in die Hand gibt oder dass das irgendwie zusammengehört. Ich habe das Gefühl, dass Anarchistinnen extrem gerne Geschichten lesen oder schreiben oder sich erzählen. Und ich habe auch das Gefühl, dass der Anarchismus eigentlich eine Philosophie oder eine Lebenseinstellung ist, die ja von Erfahrungswissen lebt und weniger von Theorie, wie wir sie aus Universitäten kennen. Und dadurch ist auch das Geschichtenerzählen und das Miteinanderreden oder eben über Dinge reden, die passiert sind, ein Kern dessen, wie sich eine anarchistische Lebenshaltung entwickelt. Also sehe ich mich als Schriftsteller, ist immer ein bisschen geil, das zu sagen, ich als Schriftsteller, sehe mich also in der Hinsicht in einer anarchistischen Tradition und natürlich weiß ich nicht, ob ich jetzt zuerst geschrieben habe oder zuerst Anarchist war, aber das waren immer zwei sehr wichtige Dinge in meinem Leben.
1: Jetzt ist ja, weil du gesagt hast, Lesen, Vorlesen, das identifizieren ja viele so mit Kindheitserinnerungen oder Kindheitsbegriffen, dass Kindern vorgelesen wird. Wie viel hat für dich Literatur, Lesen, Schreiben, aber auch gerade im Kontext Anarchismus mit Kindheit zu tun, mit Träumen zu tun, mit irgendwie vielleicht so einem bewussten Naivsein zu tun?
2: Also ich glaube, es hat in dem Sinne mit Kindheit zu tun, als dass ich finde, wir müssen auch anti-adultistisch sein und werden in unserem Umgang miteinander und auch mehr in Gespräche darüber gehen, was heißt Verantwortungsübernahme, wer kann Verantwortung übernehmen und dass das nichts mit nicht träumen können zu tun haben sollte, sondern im Gegenteil, dass träumen können und Ideen haben können eigentlich auch immer heißt, ich fange an, auszuprobieren, ob ich diese in die Realität umsetzen kann. Und das ist vielleicht dieses, was du jetzt bezeichnet hast als absichtlich naiv sein oder gewollt naiv sein, dass man, dass es für mich in dem Sinne mit dem Anarchismus und dem Schreiben zu tun hat, sich die Dinge vorzustellen und sie dann auszuprobieren. Und ich finde, das ist ja auch dieses kindliche Moment des, um es jetzt theaterwissenschaftlich zu formulieren, des ganzheitlichen Spiels. Also, dass Kinder ja den ganzen Tag lang andere Lebensrealitäten einfach durchspielen, durchprobieren. Und man könnte es dann auf eine anarchistische Art und Weise Präfiguration nennen oder direkte Aktion, je nachdem, aus welchem Jahrzehnt des Anarchismus man jetzt spricht.
1: Es geht ja im Buch schon auch um Verzweiflung, Hoffnung, also irgendwie Erwartungen, die man an die Welt stellt oder ja. Menschen an die Welt stellt und die enttäuscht werden und damit umzugehen. Aus einem Film, den ich vor ein paar Jahren gesehen habe, Project A, da gibt es eine Szene, wo sie eine anarchistische Aktivistin fragen, wie sie anbetracht, also eine weiblich gelesene Person, wie sie anbetracht der Zustand der Welt überhaupt noch was machen kann und weitermachen kann, weil die Chancen, vor allem in Bezug auf die Klimakrise, die Sachen in den Griff zu bekommen, so gering sind. Und die Person antwortet dann, naja, solange die Chancen nicht zu null sind, lohnt, gibt es ja noch Hoffnung und lohnt es sich, für sie zu kämpfen. Was ist deine Takeaway-Message von dem Buch oder für das Buch vielleicht auch gewesen, das zu schreiben?
2: Ich glaube, das ist da auf jeden Fall auch mit drin, wo ich aber sagen würde, ich weiß nicht, ob ich überhaupt mit Hoffnung agieren würde als auch anarchistische Perspektive, sondern vielmehr sagen würde, ich werfe alle Hoffnung, dass jemand kommt und es rettet oder dass alles irgendwann besser wird, über Bord und schaue, was will ich jetzt machen, damit die Welt so wird, wie ich sie will. Und würde deswegen auf das von dir angefügte Zitat mit einem Zitat von dem Rapper Tapete antworten. In Anbetracht des nahenden Endes ist Gehorchen Zeitverschwenden.
1: Das wäre ein schönes Schlusswort, aber ich wollte dann noch woanders hinführen. Und zwar, das klingt jetzt alles sehr aktivierend auch, also Aufforderung auch zum Zeitverschwenden ist ja was Aktives. So wie ich es verstanden habe, ist deine Intention nicht, dass man das Buch liest, fertig liest, zuklappt und dann das nächste Buch aufmacht, sondern dann was tut.
2: Ja.
1: Also auf was können sich die Zuhörenden jetzt einstellen, zu was, ohne jetzt den Inhalt wegzugreifen, aber mit welchem Mindset, was zu tun, soll man jetzt an diese Lesung herangehen?
2: Naja, ich glaube, ich würde es einfach mit dem Zitat, was hier oben auf der Rückseite meines Buches steht, das ein Zitat aus dem Buch ist, beantworten. Sobald du denkst, irgendwer sollte was machen, bist du irgendwer. Egal, worum es geht. Also ich glaube schon so, was in dem Buch ganz viel passiert ist, dass Menschen sehr viel über ihr soziales Gefüge diskutieren, weil ich als Anarchist auch finde, dass der Schlüssel zur Veränderung der Welt in den Beziehungen liegt, die wir zueinander führen. Und auch ganz viel überlegen, was sie jetzt eigentlich konkret tun sollen. Und das geht von wieder was besetzen, über sich umeinander kümmern, bis hin zu verschiedensten, ich würde sagen, kleinkriminellen bis großkriminellen Aktionen. Und es geht ja nicht darum, als Anarchist zu sagen, ich muss jetzt das verbotenste, gewaltvollste der Welt tun oder wie wir uns ja den Anarchisten oft vorstellen, als den bärtigen, einsamen Mann mit der Bombe. Ja, ist halt dieses Bild. Sondern vielmehr darum, genau, zueinander in Beziehung zu treten, um mich herum zu gucken, wer ist eigentlich mit mir hier in meinem Beziehungsumfeld, in meinen Räumen und wie reden wir miteinander, übereinander und über die Dinge, die um uns sind und welche Handlungen können wir gemeinsam machen, statt einsam.
1: Damit würde ich sagen, verlasse ich die Bühne
2: okay.
1: Und übergebe dich dem Publikum. Und ich glaube, die Antwort auf meine Frage war, wenn irgendwer glaubt, bei dem Folgenden zu denken, irgendwer sollte sich gemeint fühlen, dann ist die Person selber gemeint.
2: Ja.
1: Dann
2: Dankeschön.
1: The stage is yours.
2: Ja, jetzt kommen wir zurück zu dem Buch. Genau, also in diesem Buch, ich muss kurz ein paar Sachen dazu sagen, damit es Sinn macht, wenn ihr es halt nur hört. Dieses Buch besteht aus zwei Büchern. Zum einen die Hauptgeschichte, der wir folgen, dass eine Gruppe von Freundinnen, die direkt eingangs der Geschichte eben geräumt wird. Und zum anderen lesen all diese Freundinnen gemeinsam dasselbe Buch. Und dieses Buch im Buch ist auch in diesem Buch. So. Also genau, die Geschichte spielt sich also quasi auf zwei Ebenen ab, die auch miteinander interagieren. Und in dem Buch ist es so gelöst, dass quasi das Buch im Buch, das heißt The Queerest Beasts and How to Fuck Them, in Kursiv geschrieben ist. Und quasi die Erlebnisse unserer Hauptfiguren sind nicht kursiv geschrieben, damit eins dann auch so ein bisschen checken kann, in welcher Realitätsebene befinden wir uns gerade. So, und ich lese euch das allererste Kapitel des Buches vor. Und das ist, wie ihr seht hier in Kursiv, es ist aus The Queerest Beasts and How to Fuck Them. Bevor ich das aber mache, lese ich einmal noch die Content Note vor. Und dann können immer noch alle, die sich im Raum befindenden, überlegen, ob sie zuhören wollen. In diesem Buch gibt es explizit beschriebene konsensuelle Sexualität zwischen Leuten mit vielen verschiedenen Genitalien. Manche Sexszenen sind im BDSM-Bereich angesiedelt. Außerdem werden Polizeigewalt, Transfeindlichkeit, Rassismus, ableistische Ausschlüsse und Gewalt an innereuropäischen Grenzen als solche benannt und beschrieben. Der Winter hier ist lang. Was ihn lang macht, ist nicht einmal so sehr die klimatische Kälte, sondern die der Menschen, die diese flache Gegend bewohnen, und die Dunkelheit, die diese Menschen geformt hat, die diese Menschen mitformen. Die Kälte und das Dunkel und der Wind gehen bis ins Mark, und eins wird auf eine besondere Art und Weise schnell alt. Es ist also einer dieser Winter. Es ist also dieser eine Winter, in dem Joan es sich zur Aufgabe gemacht hat, in den Wäldern zu leben, um sie zu schützen. Nicht in irgendwelchen Wäldern, also naja, schon ein bisschen in irgendwelchen Wäldern, weil ob der Wald oder genauer gesagt der Forst, in dessen Kieferwipfeln sich Joans Baumhaus befindet, jetzt wirklich genau der eine schützenswerte Wald ist oder überhaupt ein Wald, der der geplanten Autobahn im Weg steht, sei dahingestellt. Joan hält die Waldbesetzung, erhält sie am Leben, dem Winter zum Trotz. Alleine. Weil, das lernst du, sobald du Anarchistin wirst, sobald du denkst, irgendwer sollte was machen, bist du irgendwer. Egal, worum es geht. Kennst du das, sagt Joan zu sich selbst, einfach um etwas zu sagen, als sie ihre Beine baumeln lässt vom Rande der Plattform, auf der das Baumhaus steht. Die Laute formen sich schwer und die Stimme ist leise. Joan räuspert sich, setzt nochmal an. Kennst du das, wenn du den ganzen Tag drin warst am Computer und mit niemandem geredet hast und auf einmal stehst du piep, piep, piep an der Supermarktkasse und willst sagen, danke, Ihnen auch. Und es kommt nur so ein dabei raus. Joan lacht. Genau so ist es nämlich. Bloß, dass sie keinen Computer hat und keinen Strom und kein wirkliches Drinnen. Also, naja, schon ein bisschen mit vier Wänden und Dach und so. Uncle Ted would be proud of you, sagt sie mit tiefer Stimme und lacht noch ein bisschen mehr. Joan kriegt ja doch fast jeden Tag Besuch. Von Jägern in der Dämmerung, von deren Hunden und den Rehen, die vor ihnen und dem Tod fliehen. Von SpaziergängerInnen morgens mit ihren Hunden. Die grüßen manchmal sehr nett und schreien Joan manchmal an, nennen sie eine Schlampe oder grünes Gesocks, spucken rum und drohen ihr mit dem Tod. Joan hat schon auch Angst. Und viele, die mit Joan vorher da waren, wurden auch von und mit dieser Angst und mit real auf sie folgende Gewalt vertrieben. Und von der Kälte, dem Dunkel, dem Wind. Joan kriegt auch alle paar Tage mal freundlichen Besuch von Menschen, die sie unterstützen, die ihr Essen bringen und warme Gespräche, und vielleicht bleibt auch mal einer über Nacht. Joan weiß, wenn sie nur lange genug wartet, werden neue Menschen zur Besetzung hinzustoßen. Es ist dies der Lauf der Dinge. Und während Joan so da sitzt und sich wundert, wie ihre Stimme klingt im Wald, im winterstillen, schneelosen, toten Forst, hört sie was. Oder? Wahrscheinlich ein Tier. Es raschelt regelmäßig, es raschelt unablässig. Es sind Schritte, unbekümmerte, laute Schritte auf dem Waldboden. Von zwei Füßen, nicht von vier. Sie blickt umher und sieht weißes Taschenlampenlicht. Ungewöhnlich unbehaglich. Es kommt direkt auf sie zu und hält unter ihren baumelnden Beinen. »Hey, na?« erklingt es von unten. Die Stimme ruft nicht mal, sondern spricht. Ist ja auch still genug. Joan schweigt. »Ich weiß, dass du da bist, im Dunkel da oben. Ich habe warmen Apfelsaft mitgebracht, Kekse und ein Buch, aus dem ich dir vorlesen kann.« »Was für ein Buch?« fragt Joan mit der Krächzstimme und ärgert sich direkt über sich selbst, dass sie darauf reingefallen ist. Die Stimme kichert und sagt, »The queerest beasts and how to fuck them.« In der Stille, die auf diesen Moment wiederkehrt, und dem Dunkel, das alles umgibt, fliegen Joans Fantasien mit dem Wind. Sie malen sich einen Nazi aus, der sie mit dieser Aussage aufziehen will. Einen Cop, der sie dazu bringen will, runterzukommen. Einen verdeckten Ermittler, der sich zu ihr hochschleichen will, um sie auszuspionieren. Bekannt kommt ihr die Stimme nicht vor. Was nun? Fragen, was die Stimme will. Sie räuspert sich. Ja, fragt die Stimme direkt neben ihrem rechten Ohr. Joan schreit, wie sie noch nie geschrien hat an diesem Ort. Sorry, sagt die Stimme, ich dachte, ich komme schon mal hoch. Ohne Licht? Fragt Joan in immer noch viel zu hohem Ton. Ihr Herz rast. Hä? Nee, ich hatte die ganze Zeit Licht an. Keine Ahnung, du hast einfach eine ziemlich lange Weile nichts gesagt. Ich dachte, du hast mich bemerkt. Joan glaubt, das Grinsen zu hören, als die Stimme weiterspricht. Na, wenigstens ist dein Puls jetzt auf einem menschlichen Tempo angekommen. Wenn du willst, kann ich das Licht wieder anmachen. Aber vielleicht musst du mich ja gar nicht sehen. Wie willst du mir denn vorlesen ohne Licht? Eine Hand greift die von Joan. Sie zuckt zusammen, obwohl sie sich gerade nicht so viel Blöße geben möchte. Die Hand faltet Joans Finger. Oh, dass sie zu einer Faust geballt sind, ist dir gar nicht aufgefallen. Sorgfältig, aber bestimmt auseinander und legt oder eher stellt ihr eine Tasse rein. Der Saft, sagt die Stimme. Dasselbe Spiel mit der anderen Hand. Ein riesiger runder Keks. Ist vegan, sagt die Stimme. Joan riecht, wie sich die ihr bekannte Mischung anarchistischer Männlichkeiten um sie herum bewegt. Speikdeo, Schweiß, Feuer, ein bisschen Knoblauch, Holz, Erde. Sie merkt, wie sich ihre Aufregung verändert und wie Blut zwischen ihre Beine schießt. Fuck. Fuck yeah. Nein, das ist kein Traum, sagt die Stimme gefährlich nah an ihrem Ohr, sodass sie den Atem fühlen kann. Ich bin gekommen, um dich zu verführen. Das hattest du dir ja gewünscht, remember? Joan stöhnt leise auf und legt den Kopf in den Nacken. Eine Hand ist schon da und legt sich weich um ihren Hinterkopf, greift in ihre Haare. Beim Winterfest im Bahnhof nach 2:30 muss es gewesen sein. Sie war jedenfalls schon gut dicht gewesen. Zu dicht, um sich jetzt zu erinnern, mit wem sie geredet hat. Eine Hand auf ihre, eine hitzige Debatte oder zwei, ein Spiel, bei dem sie, ja, einigermaßen, sagt sie. Aber wer du bist, weiß ich nicht mehr. Ist das wichtig? Fragt die Stimme. Ich meine, ich kann mir schon mal wieder einen neuen Namen ausdenken. Joan schüttelt den Kopf und lacht schnaubend vor Unglauben und Glück, die fremde Hand immer noch an ihrem Platz in den Haaren. Langsam wandert diese an Joans Ohr und Wange vorbei. Ein Daumen legt sich auf ihre Unterlippe, die anderen Finger platzieren sich auf dem Kinn. Die Stimme sagt, »Was ist dein Bedürfnis an Konsens?« Joan reißt sich zusammen, will nicht an Daumen lutschen und lecken, sondern antworten und sagt, »Ich möchte ein Safe Word.« That's it. Ich will mich hingeben können und nicht auf der Hut sein müssen. Hast du schon eins? Fragt die Stimme und klappt dabei mit dem Daumen Joans Lippe ein wenig nach unten. Joan schüttelt die Hand ab, zieht den Kopf nach hinten weg, um dem Daumen zu entkommen, grinst und sagt, Killjoy. Die Hand lässt los. Die Stimme lacht fröhlich und sagt, Well, that could be me or anybody. So let's live like the world is dying. Jetzt schlägt die Figur im Buch quasi das Buch zu. Lax legt das Buch beiseite und blickt rüber zu Jo und Jovi, mit denen Lax sich gerade ein Zimmer im Erdgeschoss teilt und ihrem entspannten, regelmäßigen Atem im Schein der roten Stirnlampe. Die Isomatten, Kleiderhaufen, zerstreuten Bücher, Rucksäcke und Schlafsäcke wirken im nicht eingerichteten Büroraum mit Laminatboden, weißen Wänden, einer Glastür, Rollos und dem nicht auszumerzenden Geruch nach Plastik immer noch etwas fremd. Genauso wie der Raum selbst angesichts der ländlichen Umgebung fremd wirkt. Es ist ungefähr 3 Uhr, denkt Lax. Lax hat sich damit abgefunden, dass das mit dem Schlafen heute nichts mehr wird. 4 will Lax Jo wecken für die Wache. Es ist so verdammt still, irgendwie bedrückend und irgendwie kalt, obwohl es tagsüber 30 Grad hat und Anfang Juli ist. Doch weiterlesen? Irgendwie will Lax sich die Geschichten zum Vorlesen aufsparen. Lachs seufzt leise, so als würde Lachs unbewusst die anderen nicht zu früh wecken wollen, und schleicht auf die riesige Dachterrasse im ersten Stock, von der aus Lachs die Straße gen Westen und einen Großteil des leeren Schlachthofgeländes überblicken kann. Hier schläft Summ, weil Summ nicht gerne in Steinhäusern schläft. Komisch. Sollte nicht wenigstens irgendwelche Insekten oder Vögel oder Igel zu hören sein? Lachs schaut den Mond an, die leere Straße, die sich in die Ferne zieht, die unbewegten Bäume im Hintergrund und Sums weiches Gesicht in diesem Licht, hockt sich so weit weg wie möglich und dreht sich eine Kippe. Was Lachs noch nicht weiß, Jo, Tal, Lachs, Summ, Lila und Juvi werden geräumt vor dem ersten Schiss. Am Vortag noch saß allen in den Knochen, dass es passieren könnte, denn Großeinsätze finden in dieser Gegend immer dienstags statt. Ja, die nächste Szene, da sind unsere Freundinnen, es ist jetzt ungefähr ein halbes Jahr nach der Räumung und sie treffen sich auf einem Wagenplatz. Genau. Es ist jetzt aber auch schon spät, sagt Lila, als Tal enttäuscht darüber ist, wie viele schon zu Bett gegangen sind. Die Musik scheppert immer noch aus dem Kneipenraum raus, aber du bist dort alleine drin und hast eine extra laute Ego-Party, wie Queen feststellt, als sie mit Getränken zum Feuer zurückkommt. Da sitzen noch Lila und Jo, die sich bis vor kurzem noch sehr ausgiebig erst über Nähtechniken und dann über Tischkreissägen unterhalten haben, und Summ, wo einfach ein bisschen auf der Gitarre rumklimpert. Queen und Tal holen sich zwei dieser Plastikstühle, die es überall gibt, du weißt schon, und setzen sich dazu. Wenig passiert. Queen nippt an ihrem alkoholfreien Radler. Tal versucht, in das Gespräch über Lokomotiven einzusteigen. Summ legt die Gitarre beiseite und lächelt Tal und Queen an. Summ lächelt Lila und Jo an und sagt: Hey Leute. Alle vier blicken Summ an, wo immer noch lächelt. Leute, wie geht es eigentlich Juvi? Actually, sagt Tal direkt, gute Frage. Ich habe ewig nichts mehr gehört und wenn ich ehrlich bin, habe ich mich nicht mehr darum gekümmert, mich bei Juvi zu melden, weil... Tal spricht lauter, als Tal möchte und bricht nun ab, weil Tal nicht präzise genug sagen kann, was es ist, was Tal so nervt, atmet pustend aus und verwirft die Hände. Queen lächelt und zieht fragend die Schultern hoch. Obwohl sie Juvi nur einmal kurz getroffen hat, fühlt sie sich angesprochen, mitverantwortlich, weil für ihr Gefühl und für die Art, wie untereinander geredet wird, klar ist, dass Juvi mitgedacht ist. Lila übernimmt wie in einem Tanz das Schulterzucken von Queen und sagt, ja, das habe ich mich auch schon gefragt. Nicht besonders gut, denke ich, wenn wer sich so lange nicht meldet. Aber damit ist halt auch nicht alles geklärt. Mir geht's ja auch nicht immer gut und ich ghoste deswegen keine Leute. Summ wartet eine Weile, ob da noch was kommt. Die Runde schweigt und wartet, ob entweder Lila oder Tal nun sagen können, was los ist oder los sein könnte. Beide starren ins Feuer. Summ blickt Jo an, der aus Höflichkeit wartet und sich fragt, hat Summ jetzt dadurch, dass Summ die Frage gestellt hat, ein Verantwortungsgefühl dem Gespräch gegenüber und moderiert? Irgendwann, ohne genau zu wissen, wieso, es ist intuitiv das, was sich richtig anfühlt, breitet Summ nickend die Hände vor sich aus und fragt Jo, ihr hattet doch mehr Kontakt, oder? Jo nickt auch. Eine weitere Stille vergeht, in der Jo nach den richtigen Worten sucht. Ich glaube, hebt er an, da kommen einfach verschiedene Dinge zusammen. Wir haben ja viel miteinander abgehangen, erst bei mir und dann sind wir gemeinsam rumgetrampt. Das war schon sehr durchzogen. Irgendwie war Juvi da schon oft nicht so ganz da, weder bei mir noch bei sich. Und hat es super wenig geschafft, mich mitzudenken. Das hat mich schon auch wütend gemacht, hat Alleingang gemacht. Ihr wisst schon, dieses, wenn du anstatt einmal mehr zu fragen, einfach alleine losgehst und dabei nicht checkst, dass die andere Person dir die ganze Zeit hinterherräumen und hinterherrennen muss. Und Juvi ist sehr emotional, traurig. Die große Traurigkeit lungert immer mit Juvi rum. Naja, das ist jetzt alles nicht entschuldigend gemeint. Ich finde Juvis Verhalten, vor allem Lachs gegenüber neulich, das geht gar nicht. Hier nicken und Kopfschütteln, Tal und Lila so vehement, dass Jo erstmal eine Pause macht und Summ fragt, was? Schau, es war so, steigt Tal ein. Lax saß mit Juvi im Gespräch und hat etwas Emotionales geteilt und dann hat Juvi gesagt, das langweilt mich und ist aufgestanden. Ich habe Juvi darauf angesprochen und dann meinte Juvi nur, es sei doch voll wichtig, ehrlich zu sein oder so in der Art und ist auch wieder weggegangen. So habe ich doch auch keinen Bock. Lila nickt, mittlerweile mit verschränkten Armen. Ju legt die Ellenbogen auf die Oberschenkel und beugt sich nach vorne, die Hände zwischen den Beinen verschränkt und blickt traurig ins Feuer. Queen spiegelt Jus Position. Sum ist noch nicht zufrieden, da fehlt noch ein Teil. Ju, magst du noch mal erzählen? Also ihr habt doch neulich telefoniert. Ju nickt. Ja, telefonieren geht ganz gut. Juvi berichtet dann sehr viel von sich. Ach, keine Ahnung, Leute. Juvi ist seit Sommer in dieser komischen Beziehung mit einem Typen und also der ist einfach nicht cool. Und Juvi bringt sehr viel Energie in diese Beziehung und ich habe das Gefühl, dass Juvis Gedanken sich sehr doll darum drehen, es ihm recht zu machen und Juvi dann Scheißverhalten von ihm übernimmt. Auch wie, um es zu legitimieren, dass er es Juvi gegenüber auch tut. Versteht ihr? Also, das mit dem einfach aus dem Gespräch weggehen oder sich so doll um sich selber drehen. Wenig kommunizieren. Und es ist, als hätte Juvi vor allem Angst. Neulich hat Juvi angefangen zu weinen, weil ein Zug ausgefallen ist und Juvi deswegen eine Stunde später bei dem Typen ankam als vereinbart. Da habe ich erst gedacht, weinen wegen Zugausfall, was hat die Deutsche Bahn dir angetan? Jo lacht ein bisschen, die anderen auch, um den Grusel abzuschütteln und fährt dann fort. Hatte aber nichts mit der DB zu tun, sondern damit, dass der Typ sich dann geweigert hat, Juvi vom Bahnhof abzuholen, weil Juvi sich nicht an Abmachungen gehalten haben soll. Dabei wohnt er mehrere Kilometer davon entfernt. Und Juvi wusste das schon, dass das passieren wird, weil es schon mal passiert ist. Lauter so eine Sachen halt. Und ich kann mit Juvi nicht darüber reden. Der Typ ist quasi unkritisierbar. Ich check's nicht. Ich habe Juvi noch nie so erlebt und Juvi überlegt sogar ein paar Monate mit ihm zu zweit Ja, wir sind eh schon los. Ist jetzt auch schon 2 Wochen her und ihr wisst ja, wie das ist mit der Zeit und dem Telefonieren. Shit, sagt Zum in die bedrückte Stille hinein. Das ist nicht alles, sagt Lila und seufzt und setzt sich auf. Ich war einmal unterwegs mit den beiden auf Aktion, weil natürlich ist er auch ein wahnsinnig cooler Anarchist. Es war die Hölle, wirklich. Wir sind in Berlin, alles ist zugeschissen mit Cops, mehrere Leute waren schon festgenommen und verprügelt worden, wir selber haben schon früher am Tag eine mehrstündige Maßnahme abgekriegt mit Personalien und Vorwurf von Widerstand gegen die Polizeigewalt und versuchte Körperverletzung wegen etwas ganz anderem, Tränengas, schalali, schalala. Es ist also dunkel und wir sind schon lange unterwegs und wir also kurze Bezugsgruppenbesprechung in einer ruhigen Seitenstraße. Er, der sowieso erst später dazu gekommen ist, ergreift direkt als erstes das Wort und sagt in so einem extra verführerischen, sexy Tonfall, wie um allen zu zeigen, wie queer und lässig er ist, ich hasse den Typen einfach, er sagt, also ich habe Lust auf Action. Dadurch war dann der Ton schon so mega gesetzt. Keins hat sich mehr getraut, so richtig über Ängste und Bedürfnisse zu reden. Ich bin dann einfach schlafen gegangen, weil ich mich mit ihm in der Gruppe nicht sicher gefühlt habe und die anderen sind dann mit der U-Bahn extra dahin gefahren, wo es knallt. Also so peinlicher Fokus auf Bullenkontakt, anstatt was Sinnvolles zu tun. Tal hat während der ganzen Story schon das Gesicht hinter den Händen versteckt und als Lila eine Weile nichts sagt und in die Runde schaut, sagt Tal, ich schäme mich schon. Mir ist es in dem Moment einfach nicht aufgefallen. Ich wollte dann auch cool sein. Ich check erst jetzt, warum du nicht mitgekommen bist. Monate später. Fuck. Ich fand ihn dann doof, als es ums Schlafen gehen ging und er so eklige Sachen zu Juvi gesagt hat. Also so getriezt, das ist mir mega geblieben. Und seit ich Juvi darauf angesprochen habe, ist unser Kontakt weniger geworden. Queen atmet sehr laut aus, seufzend, stöhnend, sodass alle zu ihr blicken. Ich habe manchmal Angst, dass ich auch so bin wie der Typ. Ich war auf jeden Fall mal so. Hä, sagt Tal, aber du bist es jetzt nicht und du willst es nicht sein, oder? Gila lacht kurz auf und sagt, auf keinen Fall. Jo legt eine Hand auf Queens Knie, schaut ihr in die Augen und schüttelt mit lieben Lächeln den Kopf. You're a very sweet and caring person, sagt Jo. Und bloß weil du manchmal laut und schnell und wütend bist, bist du nicht so. Im Gegenteil, es ist schön, dich so zu sehen. Queen lächelt und nickt Jo an. Queen weiß nicht so recht, wie jetzt die Position zu verändern. Queen fühlt sich nämlich ganz klein und möchte sich zusammenfalten. Aber sie mag auch nicht Jos Hand einfach wegschieben, weil sie sich so gut und nah anfühlt. Also bleibt Queen erstmal so. Okay, sagt Sum nach einem aus Sums Sicht angemessen langen Zeitraum. Will vielleicht wer nochmal mit Juvi Kontakt aufnehmen? Wenn die beiden jetzt alleine dort sind, also das hört sich nicht gut an. Lila stülpt die Unterlippe nach vorn, verschränkt die Arme und schüttelt den Kopf, um allen klarzumachen, dass Lila gar keinen Bock hat. Jo sitzt auf, Queen nutzt die Gelegenheit, um die Beine anzuziehen und den Kopf zwischen die Beine zu strecken und macht das Shrug-Emoji. Ich hab mein Telefon nicht dabei. Tal und Sum schauen sich an und direkt wieder zur Seite. Beide fühlen sich mal wieder in die Verantwortung genommen. Irgendwie sollte es dafür ein Verb geben, wenn du die Person bist, die die Verantwortung übernimmt oder sie abbekommt und irgendwann feststellst, dass du sie hast, ohne dass es dir aktiv aufgefallen wäre, einfach dadurch, dass kein anderer sie genommen hat. Verbeantworten? Das klingt zu doll wie Beamter. Egal. Die Situation ist den beiden jedenfalls hinreichend bekannt, sodass Blicke reichen. Ich mach's, sagt Tal schließlich. Ich wollte mich sowieso bei Juvi melden, um zu schauen, wie es weitergeht mit dem Ausflug. Alle nicken wissend, obwohl höchstens zwei Leute wissen können, was damit gemeint sein könnte. Aber so ist das mit dem nickenden Wissen. Tal steht auf, streckt sich. Irgendwie sind die Beine schon wieder so schnell taub geworden und streicht über Queens runden Rücken, der sich dadurch langsam aufstellt. Queen blickt über die Schulter hoch zu Tal. Hey, na, sagt Tal und lächelt. Hey, na, sagt Queen und ist auf einen Schlag sehr glücklich und geborgen und lehnt den Kopf an Tals Bauch, um ihn streicheln zu lassen. Ich würde jetzt mal schlafen gehen, sagt Tal kraulend. Ja, sagt Queen. Magst du mit zu mir kommen? Ja, sagt Tal freudig. Genau das wollte ich hören. Und geht zu Sum, um Sum gute Nacht zu umarmen. Und zu Lila, um Lila gute Nacht zu umarmen. Und schaut Jo an, ob Tal Jo auch gute Nacht umarmen kann. Und Jo breitet die Arme aus. Ich habe euch lieb, ja, sagt Jo. Gute Nacht. Vergesst nicht zu schlafen, zwinkert er und winkt beim Weggehen. Das Feuer knistert weiter, umgeben von Betonplatten und leeren Stühlen im kalten, schwachen Mondlicht einer Mondsichel und spiegelt sich in Lilas Brille. Genau das, sagt Sum, als Jo weg ist, genau das ist diese Distanz, die ich manchmal bei Jo fühle. Ah, sagt Lila, Tal hat mir neulich auch davon erzählt. Ich weiß nicht. Ich denke, es ist halt auch hart, sich aus der Einsamkeit des Cis-Mannes herauszukämpfen. Und ich finde echt, Jo macht das mega gut. Mich hat das auch Jahre gekostet. Und mein Herz tut immer noch weh, manchmal, wenn ich so denke. Wie schwer es ist, auf Leute zuzugehen und dann abgewiesen zu werden, weil sie mich als etwas lesen, was ich nicht bin und eigentlich nie war, sondern nur, wo ich reingepfuscht worden bin und mich rein ergeben musste. Weißt du, Sum, du hast dir eine Härte erarbeitet, um dich zu schützen. Und da bist du nicht die einzige Person. Manche haben einfach früh im Leben damit angefangen und jetzt ist es schwer, sie wieder loszulassen. Ja. Ich denke da nochmal drüber nach. Ist gerade ein bisschen viel alles. Sum ist müde und emotionieren fällt Sum zunehmend schwerer, besonders in Stimme und Gesicht. Hey, ich gehe auch schlafen.

0: vor allem Deutsch und Englisch, hat diese Mehrsprachigkeit einen Zweck? Also ist es mehr so ein Contemporary Slang? Oder funktioniert die englische Sprache einfach manchmal besser für dich?
1: Ich würde sagen, tatsächlich Zweiteres. Also, ja, also ich bin es mir auch gewöhnt, mit der Hälfte meiner Freundinnen Englisch zu reden. Manche, weil manche davon nicht Muttersprache Deutsch haben oder wir keine geteilte diese Sprache haben, die man am besten spricht und dann eignet sich Englisch. Und zum anderen, weil man ja auch sehr viel Content konsumiert und das sich ja dann auch auf den eigenen Umgang miteinander auswirkt. Also genau.
0: Was mir auch aufgefallen ist, dass die Grenzen so zwischen sexuellen oder sexualisierten Szenen und nicht allem anderen sehr fließend sind. Und vielleicht das Verknüpfend, das bricht halt mit so gewissen Erwartungen, weil in so vielen, vor allem männlich geschriebene Literatur, ist es halt so, es passiert halt Handlung, Handlung, Handlung, dann kommt die Sexszene und dann passiert wieder Handlung.
1: Ja.
0: Genau, also wie war da dein Zugang zum Schreiben, zum Lesen? Also, ja. Yeah.
1: Naja, ich schreibe ja schon sehr lange auch pornografische Texte. Und von Anfang an ist auch in meinen pornografischen Texten auch, genau, ich kann jetzt, also ich habe aber sehr wenig männlich geschriebene pornografische Literatur gelesen, aus offensichtlichen Gründen. Also nein, nicht so offensichtlich, aber hat irgendwie nicht so viel mit mir zu tun. Und ich habe einfach dieses Gefühl von, also es hängt ja auch immer alles zusammen. Also Beziehungen und Sexualität hängen zusammen. Manchmal hängen sogar politische Entscheidungen, also wenn man ehrlich mit sich ist, manchmal haben politische Entscheidungen auch nur damit zu tun, dass man jemanden gerade geil findet. So, und irgendwie da eine Ehrlichkeit da drin finden und halt gleichzeitig auch, ne, als queere Person auch darüber ins Sprechen zu kommen, dass Sexualität ist ein Teil von Identität und von Beziehung, ist ein Teil von, weswegen man Dinge tut. Und die Abgrenzung von, es gibt nicht so eine klare Abgrenzung von, genau, von das ist Sex, das ist kein Sex oder das ist, hat irgendwas mit Sexualität zu tun und das nicht. Manchmal sieht man eine Blume auf der Wiese und es ist irgendwie toll. Genau. Ja, genau, es klingt jetzt ein bisschen übertrieben, aber so, ja, ungefähr so.
0: Das ist mir bei einem fließenden Übergang auch aufgefallen ist, dass für dich vielleicht dann aufgrund deiner Erfahrungen, deiner Praxis dann vielleicht geläufig, aber ich glaube für die DurchschnittshörerInnen, LeserInnen gar nicht so gewöhnlich, auch dieser fließende Übergang zwischen den und zwischen den und jenseits der Gender, also was auch diese aktive und passive Rolle spielt, weil mir manchmal aufgefallen ist, dass dann die Person, wo man kurz glauben könnte, die ist jetzt die verführte Person, dann die Verführende wird und so. Also dieses Aktiv und Passiv auch verschwimmt. Also ist das auch was Bewusstes oder was ich da so rein projiziere?
1: Ja, ich glaube, es ist halt einfach, es ist nichts, genau, es ist halt nichts schwarz-weiß, aktiv-passiv, also es ist halt nichts das eine oder das andere, sondern es ist ja meistens beides ein Und, genau, und ist sehr fließend. Also es gibt ja auch, genau, es gibt in dem gesamten Buch gibt es einen Cis-Mann, genau, und sonst sind alle Personen nicht binär, tran oder trans, genau, und das. Es gibt auch, der eine Cis-Mann fragt sich auch im Verlauf des Buches immer wieder so, was mache ich überhaupt mit diesen Leuten? Shit, nehmen die mich überhaupt an? Genau, ja. Also es ist einfach ein Buch aus einer queeren Perspektive geschrieben. Ich glaube, genau, anders kann ich es nicht sagen. Auch weil ich denke, das sind die Bücher, die halt fehlen. Jetzt muss ich kurz ausholen, ich weiß überhaupt nicht, warum du gestellt hast, aber das ist, was mich politisch motiviert, ist halt dieses. Wir lesen Bücher, wo queere Personen drin vorkommen und dann geht es immer nur um dieses, alle sind total unsicher in ihrer Queerness, alle müssen total doll drüber reden, wie kompliziert es ist mit diesem Queersein und das entspricht halt überhaupt nicht der Lebensrealität von queeren Menschen, sondern es ist immer nur schwierig, wenn man mit Cis-Heten redet und sonst ist es nicht schwierig. Und genau, ja. Deswegen dachte ich es auch, aber der Cis-Mann ist wirklich ein ganz netter. Nein, ich meine es ernst.
0: Er
1: Er ist wirklich,
0: beißt nichts.
1: nein, ist wirklich eine ganz liebe Person, der Cis-Mann in diesem Buch. Ist einfach ein Cutie.
0: Weil wir jetzt über diese Erwartungen so geredet haben, ist

0: dann so eingefallen, so diese Szene, Druck und Gruppenzwang, würde ich es jetzt nennen, weil es ja auch irgendwie so am Rande Thema ist. Zum Beispiel, dass dann von AnarchistInnen erwartet wird, intern wie extern, zum Beispiel diese Konfrontation mit der Polizei, so als wäre das irgendwie so der Seinszweck.
1: Ja.
0: Genau, also inwiefern nimmst du gerade in so Gruppen und Räumen, die sich eigentlich als machtfrei oder machtreduziert verstehen, wahr, dass dann eigentlich so eine informelle, undefinierte und vielleicht deshalb noch heimtückischere Herrschaft eigentlich am Werk ist?
1: Herr Megadoll. Also, es ist, glaube ich, für mich auch ein Grund, weswegen ich mit sehr vielen politischen Zusammenhängen auch nicht so viel zu tun haben kann, weil es mich einfach abfuckt. Man ist dann so 5 Minuten in dem Raum und hat das so durchschaut, wer jetzt das Sagen hat. Und ich finde, es ist auch eine mega krasse, also aus meiner Sicht ist es, gibt es einfach einen massiven Unterschied zwischen den Leuten, die anarchistisch handeln und leben, und den Leuten, die dann auf Plena Entscheidungen treffen und dann für eine politische Richtung sprechen. Und ich verstehe einfach nicht, also genau, ich würde dir in der Unterstellung, die du gemacht hast, zustimmen, weil ich auch einfach nicht verstehe, wie das immer wieder passiert. Also auch wenn man auf feministischen Tagungen ist, auf anarchistischen Zusammenkünften und dann feststellen muss, dass der Großteil der Leute, die da sind, sind nicht weiß, haben Migrationshintergrund, sprechen kein Deutsch, sind queer, sind trans, sind verschiedenen Alters und die Leute, die die Entscheidungen treffen, sind dann doch einfach diese weißen Cis-Männer und es mit so die Anfang 20 sind und die einfach und ich verstehe nicht, wie wir uns selber Strukturen geschaffen haben und immer und diese Strukturen immer noch so weiterlaufen, die das einfach immer und immer wieder also genau, reproduzieren, obwohl die Realität der Leute, die die eigentlich die Dinge tun, ist einfach eine ganz andere. Also ja. I don't get it.
0: Jetzt sind wir wieder bei den Erwartungen, dass das dann ja auch quasi so erwartet wird, dass wenn es dann eintrifft, gar nicht in Frage gestellt wird, weil es irgendwie schon vorweggenommen wurde. Und damit möchte ich jetzt eine elegante Brücke schlagen von Brechen mit Erwartungen zur Präfiguration und inwiefern du das literarisch, also im Sinne vom Schreibend, aber auch im Handeln oder wie auch immer als anarchistische Methode sieht und wenn wir schon dabei sind, das erklären könntest für die, die nicht wissen, was der Begriff bedeutet.
1: Ja, okay. Erst das Erklären. Also Präfiguration bedeutet, ich lebe das, von dem ich denke, dass es irgendwann einmal sein sollte, jetzt schon. Ich versuche also dadurch, die von mir gewünschte Zukunft in die Gegenwart zu holen, und nehme sie also vorweg. Deswegen das Wort Prä und dann Figuration, wie so etwas formen oder eine Figur aus etwas machen und es eben. Ja, jetzt schon das Formen, was ich in Zukunft auf jeden Fall haben will. So ungefähr würde ich das jetzt beschreiben. So verstehe ich das Wort auf jeden Fall. Und ich mache das in dem Roman ja quasi auf zwei verschiedenen Ebenen. Das eine ist eigentlich, und für mich ist es nicht nur, wie ich es in der Zukunft haben will, sondern auch, wie ich es erzählt haben will, was ich mit dem Roman mache. Also auf der einen Ebene haben wir die Figuren, die ganz doll selber auch Präfiguration betreiben, also eben indem sie Häuser besetzen und versuchen, Beziehungen miteinander aufzubauen, die über das Bestehende hinausweisen, indem sie immer wieder damit strugglen, ein Leben zu führen, was eigentlich nicht geführt werden darf, und indem sie eben auch versuchen, genau, es geht ihnen auch ständig, das ganze Buch lang geht es ihnen eigentlich darum, eine autonome Zone aufzubauen, genau. Und so rauszufinden, was das eigentlich bedeutet und warum sie das wollen und so weiter. Und gleichzeitig die Art, wie dass diese Figuren sind, ist also, dass wenn du dieses Buch liest, dass du fühlst, wie das Leben sein könnte oder ist für Menschen, die anarchistisch zu leben versuchen. Das heißt, ich versuche so auch präfigurativ eben in dieses Problem, das wir in der Bewegung haben, einzugreifen, indem ich eben nicht wieder den nächsten theoretischen Text darüber schreibe, wie es idealerweise jetzt verlaufen würde und dabei extrem viele Fremdworte benutze und so, sondern indem ich einfach Menschen das einmal durchspielen lasse, wie sie wie sie Dinge tun und miteinander reden. Ja.
0: Jetzt, jetzt werden sich alle dein Buch kaufen und dann lesen. Und wenn sie es dann gelesen haben, dann wollen sie mehr. Und bis wir dann auf dein nächstes Buch warten, was sollen die Leute bis dahin lesen? Also was für AutorInnen haben dich, bis sie aufs nächste Buch von dir warten, dazwischen, was sind deine Inspirationsquellen literarisch? Und, weil es mir auch eingefallen ist, ist dieses Codewort Killjoy eine Anspielung auf Margaret Killjoy?
1: Ja, natürlich. Genau, also Margaret Killjoy war und ist für mich eigentlich auch eine sehr wichtige Anarchistin. Das ist auch eine Trans-Anarchistin, die auf Turtle Island lebt und sich auch sehr stark mit Trans-Perspektiven auf Anarchismus auseinandersetzt und mit so solidarischem Prepping und mit der Landwirtschaft und genau, und all diesen Dingen, mit denen ich mich auch auseinandersetze. Und sie schreibt auch Romane, das sind aber eher Horrorromane und Science-Fiction- und Fantasy-Romane, wo ich aber tendenziell sagen würde, dass, also ich werde mich jetzt auch mehr Richtung Science-Fiction bewegen.
0: Weil also sprechende Aale sind aber auch jetzt nicht unbedingt.
1: Ja, aber ich würde sagen, das hier ist eher in der Kategorie Magic Realism.
0: Okay.
1: Und dann, also das ist jetzt so meine Einordnung in so literarische, genau. Ich habe das eben in der Pause schon benannt. Dann Der Meister und Margarita von Michail Bulgakov ist eins meiner absoluten Lieblingsbücher. Und es hat auf jeden Fall damit reingespielt, wie dieses Buch hier ist. Also es ist auch Magic Realism auf jeden Fall. Es ist ein Klassiker der russischen Literatur. Muss man sich auf jeden Fall reinziehen. Es gibt auch sehr tolle deutsche Übersetzungen. Ich kann kein Russisch. Genau. Dann Cass Otterliefe ist auch eine Anarchistin und Transfrau, die auch Romane schreibt und auch anarchistischen, queeren Science-Fiction schreibt. Da kann ich auch alles davon empfehlen. Es gibt also eine Trilogie, die sehr populär war. Und das erste davon hieß Of Margins and Murmurations. Genau. Und das ist auch irgendwo zwischen Magic Realism und Science Fiction, je nachdem, welches Band davon man liest. Dann natürlich alles von Ursula Le Guin. Auf Deutsch heißt das Buch, also das Buch, was mich auch als junger Anarchist sehr beeinflusst hat, Der Planet der Habenichtse, also The Dispossessed im Original. Und auch als nochmal aus queerer Perspektive und aus nicht-binärer Perspektive sehr toll ist auch The Left Hand of Darkness. Genau. Da geht es auch um so einen Planeten, wo die Leute kein Gender haben, bis auf so eine Paarungswoche im Jahr. Und dann haben alle so spontan ein Gender und dann ist es aber auch wieder vorbei. Genau. Ursula Le Guin hat wirklich ganz tolle, sehr viele sehr tolle Sachen geschrieben. Genau, ich mache hier in dem Buch auch die ganze Zeit sehr viele Referenzen auf, wo ich versucht habe, dass man die nicht verstehen muss, um das Buch toll zu finden, aber wenn man die Referenzen kennt, findet man es halt noch lustiger.
0: Easter Eggs
1: quasi, yeah, genau. Es gibt, gerade lese ich Die Reise zu einem kleinen, wütenden Planeten von Becky Chambers, aber da bin ich erst auf Seite 30. Das ist aber was sehr viele Leute gesagt haben, das sei sehr toll. Genau. Und jetzt kommt eine Recommendation. Ich habe wirklich sehr viele Buch-Recommendations. Ich habe wieder im Radio gesehen. Ein Autor, ein deutschsprachiger Autor, den ich finde, der hart unterschätzt wird und von dem ich fast alles gelesen habe, was er geschrieben hat, ist Dietmar Dart. Ist zwar ein Kommi, aber macht auch gute Sachen. Genau. Sozialistischer Science-Fiction
0: quasi. Da gibt es aber auch, Entschuldigung, ich werde jetzt so reingrätschen, weil du das gerade Dietmar Dart sagst, hat mir ein Freund erzählt, da gibt es ein Buch, wo Roboter auf einem Planeten leben und wenn sie dann ihre Arbeit gut machen, werden sie abgegradet.
1: Ja.
0: Und dann wird so eine Landwirtschaftsmaschine zum humanoiden Roboter und verliebt sich dann irgendwie in einen Menschen oder so. Auch ja. Ganz witzige.
1: Es passieren auf jeden Fall krasse Sachen in diesen Büchern von ihm.
0: Ich glaube, damit haben wir jetzt, hast du den Abend sehr angereichert mit Inhalten und Buchempfehlungen. Also wir gehen jetzt alle mit einer langen Leseliste nach Hause und deinem Buch. Danke fürs Dasein, danke fürs Vorlesen, danke fürs Schreiben, danke für alles, danke euch ans Kommen und nochmal danke.
1: Danke.
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0: Das war die Aufzeichnung der anarchistischen Lesung mit Trailer Sparks bei Radio Helsinki zu seinem ersten Roman »Das Wort für Zuhause ist Feuer«. Mehr über das Buch und Trailer Sparks findet ihr unter trailersparks.net. Somit kommen wir zum Ende dieser Ausgabe von unten im Gespräch. Von unten hört ihr diese Woche wie gewohnt am Mittwoch mit dem Nachrichtenmagazin. Aus dem Studio verabschiedet sich Tamara. Bleibt solidarisch und wir hören uns.
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Liebe Hörerinnen und Hörer, kaum zu glauben, aber heute können wir Ihnen bereits die 590. Sendung von Radio DARC präsentieren. Herzlich willkommen dazu. Das Datum der Erstveröffentlichung ist Freitag, der 29. Mai 2026. Ich bin Cordy Farren und werde Sie durch das kommende Technikmagazin des Deutschen Amateur-Radioclubs führen. Kennen Sie den Namen eines der wichtigsten Erfinders aus dem Bereich der Elektronik? Ohne ihn gäbe es viele Meilensteine der Technik nicht, wie spezielle Elektronenröhren oder Schottky-Dioden. Die Rede ist natürlich von dem genialen Physiker und Erfinder Hans-Walter Schottky, dessen Todestag sich zum 50. Mal jährt. Wir stellen Ihnen heute unter anderem seine Person und sein bahnbrechendes Lebenswerk einmal genauer vor. Wenn Sie uns auf der Kurzwelle aus Wuferten hören, wie fühlen sich 10.000 Kilowatt Strahlungsleistung an, die wir in die Luft blasen? Eine mögliche Antwort darauf gibt uns die Rockband Bonfire aus Ingolstadt in Bayern mit »You Make Me Feel«.

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1: Heute mit diesen Themen. Radio DARC macht am 7. Juni Doppelfrequenztest. BBC beschließt Einstellung ihrer Langwelle 198 kHz. Amateurfunkkommunikation vom Mond wird vorbereitet und US-Amateurfunkmesse Hamvention begrüßte zahlreiche Besucher. Am Mikrofon Conny Farren. Der zeitweise Wechsel der Radio DARC Hauptsendung aus Wooferton auf 6070 kHz hat entgegen aller Erwartungen nicht zu einer deutlichen Verbesserung des Empfangs geführt. Die Frequenz 9670 kHz liefert hervorragende Signalstärken im Süden und Osten Deutschlands, die 6070 hingegen eher im Westen. Nach einigen Diskussionen um die beste Lösung möchte das Redaktionsteam daher am kommenden Sonntag, dem 7. Juni, einen möglichen Kompromiss testen. Eine zusätzliche Ausstrahlung im 41-Meter-Band, also bei 7,3 MHz. Hierzu wird uns der englische Sendepartner Encompass zwei identische Sender mit je 125 Kilowatt Ausgangsleistung sowie zwei baugleiche Vorhangantennen zur Verfügung stellen. Damit wird ein direkter 1:1-Vergleich der Empfangsqualität möglich. Die kommende Radio DARC-Sendung am Sonntag, dem 7. Juni 2026, wird also parallel wie bisher auf 9670 kHz zu hören sein und gleichzeitig auf 7380 kHz. Wir bitten alle Hörerinnen und Hörer, beide Frequenzen zu beobachten und uns Bericht zu erstatten, damit wir eine Entscheidung für die Zukunft treffen können. Erreichbar ist das Radio DARC Redaktionsteam unter der E-Mail-Adresse radio@darc.de. Bleiben wir in Großbritannien. Die dortige öffentlich-rechtliche Rundfunkanstalt BBC hat nun offiziell die Einstellung der Langwelle 198 kHz für den 27. Juni 2026 angekündigt. Dort wird momentan noch das Programm BBC 4 gesendet mit 250 Kilowatt vom Standort Droitwich, dazu in Gleichwelle von den Nebenstandorten West Irglin und Birkhead in Schottland mit je 50 Kilowatt. Obwohl es wahrscheinlich nur noch sehr wenige Zuhörer gibt, die auf Langwelle hören oder hören können, fühlt es sich trotzdem an wie das Ende einer Ära. Die 198 kHz galten lange Zeit als eine der Traditionsfrequenzen des britischen Rundfunks, die nach rund 90 Jahren Betrieb nun ein Ende finden wird. Als Gründe für die Abschaltung werden die hohen und nicht mehr zeitgemäßen Betriebskosten für die alternden Sendeanlagen genannt, deren Wartung und Erneuerung zu teuer geworden sei. Das Ende der britischen Langwelle war über die Jahre hinweg immer wieder ein Thema. Am Ende hat man von einer Stilllegung bisher abgesehen, da aber die Anlagen nicht nur für BBC Radio 4, sondern auch ein Steuersignal zur Tarifumschaltung von Stromzählern übertragen wurde. Nun hat die britische Energiewirtschaft die Umstellung auf neue digitale Stromzähler abgeschlossen, sogenannte Smart Meter, die eine Umschaltung per Funk nicht mehr benötigen. Im Vereinigten Königreich wird BBC Radio 4 auf UKW über 217 Senderstandorte flächendeckend ausgestrahlt. Über DAB das Programm sogar über 415 Standorte. Im Ausland wird der Sender aber terrestrisch nicht mehr zu hören sein. Während ihres Vortrags auf der US-amerikanischen Amateurfunkfachmesse Hamvention vergangene Woche gab ARIS die Gründung von Amateur Radio Exploration, kurz AREX, sowie ihre Zusammenarbeit mit der NASA bekannt. 25 Jahre nach Aufnahme von Funkkontakten zur internationalen Raumstation ISS könnte dies nun innerhalb künftiger Mondmissionen eine mögliche Amateurfunkpräsenz auf dem Mond zur Folge haben. AREX ist ein gemeinsames Konsortium von AMSAT und ARIS. Obwohl zum jetzigen Zeitpunkt noch nichts feststeht, spekulierte ARIS über die Art der Funkausrüstung, die es Funkamateuren ermöglichen könnte, über den Mond zu kommunizieren. Das Projekt könnte Caviar lauten und bedeutet übersetzt Kommunikation, Audio, Video und Bildgebung mittels Amateurfunk. Mit dabei sein könnten Kameras für die Bildgebung von Erde, Mond und Fahrzeugen, die Unterstützung von Sprache, digitalen Daten und Video, HF-Links auf 10 und 5 GHz unterstützt durch ein Netzwerk von Bodenstationen. Laut dem Vortrag sollte man die ARIS-Webseite für Ankündigungen in der Zukunft im Auge behalten. Der US-Amateurfunkverband ARRL blickt auf eine erfolgreiche Hamvention zurück. Die US-Amateurfunkmesse fand vom 15. bis 17. Mai in Senior im US-Bundesstaat Ohio statt. Schon zu Beginn strömten zahlreiche Besucher in die 5 Ausstellungshallen, 4 Vortragsräume und auf den riesigen Flohmarkt. Im Expo-Bereich der ARRL tauschten sich die Besucher mit Programmvertretern und ehrenamtlichen Führungskräften aus, darunter ARRL-Geschäftsführer David Minster, November Alpha 2 Alpha Alpha und Präsident Rick Roderick, Kilo 5 Uniform Romeo. Im Mitglieder- und Verkaufsbereich der ARRL waren die großen Themen dieses Jahr der Field Day, die Aktion America 250 und eine Handvoll neuer Buchvorstellungen des US-Amateurfunkverbandes. Junge Funkamateure konnten unter Aufsicht Löten üben, Morsezeichen entschlüsseln und die Frage beantworten, welchen Rat würdest du Funkamateuren der älteren Generation geben? Ebenfalls vor Ort waren Vertreter der International Amateur Radio Union und mehrere ausländische Amateurfunkverbände. Bob Enderbitzen, November Quebec 1 Romeo, Senior Director of Marketing and Innovation bei der ARRL, hielt am Freitagabend die Grundsatzrede beim Flex Radio Bankett. Wir alle in diesem Raum haben die Aufgabe, dafür zu sorgen, dass die Innovation weitergeht, indem wir ein Umfeld schaffen, das die nächste Generation willkommen heißt und fördert, sagte er. Er hob die Bemühungen der ARRL und der gesamten Amateurfunk-Community hervor, Wege für Jugendlichen zu fördern, die zu einer Weiterbildung und zu Karrieren in der Funktechnologie führen. Auch technisch gab es Neues. Ein japanischer Hersteller zeigte sein Mock-up seines neuen X026 Transceivers. Der Prototyp könnte ein möglicher neuer Mobiltransceiver für Kurzwelle 6 Meter sowie 2 Meter und 70 Zentimeter werden. Das Gerät wird als Nachfolger des IC7100 gehandelt. Es bleibt abzuwarten, ob die Besucher der Ham Radio in Friedrichshafen Ende Juni oder erst der Tokyo Ham Fair das fertig entwickelte Gerät zu Gesicht bekommen. Weiterhin präsentierte man den IC5200, ein neuer Mobiltransceiver für 2 Meter und 70 Zentimeter, der wie das X026-Projekt auf ein geteiltes Gehäusekonzept mit absetzbarem Display setzt. Genutzt wird ein Farbdisplay und weitere fortschrittliche Features. Einen Termin für die Hamvention 2027 gibt es auch schon. Es ist das Wochenende vom 21. bis 23. Mai. Das waren unsere heutigen Meldungen aus der Funkwelt für Sie. Nun, wo wir doch in den USA sind, bleiben wir gleich dort mit unserem nächsten Musiktitel. Hier ist Country Sound vom Feinsten. Hier ist John Fogerty, ja, der von Creedence Clearwater Revival mit seinem Blue Ridge Mountain Blues.

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1: Das Ende einer Ära. Kanadas Zeitzeichen-Legende Charlie Hotel Uniform wird im Juni verstummen. Für viele von uns gehört es zum festen Ritual. Man sitzt nachts im Scheck, schaltet den Transceiver oder den SDR ein, dreht über die Bänder und landet unweigerlich auf eine der charakteristischen Frequenzen knapp außerhalb der Amateurfunkbänder. Das vertraute rhythmische Ticken, gefolgt von einer markanten Stimme, die abwechselnd auf Englisch und Französisch die Uhrzeit verkündet. Für Kurzwellenhörer und Funkamateure in ganz Europa und in Nordamerika war diese Station ein verlässlicher Leuchtturm im Äther. Doch damit wird bald Schluss sein. Am 22. Juni 2026 wird das National Research Council of Canada den Kurzwellensendebetrieb seiner offiziellen Zeitzeichenstation Charlie Hotel Uniform dauerhaft einstellen. Ab diesem Tag bleiben die vertrauten Frequenzen 3330 kHz, 7850 kHz und 14670 kHz leer. Das NRC verweist für die Zukunft nüchtern auf moderne Alternativen, das Network Time Protocol für Computer, Webuhren und den klassischen Telefondienst. Für die DX-Community im Alter zwischen 25 und 49 Jahren, eine Generation, die zwar mit dem Internet aufgewachsen ist, aber die Faszination für analoge HF-Technik und die Physik der Ionosphäre teilt, geht damit ein Stück lebendige Radiogeschichte verloren. CHU war nicht nur ein Zeitanzeiger, der Sender diente auch als unschätzbare Barke, um die Bedingungen auf den Bändern 80, 40 und 20 Meter in Echtzeit zu beurteilen. Die Geschichte von CHU reicht erstaunlich weit zurück, in eine Epoche, als das Radio selbst noch in den Kinderschuhen steckte. Alles begann im Jahr 1923 unter der Ägide des Dominion Observatory in Ottawa. Die allerersten experimentellen Sendungen liefen unter dem Rufzeichen 9 Charlie Charlie auf der Langwelle von 275 Metern. Mit dem rasanten Fortschritt der Funktechnik erkannte man schnell das enorme Potenzial der Kurzwelle, um die riesigen, oft unzugänglichen Weiten Kanadas flächendeckend mit der exakten Uhrzeit zu versorgen. Eine Notwendigkeit für die Schifffahrt, die Eisenbahn und die Vermessung des Landes. 1929 starteten regelmäßige Tagesaussendungen unter dem Rufzeichen Victor Echo 90 Bravo auf einer Wellenlänge von etwa 40,8 Metern. 1933 machte die Einführung von Quarzkristallsteuerungen einen Quantensprung. Zuvor wanderten die Frequenzen von Röhrensender mangels präziser Bauteile oft spürbar umher. Das heute bekannte Rufzeichen Charlie Hotel Uniform erblickte offiziell das Licht der Welt im Jahr 1938. Der Sender strahlte damals ebenfalls in den heute bekannten Bändern aus, allerdings mit einer für heutige Verhältnisse winzigen Sendeleistung von gerade einmal 10 Watt. Im Jahr 1967 hielt die Moderne endgültig Einzug. CHU stellte auf Cäsium-Atomuhren um, was die Genauigkeit in astronomische Höhen schraubte. 3 Jahre später, 1970, wechselte die Verantwortung von den Astronomen des Observatoriums zu den Physikern des National Research Council. Für uns Funkamateure war CHU technisch immer ein faszinierendes Studienobjekt. Im Gegensatz zu vielen anderen Zeitzeichensendern nutzte CHU ein ganz besonderes Sendeformat, nämlich H3E, das ist Zwei-Seitenband-Amplitudenmodulation mit unterdrücktem Unterseitenband, wobei der Träger voll erhalten blieb. Dies erlaubte es DXern, das Signal sowohl mit einfachen AM-Radios als auch im exakten SSB-Modus zu empfangen. So mancher von uns hat beim Testen eines neuen Transceivers als erstes CHU eingestellt, um die SSB-Filter zu überprüfen. Auch das akustische Design war durchdacht. In den letzten 10 Sekunden jeder Minute erfolgte eine zweisprachige Stationskennung und eine Zeitansage. Dabei wurden die 1000 Hertz-Sekundenimpulse zu kurzen Ticks verkürzt. Ein Highlight für technikbegeisterte Hörer war der sogenannte Wabelton, ein ratterndes Modemsignal zwischen der 31. und 39. Sekunde jeder Minute. Dieser Code entsprach dem alten Bell 103 Standard mit 3000 Bit pro Sekunde. Er ermöglichte es Computern bis weit in die 1990er Jahre hinein, über ein einfaches Telefonmodem am Funkempfänger die Systemzeit vollautomatisch zu synchronisieren. Bis zum 1. April 1990 verkündete CAU die Zeit in lokaler Eastern Standard Time. Erst danach schloss man sich dem internationalen Standard an und stellte vollständig auf die koordinierte Weltzeit UTC um. Gleichzeitig wurden die Durchsagen digitalisiert. Seit 1990 hören wir denselben zwei Sprecher im wechselnden Ein-Minuten-Takt. Die englische Ansage stammt von Harry Mannis, einem ehemaligen CBC-Sprecher. Die französische Stimme gehört Simon Durivage von Radio Kanada. Diese Stimmen haben sich tief in das akustische Gedächtnis von Generationen von Kurzwellenhörern eingebrannt. Warum schmerzt das nun bevorstehende Ende von CHU uns so sehr, obwohl wir die Uhrzeit auf jedem Smartphone ablesen können? CHU fungierte als globales Werkzeug. Wenn man wissen wollte, ob die Grey Line, also die Tag-und-Nacht-Grenze, Richtung Nordamerika offen war, drehte man auf 7850 oder 14670 kHz. Kam das Signal aus dem Südwesten Ottawas mit S9 und mehr im Scheck an, wusste man, das Band ist offen, die Bedingungen sind exzellent. Zudem stirbt mit der Abschaltung ein Stück analoger Romantik. Das bewusste Heraushören eines Signals aus dem Rauschen und das synchrone Ticken im Hintergrund lässt sich nicht durch ein steriles NTP-Signal aus dem LAN-Kabel ersetzen. Wer noch keinen Empfangsbericht nach Ottawa geschickt hat, sollte die verbleibende restliche Betriebszeit bis zum Juni nutzen. Das NRC hat bestätigt, dass korrekte Berichte nach wie vor mit einer traditionellen QSL-Karte beantwortet werden. Die Karte zeigt historisch passend Sir Sandford Fleming, den kanadischen Eisenbahningenieur und Vater der weltweiten Zeitzonen. Das war ein Beitrag von Rainer Englert, Delta Fox 2, November Uniform.

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1: Hallo liebe DX-Freunde und Funkamateure. Sie kennen doch sicherlich den Werbespruch, der zu einem geflügelten Wort wurde. Wer hat's erfunden? Die Schweizer. Was ursprünglich für ein gewisses Kräuterhustenbonbon geschaffen wurde, trifft aber in ganz besonderem Maß für einen Schweizer Physiker und Elektrotechniker zu, dessen 50. Todestag wir kürzlich begehen konnten. Wobei ein hundertprozentiger Schweizer war er nicht, er war Sohn deutscher Eltern, die zu seiner Geburtszeit im Jahr 1886 aus beruflichen Gründen in der Schweiz lebten. Unser Jubilar war ein genialer Techniker, ohne den die Elektrotechnik heute sicherlich ganz anders aussähe. Den Eingeweihten dämmert vermutlich, von wem hier die Rede ist. Es ist Walter Hans Schottky. Und dessen Erfindungen sollten wir uns aus dem Anlass geschuldet heute einmal näher anschauen. Die wissenschaftliche Arbeit des Vaters als Professor für Mathematik an der Eidgenössischen Technischen Hochschule in Zürich erweckte im jungen Walter Schottky bereits großes Interesse für Physik. Nach der Rückkehr nach Deutschland erwarb er in Berlin das Abitur und begann im Jahr 1904 ein Physikstudium an der Humboldt-Universität. Schon zu dieser Zeit waren seine Leistungen so herausragend, dass ihm von keinem Geringeren als Max Planck eine Dissertation empfohlen wurde. Das war einer seiner Professoren. Nach seiner Promotion wurde Walter Schottky 1912 wissenschaftlicher Mitarbeiter am Physikalischen Institut der Universität Jena und untersuchte hier vor allem das Verhalten von Elektronen nach dem Austritt aus Metalloberflächen. Sie können sich wohl denken, wohin das führte, nämlich zur Entwicklung von Elektronenröhren. Da Schottky aufgrund gesundheitlicher Einschränkungen nicht zum Militärdienst im Ersten Weltkrieg eingezogen wurde, arbeitete er ab 1915 im Forschungslabor der Firma Siemens und Halske in Berlin, wobei er sich in erster Linie mit Elektronenröhren beschäftigte. Damals eine ganz neue Erfindung. Deren Einsatzbereiche waren noch sehr begrenzt und erst rudimentär. Das änderte sich aber 1916, als Walter Schottky ein Patent für den Aufbau einer besonderen Bauform einreichte. Das war die von ihm entwickelte Tetrode. Eine neuartige Röhre mit Kathode, Anode und zwei Gittern also, bei dem das sogenannte Schirmgitter zusätzlich eingeführt wurde. Wie der Name schon nahelegt, schirmt dieses Schirmgitter das schon bekannte Steuergitter vom elektrischen Feld der Anode ab. Die Vorteile liegen auf der Hand. Die vierpolige Röhrenkonstruktion ermöglicht deutlich höhere Verstärkungsgrade als bei der dreipoligen Triode. Und auch parasitäre Schwingungen lassen sich so deutlich besser unterdrücken. Walter Schottkys Tetroden werden auch heute noch eingesetzt, etwa in Leistungsendstufen von Funkamateuren oder auch in der Endstufe des Senders in Wufferten, wenn Sie diese Sendung auf Kurzwelle hören. Die jahrelang sehr beliebten Metallkeramik-Endstufenröhren der Typen 4CX250 oder GU35 gehören zu dieser Bauart. Nicht nur die Röhrentechnik revolutionierte der ambitionierte Physiker, sondern auch die Kommunikationstechnik schlechthin. So veröffentlichte er im Jahr 1918 einen wissenschaftlichen Beitrag zur Entstehung des Rauschens. Dieses identifizierte er als Produkt von Elektronenflüssen. Um weitergeleitet zu werden, müssen Elektronen nämlich eine Potentialbarriere überwinden. Der Gesamtfluss setzt sich aus der Bewegung einzelner Ladungsträger zusammen, wobei jeder einzelne die Barriere überspringen muss. Vorstellen kann man sich das anschaulich wie einen Topf mit kochendem Wasser, bei dem die Wassermoleküle als Dampf in die Luft springen. Dies geschieht jedoch nicht gleichmäßig, sondern als ein stochastischer Vorgang, also zufällig und nicht vorhersehbar. Schottky bezeichnete das so entstandene Rauschen als Schrottrauschen im Gegensatz zum thermischen Rauschen nach Johnson, das nach völlig anderen Prinzipien entsteht. Die Entdeckung des Schrottrauschens ist in der Elektronik, der Nachrichtentechnik und der grundlegenden Physik unverzichtbar, da es zur Messung von Rauschzahl und Rauschtemperatur elektronischer Bauteile verwendet werden kann. Dazu werden Halbleiterdioden mit Lawinendurchbruch als Rauschnormale an eine vorgegebene Wellenimpedanz angepasst und mit einer Kalibrationstabelle verglichen. Diese gibt die Rauschleistung als Funktion des Diodenstroms an. So macht man das übrigens bis heute. Das ist aber beileibe noch nicht alles. Schottky entwickelte das bis heute eingesetzte Prinzip des Überlagerungsempfängers, auch als Superhead bezeichnet. Dabei wird eine Empfangsfrequenz einfach oder mehrfach mit einem Oszillator gemischt, um eine Zwischenfrequenz zu erzeugen. Auch dieses Prinzip gibt es bis heute sogar in modernen Hybridkonzepten bei Software-Defined Radio. Man mag es kaum glauben, ersonnen wurde es in der Zeit des Ersten Weltkriegs. Nach Walter Schottky wurden auch der Schottky-Effekt, die Schottky-Leerstellen, die Schottky-Anomalie, das Schottky-Diagramm und die Schottky-Gleichung benannt, auf die wir hier aus Zeitgründen nicht mehr näher eingehen können. Erwähnen sollten wir allerdings unbedingt noch die von ihm entwickelte Schottky-Diode. Auch diese befindet sich bis heute in so manchem elektronischen Gerät. Sie hat keinen PN-Übergang wie bei Standarddioden, sondern stattdessen einen Metall-Halbleiterübergang. Wie beim PN-Übergang ist die Schottky-Diode ein Gleichrichter, aber mit entscheidenden Vorteilen. Sie schaltet extrem schnell und hat einen sehr geringen Spannungsabfall, was sie vor allem für Mikrowellenanwendungen geeignet macht. Das Durchbruchsverhalten ist zudem höchst nichtlinear, weist also einen recht scharfen Knick zwischen leitend und nichtleitend auf. Der amerikanische Physiker und Nobelpreisträger John Bardeen nutzte die Erkenntnisse von Walter Schottky als wichtige Vorarbeiten für die Erfindung des Transistors Ende der 40er Jahre. Schottky erhielt mehrere wissenschaftliche Ehrungen, so die Hughes Medal, die Carl-Friedrich-Gauß-Medaille und den Werner-von-Siemens-Ring. Die Deutsch-Physikalische Gesellschaft verleiht seit 1973 jährlich den nach ihm benannten Walter-Schottky-Preis für herausragende wissenschaftliche Leistungen. Mehrere Straßen- und Hochschulinstitute wurden nach ihm benannt. Walter Schottky verstarb am 4. März 1976 im oberfränkischen Forchheim im Alter von 90 Jahren. Dort hatte er zuvor bis zu seinem Ruhestand im Siemens-Labor gearbeitet und weiter die Grundlagenforschung im Bereich der Halbleiterphysik vorangetrieben. Wie ich schon eingangs sagte, ohne ihn sähe die Elektronik heute anders aus. Das dürfte nun klar sein, wenn ich Ihnen all diese wichtigen Erfindungen präsentiert habe. Ich meine, viel ärmer. Bis zum nächsten Mal, Eva Maria, DG9 MFG.

Bestimmt haben Sie sich die Frage nach den beiden Hauptakteuren der technischen Entwicklung von Rundfunk und Audiotechnik bereits beantwortet. Es geht um die Elektronenröhre, in Nordamerika als Tube und in UK als Valve bezeichnet. Außerdem geht es um den Transistor. Bevor wir zu technischen Details und historischen Fakten kommen, lassen Sie uns zum besseren Verständnis zunächst einmal die Gemeinsamkeiten betrachten. Zusammengefasst können wir mit Röhren und Transistoren kleinste Spannungen und Ströme verstärken. Die Grundlage für die Funktion einer Elektronenröhre war die Entdeckung des Elektronenflusses zwischen einer elektrisch beheizten Kathode und einer Anode in einem Glaskolben mit Vakuum. Die Elektronenwolke um die glühende Kathode wurde von einer positiv gespannten Anode angezogen. So kommt es zum gerichteten Stromfluss. An einer Elektrode dazwischen, dem sogenannten Steuergitter, wurde der Elektronenfluss gesteuert. Diese Funktion beschreibt die Triode, eine einfache Elektronenröhre zum Verstärken und Schalten. Der Betrieb einer Triode als Verstärkerröhre ist nicht frei von Nebenwirkungen. Im Audiobereich für Mikrofon und Gitarre scheinen diese aber eher willkommen zu sein. Zumindest Liebhaber des Sounds der 50er und 60er Jahre sehen das so. Zum Beispiel

Kommen wir nun zum Transistor. Der Transistor ist ein elektrischer Widerstand. Das kann man sich schon durch den Namen herleiten. Dieser setzt sich aus den beiden englischen Wörtern transfer, auf Deutsch Austausch, und resistor, übersetzt Widerstand, zusammen. Steuerbar wird dieser elektrische Widerstand durch Strom oder Spannung an einem dritten Punkt, also ähnlich der Triode. Die Leitungsvorgänge finden in Kombination von positiv oder negativ geladenen Leiterabschnitten statt, welche anstatt einer Heizung Stromsignale als Steuerfluss benötigen. Seit den späten 60er Jahren setzt sich der Transistor immer mehr gegen die Elektronenröhren durch. Bis auf wenige Anwendungsfälle sind inzwischen alle elektronischen Geräte transistorisiert. Der Integrationsgrad von Transistorfunktionen je nach Chip wächst stetig, wenn auch nicht mehr mit der Rate von früher. Der Heimanwender und Endbenutzer hält inzwischen schon mal ein Gerät mit 2 Milliarden

Milliarden Transistoren in der Hand, auch zum Radiohören. Bis auf Elektronenröhren in der Sendetechnik und Spezialröhren haben Transistoren auch die Funktion der Studioübertragungs- und Empfangstechnik übernommen. Um den historischen Bezug zu Röhrenverstärkern nicht zu verlieren, bemühen sich nicht wenige Hersteller, Händler und Künstler um neue Tube-Amps. Mit dem heutigen Stand der Technik vermögen es Modeling-Amps, den Sound der Vergangenheit zu erzeugen. Der Musiker Steven Sanchez zum Beispiel hat im Jahr 2022 mit dem Song Until I Found You die Bühnen der Welt erobert. Und der kommt ganz im Gewand der 50er Jahre daher. Diesen Song möchte ich Ihnen jetzt zu Gemüte führen. Ob Röhre oder Transistor, bleiben Sie dem Radio treu. Ihr Tjorven Moser.

Eine kürzliche Meldung von The Register bringt einen etwas ins Grübeln. KI, künstliche Intelligenz, macht sich ja inzwischen überall breit. Meint der Investor Palliser nun etwa, die japanischen Supertoiletten, die Washlets, die Dusch-WCs von Toto, die jetzt schon jede Ausscheidung analysieren und das Ergebnis kundtun können, sollten das mit KI noch intensiver tun? Nein, ganz so schlimm ist die Angelegenheit nicht. Es geht zwar um einen Sanitärkeramikhersteller und künstliche Intelligenz, und wir haben da ja schon allen möglichen Blödsinn verkünden dürfen. Von stillen Örtchen, die laute Musik spielen, über stille Örtchen, die nach Hause telefonieren. Hier geht es aber um etwas anderes. Nicht um die Dusch-WCs, für die Toto bekannt ist, sondern es geht um dessen mit Keramikverarbeitung abgeleitete, doch bisher eher unbekannte Halbleiterproduktion bzw. Hilfsmittel dazu. In einer kürzlich veröffentlichten Präsentation bezeichnete die Investmentfirma Palliser nämlich Toto als den am stärksten unterbewerteten und übersehenen Nutznießer von KI-Speichertechnologie und erklärte, das Unternehmen habe sich zu einem strategisch wichtigen

Innovator und Lieferanten von Halbleitermaterialien entwickelt. Der in Großbritannien ansässige Fonds erklärt, dass der Geschäftsbereich für Hochleistungskeramik des Unternehmens elektrostatische Spannfutter herstellt, die in kyrogenen Ätzwerkzeugen für die 3D-NAND-Flash-Speicherfertigung zum Einsatz kommen. Das ist zwar eine Nischen-, doch eine unverzichtbare Ausrüstung, die dabei hilft, Silizium-Wafer stabil zu halten. Die Keramik ist so konzipiert, dass sie bei extrem niedrigen Temperaturen stabil bleibt und trägt so dazu bei, die Wafer festzuklemmen, da Speicherchips immer mehr Schichten aufweisen und immer empfindlicher werden. Tja, da sieht man, es kann sich manchmal lohnen, mit eher anrüchigen Themen Geld zu verdienen, weil die dabei entwickelte Technologie dann auch noch ganz anderen Nutzen haben kann. Flash statt Flash. Ein Beitrag von Wolf Dieter, Delta Lima 2, Mike Charlie Delta.

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1: Ohne die bahnbrechenden Erfindungen des Physikers Walter Schottky gäbe es diese Sendung vermutlich nicht. Auch heute noch, im Zeitalter der modernen Elektronik, sind Schottky-Dioden und die von ihm entwickelten Tetrodenröhren noch immer fester Bestandteil der Elektrotechnik. Und werden es vermutlich noch für lange Zeit sein. Das trifft ebenso zu auf unsere geliebte Kurzwelle. Die wurde zwar nicht erfunden, sondern entdeckt und das in etwa zur gleichen Zeit, wie Walter Schottky lebte. Und auch hier gilt, sie ist noch immer aktuell. Details zu ihrem Zustand und zur aktuellen Entwicklung des Funkwetters gibt es daher nun wieder von unserem Spezialisten Christian Reiber, Delta Lima 8, Mike Delta Whisky vom HF-Referat des DARC.
2: Ansteigende Sonnenaktivität und ein ruhiges Magnetfeld. So kann es gern noch etwas weitergehen. Wie erwartet hat sich die Zahl der aktiven Regionen auf der Sonne erhöht. Einige kamen von der Sonnenrückseite, einige andere bildeten sich neu. Die Flare-Tätigkeit ist rege, allerdings bleibt sie aktuell auf dem Niveau von C-Flares und damit entstehen auch wenige koronale Masseauswürfe. Unser Zentralgestirn

findet sich also wieder in einer aktiven Phase und das sieht man natürlich auch am Solaren Flux. Er legte flott zu, von 115 auf fast 150 Einheiten. Leider ist das nicht die Jahreszeit, wo das zu einem unmittelbaren Anstieg der kritischen Frequenz führt. Die liegt zwischen 5 MHz am frühen Morgen und knapp 8 MHz kurz vor Mittag. Das ist die FOF2, also die gerade noch zurückgeworfene Frequenz bei Strahlung genau nach oben. Strahlt man flach in die Ionosphäre ein, und das ist es ja, was die Funkamateure interessiert, dann übersetzt sich das in eine höchste nutzbare Frequenz zwischen 15 und 25 MHz. Das bedeutet, dass das 20-Meter-Band nachts nicht mehr schließt, dann aber natürlich eine gehörige tote Zone hat. In Mitteleuropa befindliche Stationen hören vom restlichen Europa dadurch kaum noch etwas. Umso besser holt man die weiter entfernten Stationen aus dem Rauschen, morgens aus östlichen Richtungen und abends aus westlichen. Tagsüber klappt es recht gut bis zum 15-Meter-Band. Gerade dem sollte die höhere Sonnenaktivität zugutekommen. Auch darüber gibt es Öffnungen, wenngleich nur eher kurz und schwer vorhersagbar. Allerdings dominiert dort zunehmend die Ausbreitung über die sporadische E-Schicht. Selbst vom 6-Meter-Band werden inzwischen täglich Öffnungen gemeldet. Wobei nicht jede für Delta-Lima-Stationen nutzbar ist, denn das reflektierende Gebiet in der E-Region in etwa 105 Kilometer Höhe ist räumlich begrenzt und daher geht es meist nur in eine Himmelsrichtung. Dorthin aber dafür mit sehr geringer Dämpfung. Die Signale sind also richtig laut, selbst bei sehr kleiner Sendeleistung, oft mit einem tiefen QSB. Wer das noch nie erlebt hat, einfach mal die Tage auf 10 oder 6 Meter reinhören. Auch Mehrsprungsporadik E wurde bereits vom 6-Meter-Band gemeldet, von den britischen Inseln in die Karibik und nach Nordamerika. Sporadik E wird weitergehen, da ist die Saison ja noch jung und auch für F2-Ausbreitung sieht es gut aus. Auf der Sonnenrückseite fädeln sich die aktiven Regionen gerade im Abstand von etwa 25 Längengraden wie auf einer Perlenkette auf, sodass alle ein bis zwei Tage eine von ihnen auf die Vorderseite rotiert. Der solare Flux bleibt daher weiter angehoben mit zumindest 130 bis 160 Einheiten. Es sind nur kleine koronale Löcher unterwegs. Die nächste größere Störung ist erst Ende der Woche zu erwarten. Nachdem es aktuell auch nicht danach aussieht, als ob eine aktive Region richtig explosiv wird, haben wir gute Chancen, dass das Erdmagnetfeld weiter ruhig bleibt. Damit setzen sich die ruhigen Sommerbedingungen fort. Das höchste sicher öffnende Band ist 15 Meter tagsüber und 20 Meter nachts. Schöne Bedingungen, auch für die anstehenden Telegrafie-Konteste, den WPX an diesem Wochenende und den IARU Region 1 Field Day am nächsten, wo wieder viele Portabelstationen auf den Bändern zu hören sein werden. Good DX!

Das war's nun für heute. 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Wir hoffen, die Sendung hat Spaß gemacht. Wenn ja, sagen Sie es doch einfach weiter. Wenn Sie wollen, hören wir uns nächste Woche wieder. Gleiche Zeit, gleiche Frequenz. 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Moin, tschüss, servus und 73, gut DX. Bis zum nächsten Mal.

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1: Auch die Fridays for Future sind wieder sehr aktiv und haben diesmal sogar etwas mit Kultur gemacht und haben uns angeschrieben, um eine Rede zu halten. Da haben wir ja gesagt, wann hat die Kultur eigentlich das letzte Mal die Welt gerettet? Das machen wir doch glatt. Nein, im Ernst. Ich meine, da haben wir die letzten Jahre jetzt nicht gerade mit viel Aktionismus und Kreativität auf uns oder viel wichtiger auf dieses Thema aufmerksam gemacht. Jetzt mal ganz ehrlich, der berühmteste, sagen wir mal, künstlerische Aktivismus zu dem Thema kam nicht aus Kunst und Kultur. Das war die letzte Generation. Die hat mit Farbe geworfen und zwar auf Kunstwerke. Kein Drip Painting wie Pollock, sondern Throw Painting. Kann sich niemand beschweren, weil wo haben wir den Hintern bewegt? Ich meine, das und vor allem das Anbieten im Verkehr fanden schon einige nervig, aber ich habe damals ja die Museen durchtelefoniert. Da hatten die meisten Leute eigentlich durchaus Verständnis gehabt, auch für solche Aktionen. Ich meine, sie hatten Angst, ob ihnen die Versicherung vielleicht abspringt, aber sie hatten Verständnis dafür, dass das Thema untergeht und sich nicht mehr so viele dafür interessieren und ja, dass man da halt auch aktionistischer werden darf. Die Fridays for Future, finde ich, haben ja viel mehr Leute abgeholt, was dieses Thema angeht, aber irgendwie ist das ein bisschen abgeebbt. Also in der Pandemie waren die Schülerinnen und Schüler wohl vor Zoom zu Hause eingesperrt, die großen Kundgebungen waren irgendwie vorbei und seither ist es auch immer noch schwierig mit Menschenansammlungen. Außerdem ist eine Katastrophe nach der anderen in den Medien. Da ist es überhaupt schwer, ein Thema aufs Tapet zu bringen. Hey, da ist es doch super, wenn diese super sympathische Bewegung jetzt zurück ist mit den Fridays. Die Kids haben so viele Menschen berührt und bewegt. Wenn ihr mal bei einer Fridays-Aktion wart, dann habt ihr die ganzen jungen Leute selbst gesehen. Da ist eine Energie. Ich fand das selbst extrem inspirierend. Ich meine, was gibt es Besseres, als jungen Leuten zuzusehen, die dann eine richtige Energie und eine Freude haben und Mut auch noch haben, die noch nicht zynisch, bitter, müde geworden sind. Was bewegt die da, sich da so zu engagieren? Fragen wir doch einfach mal. Ey, aber ich habe mir gedacht, die haben so viel zu tun bei der Demo, die segiere ich jetzt nicht. Ich schicke einfach mal eine Voice-Message. Das ist auch viel altersgerechter. Die Miriam ist eigentlich von Anfang an dabei, fast, und die hat bei der Demo jetzt moderiert.
3: Hallo, mein Name ist Miriam. Ich bin bei Fridays for Future dabei und plane dort Demos mit und Aktionen und dort diese teilweise moderieren. Und ja, genau, bin da in einem sehr netten Team und das ist so meine Arbeit bei Fridays for Future.
1: Ja, und die Mira ist noch relativ frisch dabei. Die hat mich angeschrieben, also die hat da Koordination übernommen, die hat gefragt, ob ich da auch reden möchte für die IG Kultur. Und ich hatte dann 1 Million Rückfragen, die sie mit sehr viel Geduld beantwortet hatte.
4: Hallo, mein Name ist Mira und ich bin seit Ende Februar 2026 bei Fridays for Future dabei und war hauptsächlich im Programmteam. Genau, und da haben wir einfach das Programm zusammengestellt und RednerInnen angefragt und uns um Musik gekümmert. Genau, das sind bis jetzt so meine Erfahrungen bei Fridays und dann natürlich die Demo selbst. Genau.
1: Ich nehme an, ihr seid ja im Team eher ehrenamtlich unterwegs. Was macht ihr denn sonst so? Also seid ihr in Ausbildung oder was arbeiten so du selbst und auch die Leute im Team? Was macht ihr im Alltag, wenn ihr nicht gerade Aktionen plant?
3: Also viele von uns studieren und arbeiten nebenbei. Ich bin neben so der Arbeit bei Fridays for Future bin ich Studentin für Politik, Wissenschaft und Geschichte und mache gerade auch ein Ehrenamt bei der Caritas in einem Lerncafé. Und ja, das ist so das, was so neben Fridays sonst noch so passiert.
1: Und wie bist du auf die Idee gekommen, dich zu engagieren? Gab es da so eine Initialzündung,
5: wo du quasi bemerkt hast, wie wichtig dir das Thema ist oder wo du gesehen hast, ah, Fridays, das wäre was, wo ich mich gern beteiligen oder einsetzen würde dafür? Gab es da so einen Moment, dass das bei dir ausgelöst hat? Wie hast du da eigentlich dann angefangen damit?
3: Also ich muss sagen, so richtig begonnen hat das Ganze wirklich bei den ganz anfänglichen Protesten von Fridays, ich glaube so 2018, 2019, wo einfach eine Freundin an einem Tag in der Schule zu mir gesagt hat, so hey, da ist heute ein Protest, lass da hingehen. Und ich glaube, daraus ist dann wirklich einfach so eine Politisierung entstanden bei mir selbst, einfach Umweltthemen, Klimakrise einfach sehr ernst zu nehmen und sehr wichtig zu empfinden. Voll und war dann da länger dabei, vor allem in Oberösterreich, Linz aktiv und habe dann längere Pause auch wieder gemacht. Und ja, und so, ich glaube, so einen richtigen Startschuss hat es wieder letzten Sommer gegeben, wo ich glaube, mir das Thema Klima wieder sehr vor Augen gekommen ist und das Thema der Klimakrise. Und ja, habe dann irgendwie wieder so über drei Ecken mitgekriegt, was gerade Fridays so machen und habe es irgendwie sehr cool gefunden und war dann so, hey, da kann ich doch eigentlich mal wieder mit einsteigen oder mal wieder schauen. Und ja, ich glaube, so hat sich jetzt der letzte Aktivismus bei mir wieder entwickelt, nach so einer kurzen Pause und Unterbrechung.
4: Ich habe halt sehr viel einfach bei den Demos von Fridays for Future, war ich einfach dabei, passiv halt, und habe auch versucht, mich sonst in meinem Leben zu engagieren. Genau, aber ich kam einfach bisher noch nicht auf die Idee, mich bei Fridays for Future so anzumelden, oder ich habe es mir vielleicht auch nicht zugetraut. Und aber einfach dieses Jahr, glaube ich, war einfach die Verzweiflung oder der Frust oder so groß, dass ich, oder einfach die Überforderung mit der ganzen, also ich weiß nicht, mit allem, was passiert, so groß, dass ich einfach gemerkt habe, ich muss einfach jetzt irgendwo aktiv wieder mehr machen, um ja da wieder Hoffnung irgendwie schaffen zu können oder einfach ja damit besser umgehen zu können. Und dann habe ich mich einfach auf der Webseite beworben, oder nicht beworben, sondern angemeldet für ein Onboarding. Genau, also eigentlich recht simpel, aber ich weiß nicht, ob es so einen ganz konkreten Punkt gab, aber ja, vielleicht einfach eine gewisse Überforderung und einfach auch, dass ich mir dann zugetraut habe, dass ich eigentlich auch mitmachen kann. Und genau.
1: Was hat man denn aus Kunst und Kultur groß zum Klimaschutz gehört? Jetzt mal ehrlich, also Green Events und so, Mülltrennung im Haus, super, sowas. Aber ich meine, da wurde ja auf uns eingewirkt, mehr oder weniger. Also wie Politik auf uns wirkt oder so eine Veränderung. Ich meine jetzt die Frage, was wir auslösen können, also wie wir auf Politik wirken können, wie wir noch politisch wirken können. Das ist vielleicht für uns die wichtige Frage.
5: Bei der letzten Aktion hattet ihr irgendwie so ein bisschen einen Kulturschwerpunkt. Ich möchte jetzt mal so selbstkritisch sein und sagen, der Kunst- und Kulturbereich ist leider ja nicht sehr berühmt dafür, sich für dieses Thema sehr viel eingesetzt zu haben oder das aktionistisch aufs Tapet zu bringen, wofür das Potenzial da wäre, aber das haben wir wohl ein bisschen verschlafen. Warum habt ihr euch gedacht, dass ihr da bewusst quasi den Sektor ansprechen oder reinholen wolltet?
3: Also dadurch, dass jetzt bei unserer aktuellen Kampagne und eben auch bei der letzten Aktion, bei der Klimademo am Heldenplatz, darum geht, dass eben die Bundesregierung nur immer 5,7 Milliarden Euro in fossile Förderungen einsteckt, gleichzeitig aber ein Budget aufsetzt, was einfach massiv Einsparungen macht im Sozialbereich, im Kulturbereich, eigentlich so gut wie keine Klimaansätze in diesem Budget irgendwie hat, also Klimaschutzansätze, war es für uns irgendwie ganz eindeutig, dass wir da möglichst viele Bewegungen und möglichst viele Aspekte zusammenbringen müssen und eben da auch definitiv den Kulturbereich. Und voll, weil uns einfach alle die Einsparungen da massiv betreffen und das Budget einfach alle betrifft. Und ja, wir uns sehr sicher sind, dass man eben mit diesen 5,7 Milliarden Euro, die jetzt nur immer an fossile Energien gehen, eigentlich eben ganz tolle andere Sachen machen könnte. Unter anderem den Kulturbereich sehr toll mitfinanzieren könnte. Und ja, drum war uns das da sehr wichtig.
1: Ja, ich finde es voll nett, dass sie uns da so aktiv reinholen. Da streckt die Jugend den Arm aus. Aber ich meine, die Jugend hat da mehr für uns gemacht als umgekehrt.
5: Es war ja auch ganz gut besucht. Wart ihr happy mit der Aktion?
3: Also wir waren sehr happy mit der Aktion. Ich glaube, es hat uns vor allem sehr, sehr, sehr, sehr, sehr gefreut, dass so viele SchülerInnen da waren und so viele Schulklassen. Weil ich glaube, das haben wir jetzt längere Zeit nicht gehabt, weil wir vor allem oftmals dann eher später am Nachmittag irgendwie Demos organisiert haben oder Aktionen. Und ich glaube, das war einfach wirklich sehr schön zu sehen. Ja, genau. Und ich glaube, generell freut es dann immer sehr, wenn so Aktionen irgendwie gut funktionieren und wann dann vor allem trotzdem viele Leute kommen. Also wir waren sehr, sehr glücklich mit der gelungenen Aktion.
5: Ja, ich selber habe dort auch erst bemerkt, wie viele Schülerinnen und Schüler dort sind. Ich meine, ich habe mir dann gedacht, damit hätte ich rechnen können. Aber ich habe dann erst realisiert, dass ich meinen Redebeitrag, wie schwierig es ist, den auf eine Zielgruppe zu schreiben, weil ihr habt ja sehr junge Leute, ihr habt Kids dort, Jugendliche, Studierende, aber es waren auch einige quasi ältere Semester dort, bis hin zu Leuten schon im Pensionsalter oder schon in Pension. Also da habt ihr eine richtig breite Palette an Leuten, die ihr offensichtlich anzieht. Wie spricht man so eine große Spannweite an Leuten an und wie hält man die auch bei der Stange? Ich meine, ihr habt ja richtig gute Stimmung dort gehabt, aber wie macht man das, wenn man so ein diverses Publikum hat?
3: Ich glaube, es ist jedes Mal irgendwie erneut ein bisschen Kunst zu wissen, wer jetzt genau kommen wird und wie man irgendwie möglichst viele Menschen irgendwie ansprechen kann, die wahrscheinlich ja irgendwie sehr verschiedene Hintergründe haben und verschiedenes Wissen. Aber ich glaube, wir gestalten halt immer wieder unsere Aktionen so, dass wir halt schauen, dass wirklich irgendwie für alle was dabei sein kann. Und wir hoffen doch, dass sie alle immer irgendwas mitnehmen können und wenn es am Ende vom Tag eigentlich nur dieses Gemeinschaftsgefühl ist und das Gefühl, etwas zu tun, dann reicht es uns schon komplett. Und ich glaube, es gibt Aktionen, wo es mehr gelingt, irgendwie alle abzuholen, dann wahrscheinlich Aktionen, wo es weniger gelingt. Aber ich glaube, wir probieren immer wieder, gerade auch durch das Einladen von verschiedensten Rednerinnen und verschiedensten Orgas, wie euch, wie dir, dass man da irgendwie doch immer wieder dann für alle was dabei haben. Genau, aber ich glaube, es ist immer wieder ein bisschen ein Balanceakt. Und ja, funktioniert manchmal besser, manchmal schlechter. Aber ich glaube, vor allem durch coole Musik-Acts hält man die Leute auch immer wieder bei der Stange. Weil ich glaube, dass gemeinsames Tanzen und gemeinsames zur Musik abgehen voll Menschen dann tendenziell einfach sehr verbindet und gute Laune macht und das Gefühl gibt, dass man gern da ist.

0: Ich bin total neugierig, wie viele Leute da sind.
1: Ja.
0: Seid ihr happy?
1: Ja, ich bin vor allem happy, dass wir

0: muss irgendwie überlegen, ich kann ja nicht in der Rede jetzt sagen, wow, Kultur ist so wichtig, die kürzen uns weg, während irgendwie uns das Klima wegschwimmt. Ich muss irgendwie überlegen, wie ich das in der Rede ansprechen kann, ohne dass das ein kompletter Downer wird.
1: Ich war ja schon auf vielen Demos und bei vielen fadisiert man sich dann irgendwann früher oder später mit den viel zu langen Reden und es ist so ein stundenlanger Redeablauf. Und bei euch habe ich schnell bemerkt, das ist die Hälfte davon ist irgendwie Party. Und ihr habt aber auch ganz viele Aktionen euch überlegt, um die Leute ein bisschen, die humorvoll waren oder auch um die Leute ein bisschen zu involvieren oder zu auch aktivieren. Kannst du noch mal erzählen, was ihr da letztes Mal gemacht habt?
2: Mal letztes Mal war es uns generell mal wichtig, glaube ich, was anderes zu machen als einen Demozug. Und ich glaube, wir tun uns alle immer wieder schwer damit, irgendwie so eine Zahl wie 5,7 Milliarden Euro irgendwie so sich im Kopf irgendwie gut vorstellen zu können. Und da sind wir irgendwie auf die Idee gekommen, dass wir gesagt haben, so bar, wie konnte man sehr bildlich darstellen, was eigentlich 5,7 Milliarden Euro sind. Und da ist eben die Idee dann entstanden, wirklich ein Aktionsbild halt zu machen mit allen Leuten, die auf unsere Demo gekommen sind. Und da ein 570 Meter langes Absperrband auszurollen und es die Leute halten zu lassen, wo ein Dezimeter auf dem Band für 1 Million Euro steht. Und ich glaube, es ist uns ganz gut gelungen, dass man da mal veranschaulicht, wie viel Geld das ist und welche Summe man da eigentlich gerade in den Händen hält gemeinsam. Und vor allem, dass eben diese Summe nur immer an fossile Energien geht und nicht in die Hände von der Allgemeinheit. Voll. Und darum war man so, okay, das involviert die Menschen und macht man, ist mal was anderes als so ein Demozug. Und ja, ich glaube, da ist eben dann schnell die Idee irgendwie eben für dieses Aktionsbild entstanden.
0: Mir fällt hier gleich mal auf, dass, also man hat ja bei den Fridays diese Massenevents im Kopf, das ist total super besucht, aber nicht mehr so das Riesending, das man vielleicht noch von den Bildern vor der Pandemie im Kopf hat.
1: Ja, ihr macht es wirklich extrem gut. Also ich fand, glaube ich, noch nie eine Demo so kurzweilig und ich fand den Vibe einfach auch so super. Also ich hatte das Gefühl, bei euch im Team ist die Stimmung schon super und das überträgt sich irgendwie offensichtlich auch, weil ich fand auch unter den, also ich fand sowieso so viele Kids zu sehen, die sich für das einsetzen, schon mal spitze, aber die haben ja auch eine Energie und das, ich weiß nicht, ich fand die ganze Atmosphäre einfach toll. Ein bisschen, was ich bemerkt habe, ist, ich habe ja noch so ein Bild von Friday for Future vor der Pandemie, wo das irgendwie so riesen Massenveranstaltungen waren. Und ich meine, es war super besucht. Ich bin hinkommen und war beeindruckt, wie viele Leute da vor der Hofburg waren. Aber das war schon eine kleinere Aktion, als man es vielleicht jetzt oft assoziiert mit Friday for Future von früher. Ich habe jetzt die Frage, ist das Absicht? Macht es ja absichtlich eher kleinere Aktionen als früher, weil es vielleicht organisatorisch euch nicht so auslaugt oder weil ihr da besser so Nischenthemen, also jetzt habt ihr Kunst und Kultur gehabt, eher das so ein bisschen so Segmente reinholen könnt oder ist es einfach auch sehr, sehr schwer geworden in einer Welt, wo eine Katastrophe nach der anderen kommt, ein Krieg nach dem anderen, eine Wirtschaftskrise nach der anderen, was auch immer das jetzt die letzten Jahre sich die ganze Zeit überschlagen hat, es ist einfach sehr, sehr schwierig geworden in der Masse, da noch so viel Aufmerksamkeit zu erregen und so viele Menschen zu erreichen. Wie seht ihr das?
2: Ja, danke. Das gefällt uns auf jeden Fall zu hören. Voll, wenn es Menschen gefallen hat, wenn es dir gefallen hat. Voll. Und wegen deiner Frage. Ich glaube, natürlich ist immer so Ziel, dass wir möglichst viele Menschen erreichen und möglichst viele Menschen mobilisieren, auf unsere Aktionen zu kommen und auf unsere Demos. Voll. Und was man aber trotzdem einfach sagen muss, ist, dass es einfach schwieriger geworden ist, als jetzt im Vergleich zu damals, vor Corona, einfach Menschen zu erreichen und zu mobilisieren. Weil ich glaube, einfach damals die Bewegung an sich schon so einen Selbstläufer gehabt hat und an sich schon so viel Mobilisierungspotenzial, was man halt jetzt schon sagen muss, dass das einfach viel mehr Aufwand ist, jetzt irgendwie Menschen zu mobilisieren und nicht mehr so ein Selbstläufer. Und ich glaube auch nicht mehr so eine Mund-zu-Mund-Weitergabe von, hey, da steht wieder eine Klimaaktion an. Darum probieren wir immer möglichst viele Menschen auf unsere Aktionen zu bekommen. Aber es ist natürlich ja immer Zeit- und Ressourcenfrage, wie viel man einfach mobilisieren kann.
1: Was habt ihr denn eigentlich als nächstes vor? Gibt es schon Termine?
2: Also, bei uns geht es gleich weiter. Am 22. Mai machen wir eine Demo, voraussichtlich von 15.30 Uhr, Start beim Schwarzenbergplatz bis 18 Uhr, Ende beim Ballhausplatz. Und ja, genau, weil wir einfach nur mal hinweisen wollen, dass das Budget einfach jetzt gerade wirklich nicht sozial ist und wirklich auch nicht klimagerecht und dass wir nur immer 5,7 Milliarden Euro hätten, die man einfach verwenden könnte, die aber jetzt gerade einfach nur immer an fossile Förderungen gehen. Und ja, da wollen wir einfach nur mal auf die Straße ziehen. Und ja, darum an der Stelle einen kleinen Aufruf. Gern bitte alle dabei sein, alle vorbeikommen, alle mit uns laut sein und es gern überall verbreiten und erzählen. 22.05. 15.30 beim Schwarzenbergplatz. Und ja, das steht bei uns an.
3: Und wir haben jetzt noch wirklich sehr coole Redebeiträge.
4: Wenn ihr noch, also das weiß ich noch gar nicht, ob sie cool sind.
0: Meine Güte, ich überlege mir immer für meine Rede, ich sollte clever klingen, habe ich mir gedacht, natürlich. Aber die Mira hat mir auch erklärt in den E-Mails, emotional wäre super und also nicht zu verkopft und so. Und dann gehe ich da durch die Reihen und in der ersten Reihe, da ist gleich mal eine Horde Kinder. Und dann denke ich mir, wow, wie schreibt man für so eine Zielgruppe? Außerdem sind da überall so viele Teenager. Ich meine, ich habe schon so oft öffentlich geredet, auf Podien, im Radio, sogar im Fernsehen. Aber glaub mir, ich war noch nie so nervös wie hier. Ich meine, Teenager? Gibt es überhaupt eine angsteinflößendere Gruppe als Teenager?
4: Die Kids müssen einfach alle ihre Eltern mitbringen, dann habt ihr gleich dreimal so viele Leute.
5: Ja, ist halt gerade Arbeitszeit.
3: Ja, und ja, ich habe jetzt echt voll gern bei unserem Infostand.
4: Gut, die schwänzen auch die Schule. Müssen die Eltern auch mal ein Risiko eingehen und auch mal die Arbeit schulen.
0: Naja, dann gab es da hier irgendwie noch Sicherheitsbedenken, aber ich habe es noch in meinem Alter auch noch sicher auf die Bühne geschafft.
4: Ich bin das.
6: Am besten geht es auf der anderen Seite.
4: Also auf der anderen Seite geht man rauf,
6: eine Treppe hingebaut. Alle lieben es, hier durchzugehen, aber
4: niemand will hier. Ich bin aus Sicherheitsgründen hingewiesen worden, dass ich die Treppe verwenden soll. Ich soll hier irgendwas über Kunst und Kultur reden, dann habe ich mir gedacht, was soll ich da erzählen? Dass wir irgendwelche positiven Auswirkungen auf Demokratie haben, auf Gesellschaft, dass wir Austausch, Springen, Konsens fördern können oder irgendwas. Aber ich habe mich dann gefragt, wie soll ich das tun? Dass Kunst und Kultur das Potenzial hat, Themen auf die Agenda zu setzen mit Kreativität und Aktionismus. Wir waren es nicht, die dieses wichtige Thema auf die Agenda gesetzt haben. Das wart ihr. Wir haben gerade mal unsere Kunstwerke hinter Plexiglas bewerfen lassen. Ihr habt das aufs Tapet gebracht. So ehrlich muss man schon sein. Wir müssen auch so ehrlich sein zu sagen, wenn es so weitergeht, können wir gleich unsere eigenen Kunstwerke mit Farbe bewerfen. Wir haben eine Politik, die sich benimmt wie ein Autofahrer, der mit geschlossenen Augen fährt, weil ihn der Verkehr nervös macht. Deshalb, das Einzige, was ich euch über Kultur sagen kann, ist, wir erleben nicht nur eine Klimakatastrophe, nämlich aus falschen Gründen die falschen Entscheidungen zu treffen. Wir erleben auch eine Kulturkrise. Wir brauchen einen Kulturwandel, damit sich etwas ändern soll. Man hört dauernd, dass wir viel zu klein sind, dass Österreich viel zu klein ist und dass wir sowieso nichts ändern können. Es geht darum, was die Riesen machen, wie USA oder China. Aber jetzt stellt euch mal vor, das meistverkaufte Auto in den meisten letzten Jahren war ein amerikanisches Auto und es war ein elektrisches Auto. Stellt euch mal vor, in China ist schon mehr als die Hälfte der neu zugelassenen Autos elektrisch. Und wir halten hier am Verbrenner fest. Die europäische Autoindustrie ist komplett am Boden, weil sie die Elektrorevolution verschlafen hat. Das Einzige, wo wir vorne dabei sind, ist am Verschlafen. Aber ganz ehrlich, das brauche ich euch nicht zu erzählen. Aber man hört dauernd, wie wir ja so abhängig sind von ausländischer Energie. Ohne Gas würden wir im Winter alle frieren. Ich könnte euch dann erzählen, wie Reykjavik fast 100% aus Erdwärme bezieht. Ich könnte euch sagen, wie Kopenhagen fast 100% der Haushalte an Fernwärme angeschlossen sind. Ich weiß nicht, wie es bei euch zu Hause ausschaut. Ich habe immer noch so eine geschissene Gastherme rumstehen. Man könnte dann sagen, wie Oslo fast 100% der Energie aus Wasserkraft bezieht, DSU fast 100% aus Solarenergie. Und wir hier denken uns, wir müssen Aggressoren und Menschenrechtsverletzer vor denen kuschen, damit wir weiter unser Gas kriegen. Man hört dauernd, dass es einfach unrealistisch ist, so schnell umzusteigen. Ich könnte euch dann erzählen, dass die Vereinigten Arabischen Emirate riesen Solarkraftwerke bauen, das muss man sich auf der Zunge zergehen lassen. Einer der größten Ölexporteure der Welt ist ganz vorne dabei beim Bauen von Solarkraftwerken. Warum? Weil die bei der Energiewende wieder ganz vorne dabei sein wollen. Die verkaufen uns jetzt das Erdöl, die werden uns in Zukunft die Solarenergie verkaufen. Die Ölscheichs werden zu Solarscheichs. Aber bei uns geht das nicht. Aber das brauche ich euch auch nicht zu sagen. Man hört auch dauernd, dass Verzicht so teuer ist, dass man sparen muss und dass man das Geld bestenfalls in die Wirtschaft investieren sollte. Dann könnte ich euch sagen, was eigentlich teuer ist. Uns wird noch teuer zu stehen kommen, wie viel Ackerland nicht mehr brauchbar sein wird auf der Welt. Und was das für uns alle bedeuten wird. Aber das brauche ich euch auch nicht zu sagen. Das wisst ihr ja alles. Das Einzige, was ich heute über Kultur erzählen könnte, ist, dass wir einen Kulturwandel brauchen. Denn wo ein Wille ist, ist auch ein Weg. Aber in Österreich finden wir keine Wege, weil wir gar nicht danach suchen. Wir brauchen eine Politik, die nicht nur ausgetretene Pfade verwaltet, sondern die Zukunft gestaltet. Wir brauchen eine Politik, die nicht wie eine Band auf der Titanic ist und einfach weiter ihr altes Liedchen spielt, während alles am Sinken ist. Viel wichtiger ist eigentlich, was ihr mir heute gesagt habt. Ihr habt mir gesagt, dass die Jugend nicht resigniert habt. Ihr habt mir gesagt, dass diese Bewegung noch viel Potenzial hat, Menschen zu bewegen und zu berühren. Ihr habt mir gesagt, dass es wieder klappen kann, dieses Thema ganz oben auf die Agenda zu setzen, sodass es wieder Wahlen entscheiden kann. Ich bin gefragt worden, ob ich hier oben über Kunst und Kultur quatschen kann, aber ich kann mich nur vor euch verneigen und mich bedanken, dass ihr hier seid, dass ihr nicht aufgebt und dass ihr uns abholt. Ich kann mich nur bedanken für euren Mut, für den Zusammenhalt, für die Sichtbarkeit, für die mahnende Stimme und die ausgestreckte Hand. Innovation statt Beton, Visionen statt Emissionen, Gestalten statt Verwalten. Für eine Kultur, die wir nicht nur bewerfen sollten, sondern für die es sich zu kämpfen lohnt. Danke euch.
3: Danke an den Patrick.
4: Ich nehme dann wieder die Treppe.
0: Nein, im Ernst, ich war sehr dankbar dafür, dass die diese Arbeit machen, dass die dann nicht aufgeben und dass sie auch versuchen, unseren Sektor zu aktivieren und ins Boot zu holen. Aber muss denn die Jugend alles selber machen? Vielleicht ist ein guter Anlass für uns jetzt, nicht nur über das Klima zu reden, was ja ein wichtiges Thema wäre, das ein bisschen untergeht, für das wir auch mal ein bisschen Wind machen könnten, also Windkraft aus dem Kulturbereich, mal zu überlegen. Ich meine, wir brauchen ja einen Kulturwandel in der Politik. Ja? Wir brauchen einen Glauben daran, dass man etwas auch schaffen kann, dass man etwas ändern kann. Aber vielleicht brauchen wir das auch in der Kultur. Vielleicht brauchen wir auch in der Kultur den Kulturwandel. Weil ich meine, wir sind jetzt damit beschäftigt, dass gekürzt wird mit Geld und der sozialen Lage. Ich verstehe schon, das ist die Grundlage von allem und so. Ja. Aber wenn wir nur mal um Förderungen kämpfen, ist das nicht vielleicht ein bisschen wenig? Wenn wir keine anderen mehr Anliegen haben, schaffen wir uns dann nicht auch ein bisschen selbst ab? Ich meine, wir sind ja kein Selbstzweck. Vielleicht brauchen wir da auch nicht nur den Tunnel, sondern auch dieses Licht am Ende des Tunnels. Vielleicht inspirieren uns die Kids ja dazu, auch wieder ein bisschen mutiger große Visionen zu verfolgen.

0: Danke für die Einladung. Danke, für meine, dass du meine ganzen wilden, kurzfristigen Fragen alle versucht hast zu beantworten.
1: Ja, ich bin auch noch ein bisschen
0: verwirrt. Nein, alles gut. Ich habe mir dann gedacht, ich lasse euch in Ruhe, weil ihr habt eh genug zu tun hier. Aber vielleicht, ich freue mich immer noch, wenn ein paar Leute und auch du sehr gerne vor der nächsten Aktion irgendwann wir so ein kleines Gespräch machen könnten. Ganz

0: Ja, und ich wollte an der Stelle auch sagen, Patrick, dass es uns voll freuen wird, weil wir haben gleich an euch gedacht, wann ist es IG-Kultur wieder dabei seid, wenn ihr einfach mit mobilisieren möchtet, dazu aufrufen wollt.
1: Auf jeden Fall machen wir voll gern. Schicken wir alles aus und verteilen wir auf euren Kanälen.
2: Das war Patrick Quasi. Machst du auch was mit Kultur? Da findest du dann mehr Infos zum Thema auf igkultur.at.
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4: Ja, herzlich willkommen bei Literradio. Ich darf jetzt einen Gast begrüßen und deshalb freue ich mich auch heute wieder, Hallo zu sagen zu Isabella Breyer. Hallo.
5: Hallo, ich freue mich sehr über die Einladung und auch über den Ort. Wir sind nämlich im Kurpark Oberla. Also dieses Interview findet im Grünen statt.
4: Genau, wir dachten uns, ein bisschen in Anlehnung an das Buch, über das wir jetzt reden werden, ist es vielleicht ganz gut, hier in einer Art von Natur zu sein. Und das Buch Cosmo, so der Titel deines nunmehr sechsten Romans, der jetzt beim Septime Verlag erschienen ist. Und vielleicht, um jetzt gleich mal zu beginnen, du nimmst uns nämlich in dem Roman eigentlich am Anfang mit in die Zukunft. Und zwar in das Jahr 2048. Und dort lernen wir die Protagonistin kennen, die sich Chave nennt zu dem Zeitpunkt und einen ganz speziellen Job hat. Und zwar welchen?
5: Also Chave, so beginnt eigentlich das Buch, schreibt im Dezember 2048 ihre Investigations-Expeditionsdokumentation und reicht zeitgleich ihre Kündigung ein, nämlich für das Institut Anamnesis, in dem sie in der Sparte der Temporary Eternal Collection Gefühls- und Gedankenhaushalte archiviert und kontextualisiert. Sie hat dort Jahrzehnte gearbeitet. Also bei Chave handelt es sich nicht um eine junge Frau, sondern sie ist Anfang 60 und war die meiste Zeit ihrer Arbeitszeit dort sehr, sehr enthusiastisch und in den vergangenen Jahren aber zunehmend frustriert über die Arbeitsbedingungen und auch bezüglich der Frage, wozu diese Tätigkeit des Archivierens und Kontextualisierens überhaupt gut sein soll, wenn die Welt sie so entwickelt, wie sie sie entwickelt.
4: Genau, also das ist jetzt einmal ihr Beruf gewesen, im Groben beschrieben, aber ich glaube, man muss auch Chave selber ein bisschen erklären, unter Anführungsstrichen, weil dieser Beruf ihr persönlich in ihrem Charakter und ihrer Verfasstheit eigentlich sehr entgegenkommt, weil sie hat es ja auch nicht so mit der Vergänglichkeit.
5: Das stimmt. Also sie ist sehr bemüht, diesen Maßnahmen, wie sie es nennt und wie es genannt wird, zur Rettung des unrettbar Flüchtigen auch wirklich, wirklich gut zu entsprechen, ihnen gerecht zu werden. Also sie will der Vergänglichkeit ein Schnippchen schlagen. So kommt es auch mehr oder weniger wortwörtlich im Text vor. Und das ist auch das, was das ausmacht. Das heißt, all das, was uns als Individuen ausmacht, also diese vielen Verbindungen dessen, was wir denken, dessen, wie wir erinnern, wie schnell sich das verändert, durch welche Faktoren sich das verändert. All das soll im mehrfachen Sinn aufgehoben werden. Es soll nicht verloren gehen. Was aber im Laufe des Plots passiert, ist eine Pervertierung dieser Sammlungsdaten, ich möchte jetzt nicht vorgreifen, nur ganz kurz eben dazu, für Zwecke, die so nicht gedacht waren. Ja, also bei der Temporary Eternal Collection war der Anspruch durchaus moralisch hochwertiger. Und genau das ist ja etwas, was Chave in den letzten Jahren eben umtreibt. Die Frage, können wir überhaupt kontrollieren, was mit dem passiert, wie wir uns damit beschäftigen, was es für Resultate gibt etc. Und Anamnesis, also Temporary Eternal Collection, ist ein Teil dieses Anamnesis-Instituts, für das sie tätig ist. Und das wiederum gehört zu dem sogenannten Hybrid-Kolleg. das aus 21 verschiedenen Unternehmen besteht und nicht einmal die Mitarbeitenden der einzelnen Institute kennen sie aus, was die anderen Institute anbelangt. Ja, und sozusagen eines dieser wichtigen Institute, die dann nachher auch eine große Rolle spielen im Laufe dieser Investigationsexpedition, die sie unternimmt und über die sie dann im Dezember 2048 schreibt, ist eben dieses Metamorphosi. Wichtig ist, sie reist vom Jahr 2048. Das ist also eine Spezialreise, die angeboten wird und die auch durch die Fußnoten hoffentlich gut erläutert wird, also wie das alles stattfindet und stattfinden kann. Zunächst in die 20er Jahre, in das Kosmos des Jahres 2023.
6: Betrifft Investigationsexpeditionsdokumentation. Ich, Chave M., bisherige Angestellte bei Anamnesis, langjährige Expertin der Temporary Eternal Collection, reiche hiermit meine Kündigung und den versprochenen Bericht ein. Vor Start der Spezialreise wurde ich gebeten, nach der Rückkehr ein Homepage-tauglich designtes Dossier vorzulegen. Darin sollten sowohl die Themenkomplexe sämtlicher Recherchen als auch maßgebliche Fortschritte meiner Erforschung der Entstehungs- und Entwicklungsprozesse der Gespensterprotokolle, deretwegen der Aufenthalt auf der Peloponnes ursprünglich initiiert worden war, in kompakter Form skizziert werden. Man sprach von einer Mindestzeichenanzahl von 20.000, zu meiner Verteidigung sei angemerkt, von einem Maximum war keine Rede und von einer Direktive, die besagt, dass man nicht detaillierter schildern, analysieren und reflektieren, Erinnerungen pflegen und Zeugnis ablegen sollte, wüsste ich nichts. Nun ist mir klar, dass das vorliegende Konvolut jeden üblichen Rahmen sprengt.
4: Da muss man noch einmal einhaken und zwar, in diese Zeit des Zweifels, die da so bei ihr stattfinden und immer stärker werden, da passiert etwas, was sie zusätzlich noch mal ein bisschen nicht erschüttert, aber verunsichert und vielleicht ein bisschen auf die Spur bringt auch. Und zwar sind das die sogenannten Geisterprotokolle, nämlich in Form eines anonymen Audio-Files, das ihr zugespielt wird und auf das sie sich dann auch einlässt.
5: Ganz genau. Also die Gespensterprotokolle werden ihr zugeschickt mit der Bitte um Sichtung und mit der Bitte um Aufnahme in die Temporary Eternal Collection. Das heißt, intendiert wird ihr da eine Verewigung dieser Gefühls- und Gedanken. Und sie hat mit Luise, der Verfasserin dieser Gespensterprotokolle, ja auch telefonischen Kontakt. Das wird auch erklärt über die Fußnoten, wie das denn funktioniert vom Jahr 2048 ins Jahr 2023, ohne dass die andere Person das Gegenüber das mitbekommt. Und nach ein paar Telefonaten, also zum einen muss man sagen, dass Luise von Anfang an sagt, sie habe das nicht geschickt. Ja, sie habe damit nichts zu tun. Ja. Es müsse von irgendwo anders geschickt worden sein. Und sie ist auch am Ende dieser Gespensterprotokolle, die sie ja ins Diktiergerät spricht, in Ohnmacht gefallen und geht davon aus, dass sie das Gerät verloren hat. Also das wird dann später durchaus, könnte man sagen, im

0: Wir natürlich nur über die Gespensterprotokolle kennenlernen, aber nämlich eigentlich eine ursprüngliche Cosmo-Einwohnerin.
1: Ja, es geht hier um sehr, sehr viele Texte im Text. Ich liebe das einfach. Und Xenia ist eine Verfasserin, eine Autorin, eine sehr unbekannte Autorin, mit deren Texten sich diese Luise eben beschäftigt hat. Xenia ist eine ehemals Einheimische von einem Cosmo, so wie man sich's vorstellt. Also ein kleiner Ort im Süden der Peloponnes, im Süden des Festlands Griechenlands. Und dieses Cosmo findet Chave aber nicht mehr vor. Ja, und auch Luise hat dieses Cosmo nie vorgefunden. Ich mag jetzt nicht zu weit, sagen wir mal, oder nicht zu viel spoilern, weil diese Luise ja durchaus durch eine gewisse, also durch eine Erbschaft von Xenia überhaupt in dieses Cosmo kommt oder beziehungsweise in ein anderes Cosmo. Und damit spielt der Text. Also mit unterschiedlichen Kosmo-Möglichkeiten und Wirklichkeiten, zum einen in den verschiedenen Zeiten, also sei es das ganz alte Kosmo von Xenia, die in den Jahren der Pandemie schon bereits über 80 war und dann in Österreich gelebt hat und in ihrer Jugend in Kosmo gelebt hat, dann das Kosmo der unserer 20er Jahre, also 2023 und folgende, das touristische Cosmo Nöcktalers, also durchaus nicht so verschieden von bestimmten realen touristischen Plätzchen, jetzt nicht nur dort, sondern generell, also alles ein bisschen gefaked und extra hergerichtet und so, dass man schon eigentlich am Anfang weiß, was man zu sehen bekommt. Und dann auch das Cosmo des Jahres 36, 63 und Möglichkeiten von 2048, genau, also verschiedene Cosmo-Optionen. Da kommen dann wieder neue Texte, also von Merit in dem verwilderten Cosmo des Jahres 2036, wenn ich mich nicht irre, genau, ja. Und 2063 dann eine sehr, sehr handfeste Dystopie, könnte man sagen.
2: Um nach Cosmo zu gelangen, muss man den Mischwald passieren und jenen Schottersteig wählen, der eine wie mich bei entsprechenden Lichtverhältnissen zunächst Glauben macht, ein forderndes, aber überschaubares Stück von Hügeln über Hügeln vor sich zu haben. Umständlich und im Zickzack zieht der Pfad hinauf, zur linken von Pinien und Kiefern, zur rechten von einem Olivenhain begrenzt. Erst versteht man nicht, weshalb man den Eindruck gewinnt, sich dem vorhin anvisierten Ziel viel zu langsam zu nähern. Man staunt übers Gefühl, wie in Zeitlupe voranzukommen. Denn man bewegt sich doch in angemessener Geschwindigkeit, man rätselt herum, kapiert nicht, woran's liegt. Bald darauf gibt man sich geschlagen, nimmt was auch immer hin. Die Strecke dehnt sich, die Sonne glüht oder es nieselt, schauert, wettert, fängt an zu blitzen. Mag sein, dass man sich trotz der widrigen Umstände mittendrin ausgiebig wundert. Ernsthaft zu fragen, warum lässt sich besser verschieben auf nachher, im Sitzen, im Schatten, vom Niederschlag geschützt. Es dauert Stunden, bis man das Plateau mit den erdfarbenen Würfelhäusern erreicht. Verfallen sind sie, leer. Am Ende der Rotte muss man durchs blumengeschmückte Festungstor an den verwitterten Mauern mit ihren moosbewachsenen Kanonen aus vielleicht venezianischer Epoche vorbei. Schon wandert man eine Eukalyptusbaumallee entlang. Öffnet sie sich, gibt sie den Blick auf einen mosaikgepflasterten Platz frei. Seine Platanen beschirmen ihn. Das Ast- und Blattwerk wölbt sich wie eine Decke über die von spektakulär gekrümmten Zedern und Kermeseichen durch und umwucherte Kapellenruine. Die ovale Freifläche und die rundherum stehenden Bauten.
0: Ich meine, ich weiß ja um deine Griechenland-Affinität Bescheid und ich weiß, wie sehr du dich für Sprache und Kultur dort interessierst und dass du den Ort Kosmo, den du im Buch beschreibst, wahrscheinlich tatsächlich auch in irgendeiner Form begangen hast. Aber trotzdem, was ist jetzt für dich dieses Kosmo in dem Buch und warum war es so wichtig, einen

0: Ort zu schaffen, der einerseits so viel an Projektionsfläche bietet, nämlich für jede einzelne dieser Figuren, die dort vorkommen, in diesen unterschiedlichen Varianten. Und warum muss es gerade ein Ort dort in Griechenland sein?
1: Muss es eh nicht. Es hätte auch ein Ort woanders sein können. Es hat sie, du weißt ja, wie es ist, also im Laufe des Schreibens, im Laufe dieser Prozesse entwickeln sie eben Dinge. Und im Nachhinein hat man dann bei bestimmten Fragen eben Erklärungen parat, die aber vielleicht gar nicht dem entsprechen, also wie es wirklich vonstatten gegangen ist. Also dieses Cosmo habe ich natürlich auch nicht, also das ist eine Mischung von verschiedenen Dingen, die ich wahrgenommen habe und von verschiedenen Dingen, die ich mir vorgestellt habe. Also das Ganze ist natürlich Fiktion, vollkommen klar. Ich habe zwar ein Bild im Kopf, was die Architektur des alten Cosmo anbelangt, und das ist eine Mischung aus bestimmten südgriechischen Ortschaften und bestimmten Raumbildern, aber das tut eigentlich nichts zur Sache. Also natürlich wird die Ortschaft beschrieben, aber ich hoffe, dass sie so beschrieben ist, dass sie jede und jeder das vorstellen kann, was sie oder er will, dass das durchaus auch offen bleibt. Und Cosmo, so wie du gesagt hast, genau, ist eine Projektionsfläche. Anhand dieser Projektionsfläche werden auch verschiedene, meines Erachtens sehr wichtige Thematiken erörtert oder zumindest erwähnt. Zum Beispiel, was diese Institute anbelangt, zum Beispiel, was diese Metamorphosi-Arbeit, diese immersiven Welten etc. betrifft, also diese digitalen Dystopien auch. Was passiert mit verschiedenen Menschen unter bestimmten Lebensbedingungen? Also es geht ganz, ganz stark um gesellschaftspolitische Fragen. Also natürlich auch um die Klimakatastrophe, ökologische Themen etc. Ja, es ist ein Potpourri verschiedenster Themen, die da oder von denen ich glaube, dass sie dadurch gut verhandelt werden können. Natürlich jetzt nicht so wie in einer wissenschaftlichen Arbeit, ja, ganz klar. Und in den unterschiedlichen Texten wird da je etwas anderes fokussiert. Es stehen in den jeweiligen Cosmo-Optionen ja immer andere Welten und Möglichkeiten und Problematiken im Vordergrund.
0: Das ist es ja, glaube ich, auch, was den Text irgendwie auch ausmacht. Diese ganzen Probleme, die du da angeschnitten hast, diese durchaus aktuellen sozialen, gesellschaftlichen Probleme, die du auch in anderen Büchern immer wieder verarbeitest, es ist ja nicht so, dass du sie direkt servierst, sondern du vermittelst sie auf eine ganz spezielle Art und Weise, und hin und wieder kommt dann ein Satz daher, der ist dann wie quasi der A ins Gesicht. In dem Fall erinnere ich mich an einen Satz, den Chave eben auch einmal spricht, wo es wirklich auch darum geht, wie kann man nur bei dieser ganzen Daten- und Faktenlage so wenig getan haben, dass es jetzt so geworden ist im Jahr 48, obwohl man 23 schon längst wusste, dass der Hut brennt, mehr oder weniger. Also diese Art, sich sozialen Fragen zu nähern und nicht direkt moralisierend eigentlich zu arbeiten, das gefällt mir eher.
1: Ja, und das ist genau der Punkt, der sie so gestört hat in den letzten Jahren ihrer Tätigkeit für Anamnesis, ihrer Arbeit für die Temporary Eternal Collection. Und das wird dann in den Fußnoten wird's genauer erörtert, dass sie sagt, okay, also selbst da, wo höchstgebildete Menschen, die das längst erfasst haben, ja, ihren Tätigkeiten nachgehen, passiert da ist nicht, was eigentlich passieren müsste. Das heißt, man erinnert oder man sammelt Erinnerungen, man sammelt Gefühls- und Gedankenhaushalte in eine Ewigkeit hinein, wenn man nicht einmal weiß, wie es, oder beziehungsweise wenn man weiß, wie es ausschauen wird in 100, 150 Jahren, wenn da nicht entsprechende Dinge passieren. Es gibt zwar eine große Redlichkeit in dem, was die Leute dort tun, aber die Frage ist immer die Frage nach dem großen Ganzen, welchen Sinn hat es, wenn bestimmte andere Dinge nicht passieren, wenn man sie nicht um die politische Realität, wenn man sie nicht um die ökologische Realität so kümmert, wie es eigentlich erforderlich ist.
0: Daran anschließen, es steckt ja für mich auch ganz klar drinnen, weil wir haben es vorher schon so ein bisschen angedeutet, oder du hast es eigentlich auch angedeutet, indem du auch diese kritischen Standpunkte von Chavi gegenüber ihrem Arbeitgeber und ihrer Tätigkeit an sich formuliert hast. Ich habe da zum Beispiel für mich im Kopf sofort diesen Begriff des Memory Mining gehabt, in Anlehnung an dieses Data Mining, das wir ja mittlerweile alle schon gewohnt sind. Diese kapitalistische Verwertung unserer sämtlicher Daten, mit denen wir uns im Internet bewegen oder auch sonst in der Öffentlichkeit mittlerweile bewegen. Und das, was hier da betrieben wird, das ist eigentlich fast so ein Memory Mining. Und die Frage ist tatsächlich, wie in vielen anderen Bereichen, was wird damit gemacht, mit diesem Wissen oder diesen Daten, diese kapitalistische Auswertung, die da möglicherweise im Raum steht?
1: Genau, und das ist eine wichtige Frage. Wobei Jarve immer wieder erwähnt, dass das, was die Temporary Eternal Collection macht, ja etwas moralisch gut durchüberlegtes ist. Das heißt, das soll eben nicht für Profitzwecke verwendet werden, sondern es geht darum, das zu retten, was uns als Individuen in unseren Denk- und Wahrnehmungsmöglichkeiten ausmacht. Also all das, was eben weg ist, wenn wir tot sind, und nicht nur, wenn wir tot sind, sondern die Erinnerung von jetzt oder unsere Gefühlslage jetzt, die Gefühlslage in 2 Stunden. Ja, all das, was flüchtig ist, das Lebendige. Und das Lebendige soll erhalten werden, aber nicht, um damit Profit zu machen, nicht, damit es irgendjemandem dient und andere dann nichts davon haben. Das ist eigentlich das, was die Temporary Eternal Collection will. Aber Jarve ist ja wohl bewusst, und ihr begegnet das ja dann auch, dass es da keine Sicherheit gibt. Und weil du das angesprochen hast, ein Institut dieses Hybrid-Kollex, das eine wichtige Rolle spielt, nämlich sowohl für die Gespensterprotokolle, und ich muss jetzt aufpassen, dass ich nicht Spoiler, und auch für das Cosmo des Jahres 2063, von dem es aus dann Erinnerungen gibt, digital manipulierte Erinnerungen, aber bereits in das Jahr 2048 dort. In das Jahr 2048 in Cosmo ist ein anderer Zeitraum als in dieser Satellitenstadt in der Nähe der Großstadt, die ein bisschen an Wien erinnert, in der eben Jarve lebt. Und dieses Metamorphosy, also dieses Institut Metamorphosy, ist meines Erachtens nicht klassisch Science-Fiction-mäßig konzipiert. Also wenn man an die Giants denkt, ja, die auf KI bauen, komme was wolle, auf Technologie generell und vor allem auf unbegrenztes Wachstum, wobei das eben fast den Anschein eines fundamentalistisch-religiösen Credos hat, dann ist da nicht mehr so viel so Science-Fiction-mäßig. Ja? Also ob es jetzt um Google geht, Apple, Meta, Tesla und so weiter. Also wenn man an Stichworte denkt wie Weltraum, Kolonisierung, Transhumanismus oder Unsterblichkeit oder diese Ambition von Musk im Hirn eingepflanzten Chips, mit dem er dann in Nanosekunden mit dem Internet vernetzt wird etc. Also ich versuche weiterhin nicht so viel vom Plot zu erzählen. Aber also was im Cosmo des Jahres 2063 veranschaulicht wird, was der Protagonistin Jarve auf dem Landzungenschiff begegnet, nämlich auf dem Landzungenschiff eines in ökologischer und auch sozialer Hinsicht völlig in Mitleidenschaft gezogenen Ortes. Das kann als ein digitales Universum verstanden werden, das natürlich literarisch ausgeschmückt ist. Ja? Also die Umsetzung einer immersiven virtuellen Welt, die ja, die physische Existenz ersetzt oder erweitert und die immer im Dienst dieser antidemokratischen Direktive unbegrenztes Wachstum steht. Ja, das darf man nicht vergessen, es sind ja keine egalitären Konzepte. Also wenn da der Begriff libertäre Vision verwendet wird, manchmal ist das ja völlig, völlig irreführend, weil diese Betonung von Freiheit etc. oder das volle Ausschöpfen des menschlichen Potenzials und so weiter ja immer sozusagen eine bloße Begrifflichkeit ist, die massiv antidemokratisch strukturiert ist. Also die Leute haben ja auch die Typen haben jetzt nicht wirklich irgendeinen Genierer. Ja? Also das Recht des Stärkeren, das wird ja explizit behauptet, und das Recht, dass Superreiche sich den Katastrophen im abgeschotteten Luxus entziehen können sollen, während der Großteil der Menschheit im Elend dahin vegetiert oder überhaupt stirbt. Also wenn man an Peter Thiel denkt etc., ja, das ist ja immer, da geht es ja genau um den Abbau des Politischen. Also oder gewollt wird ja eigentlich eine Vernichtung des Politischen, jetzt im Sinne von Hannah Arendt.
0: Ich habe es ja lustig gefunden, dass du jetzt gerade gesagt hast, diese Typen, weil es ist tatsächlich für mich auch im Buch fast so, dass, also einerseits sind es die Frauen, die die tragenden Figuren sind. Es sind Frauenfiguren, die meiner Meinung nach alle etwas, es ist schwer zu sagen, ich will nicht sagen Außenständiges oder Widerständiges haben, aber sie haben eine gewisse Eigenheit für sich entwickelt, die sie vielleicht nicht immer ganz kompatibel mit der Mehrheit macht. Das ist so ein bisschen meine Interpretation der Figuren. Und erst in der Zukunft, wo es dann wirklich widerlich wird, muss man fast sagen, tauchen dann die Männer auf.
1: Ja, interessant, dass du das so gelesen hast, denn die Nöcktaler zum Beispiel ist ja auch eine große Opportunistin, also die da dieses als Griechenland-affine Managerin, die aus München stammt, dieses touristische Kosmo entwirft und vom Nachbarort ein paar Griechen, Griechinnen tanzen lässt, genau, damit die Touristen, die dann für einen Tagesausflug kommen, was zum Schauen haben und sich in einem sozusagen unter Einheimischen wehnen. Also die zum Beispiel wäre ja auch eine Figur, die hast du opportunistisch beschreiben würde. Aber wenn du jetzt anspielst eben an solche Kaliber wie Herrn Adam, ja, genau, zum Beispiel Herrn Adam oder auch den Liebhaber von Frau Nöcktaler, Sören, der ebenfalls eine Rolle spielt in dieser digitalen Dystopie. Also den Herrn Adam habe ich mir so vorgestellt, das muss man jetzt aber nicht unbedingt wissen beim Lesen, aber ich sage es jetzt selbst. Also so vorgestellt, so wie eine Mischung aus Thiel, Kurz und Tom Cruise vielleicht. So. Also.
0: Na gut, aber vielleicht sind die Frauen ja viel interessanter, in dem Fall die Frauenfiguren. Weil was kannst du mit meiner Beschreibung anfangen, dass es eigentlich fast so... Ich hab ewig gesucht und finde nach wie vor nicht den richtigen Begriff dafür, aber sie haben alle schon eine Eigenheit in gewisser Weise.
1: Ja, nicht alle unbedingt nur sympathische Eigenheiten oder wenn sympathisch, dann manchmal trotzdem enervierend. Also gerade die Protagonistin Chave hat ja durchaus nervige Art manchmal, aber auch eine sympathische. Also ich habe versucht, jetzt auch nicht irgendwelche Schwarz-Weiß-Figuren zu entwerfen, sondern da mehr reinzubringen. Ganz bestimmt die Luise, die sich auf Xenias Texte einlässt und über Xenias Texte und dem, was ihr passiert, nach Cosmo kommt. Ja, ihre eigene Geschichte oder sagen wir mal den Zusammenhang ihrer eigenen Geschichte mit den Texten Xenias dann mehr und mehr auch entdeckt. Merit auch, ja, die angestellt war und von heute auf morgen, zumindest sieht es so aus, als wäre es von heute auf morgen, beschließt, dort zu bleiben, in dem Wohnwagen. Dieser Wohnwagen spielt ja auch eine Rolle. Also der Wohnwagen wird ja unter Anführungszeichen auch von einer Kosmomöglichkeit in die andere Kosmomöglichkeit hinein vererbt und hat je unterschiedliche Funktionen. Auch die Elpinikis von später, die in dem immersiven, dystopischen Szenario dann erinnert werden. Da gibt es ja auch, also die erste Elpiniki, wo es wirklich um so eine Share Economy geht, also um ein Cosmo de Commons, wo eben versucht wird, all dem Elend etwas entgegenzusetzen, also wirklich eine Solidargemeinschaft entgegenzusetzen. Das ist auch eine sehr, sehr positiv besetzte Frauenfigur und natürlich auch die Frau vor Ort, die sie antrifft, die sie ja eigentlich rettet in der Anfangsszene, Stella.
0: Also wir haben jetzt nicht nur figurenmäßig ein riesiges Universum aufgemacht, sondern auch inhaltlich das eine oder andere angeschnitten. Aber was ich trotzdem noch am Ende kurz ansprechen möchte, du arbeitest ja immer gerne mit Text im Text. Du arbeitest gerne mit Streichungen, mit Auslassungen, mit Fußzeilen. Was mir besonders gefallen hat bei Cosmo, dass du einen Abschnitt, für die Kapitel dieser Abschnitte, richtige Gedichte schreibst. Und diese Textsorten, ich frage dich das wahrscheinlich auch bei jedem Buch, aber warum machst du das? Was gefällt dir daran so? Auch diese Wortgewalt, die du teilweise in Sätzen verarbeitest, die natürlich einerseits auch der ganz speziellen Art und Weise von Chave geschuldet sind, die ja sehr, alles sehr genau und exakt braucht, aber trotzdem auch fast so eine Schreiblust bei dir für mich spüren lassen.
1: Ja, das freut mich, dass du das so siehst und so gelesen hast. Die Gedichte sind ja die Überschriften bei den Gespensterprotokollen, die von Luise ursprünglich ins Diktaphon gesprochen wurden. also eigentlich für ein mündliches Aufheben und Archivieren gedacht waren. Es ist aber dann eben mal schriftlich fixiert worden. Das war aber eben nicht Luises Aufgabe. Ja, ich habe versucht, gerade bei den Texten im Text der jeweiligen Figur gerecht zu werden. Also A, in der Sprache, natürlich was Chave anbelangt, also dieses Gelehrtenprosa, Parodiemäßige auch am Anfang, wobei es ja bei ihr immer wieder kippt. Also sie ist ja eine sehr widersprüchliche Person und genauso widersprüchlich ist manchmal auch ihr Duktus, ihr Sprachgebrauch. Merit, die eher eine Art Tagebuch-Exzerpt verfasst hat, also mit einer, das sind nur wenige Seiten, mit einer sehr, oder glaube ich zumindest, konventionell gehaltenen Sprache. Und die Gespensterprotokolle, die mit diesen Gedichtüberschriften auch dem poetischen Charakter dessen, was Luise an Ungeheuerlichkeiten erlebt, gerecht werden wollen. Der Titel Gespensterprotokolle, der kommt ja nicht von ungefähr.
0: Aber das dürfen wir natürlich jetzt nicht mehr verraten. Insofern ist aber Cosmo als Titel die perfekte Klammer, wie wir schon festgestellt haben, der Zielort, der Wunschort, der Fluchtpunkt, Mittelpunkt und vielleicht auch Endpunkt in mancher Hinsicht in der Geschichte. Auf jeden Fall darf ich Ihnen das Buch ans Herz legen, um genau das jetzt zu ergründen, diese unterschiedlichen Arten von Cosmo zu ergründen im Roman, sich diesen Frauenfiguren zu widmen, diesen verschiedenen Textsorten und sich vollkommen darauf einzulassen, auf die Vorstellung, was denn passieren könnte, wenn man es vielleicht wirklich schafft, das Flüchtige zu archivieren. In diesem Sinne vielen Dank, Isabella Breyer, für das Gespräch zu Cosmo, das aktuell im Septime Verlag erschienen ist, und bis zum nächsten Mal.
1: Vielen Dank für die interessanten Fragen auch.
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0: bei der Oma, in der Nacht. Der Plafond macht Knipf in schwarze Säule. Im Kasten hängen statt dem Gewand lederne Sandsäck, duschen zamm, schwer und laut wie Kirchenglocken. Der Boden hustet tief. Weit außen in Finstern, wo sie die Weltmeere zusammengehen, ausstehen in einer einzigen, dreckigen, riesigen Wellen. Aber ein Schnaufer, ein Blinzler, dann ist sie da, birgt sich einer, frisst mit zusammen.
1: Hallo, Servus und Grüß euch zur 12. Ausgabe von Dialektschock.
2: Der Dialekt-Sondersendung von Seven Shades auf Grauko auf Radio Helsinki 92,6. Es begrüßen euch wieder die Margarita
1: und der Kuno Kosmos. Das Gedicht, was ihr gerade gehört habt, war von der Poetry Slammerin Silke Gruber. Sie ist 81 geboren, aus Innsbruck und stolze dreifache Mutter. Aber sie kann es auch gruselig, wie wir gehört haben.
2: Und sie eröffnet nicht nur unsere Sendung, sondern auch den Literaturteil in der neuen Morgenstern-Ausgabe.
1: Indem sie alles um alte Hodern und neue Fetzen trat, wie auch der folgende Text von der Katharina Zanon. Sie ist aus Osttirol, 90er Baujahr und hat sich ihr Leben zwischen Reisen, Schreiben und Lesungen aufgebaut, nachdem sie als Kind durch einen Virusinfekt monatelang ans Bett gefesselt war.

Alls und nix bleibt beim Alten. Und wieder begoff ich das Clanstattel mit neuen Gucker. Nicht mit arm neuen Gucker. Der ist und bleibt der Urgucku-Alte vom Nannele. Weil der hat sich bewährt. Der zeigt mir die Sachen so, wie sie sich grad darstellen möchten. Aber das, was hinter dem Gucker und hinter die Klubscher sitzt, ist neu aufgesetzt. Und hat sich da holt vom geistervernebelnden Virus. Der verrückten menschlichen Annahme, an Ort zu kennen, leih weil man dort an Eichtel vom Leben versumpft ist. Zurück von einer langen, weiten Reise fliegt man immer wieder als Ladile obe, wenn ich in die Orgelgegend stier. Die brutal schroffen Käfel da, wo's aufen geht, in Richtung Lienzner Dolomiten. Der nockerte Buckel, hinter dem sich der Spitzkofel versteckt. Der fein geschwungene Schwemmkegel da bei Oberliens aufi, ein Paradies für die ersten Vogelviecher, die da live vorstellen kannst. Die Lucken, was ins Locken- und Nockenlandel weist, das kommt nicht da. Die Unberührtheit und Unberührbarkeit von der Natur. Die Möglichkeit, sich in Ursprung von der Isel im Umbaldtal zu geben, wo das Bachel aus dem Gletscher schmilzt. So unvermittelt klärt kriegen, wo unser Trinkwasser herkommt, war der reinste Luxus. Für mich als kleines Geschroppele, das Natürlichste auf der Welt. So vielgestaltig die ganze Landschaft, dass man gar nicht mehr rauskommt aus dem Garten. Außer man wächst da auf. In meiner Jugend bin ich nicht mehr rausgekommen aus dem Schaugen, wo ich etwa den nächsten Ausweg aus dem Kaff finde. Aha, es gibt da so Eisengleise, die führen schnurstracks aus dem bergschwaren Landl aussi und in ein neues, weitläufigeres eini. Also ob da ins Zugele höchste Eisenbahn. Wurscht wohin, lei nix wie weg von da. Außer aus dem Gestrappel, aus zu wenig Möglichkeiten, zu wenig offene Leid, kaum Kunst, Kultur, Kreativität, Musik, Clubs, ausgeflippte Fetzen, Orgelfisteln, Tanzen, Auszucken, Gifteln. Für eine feurige Milchreisrockerin wie mich war das Konsinestel zum aus der Haut fahren. Nach der Wien-Exkursion in der Oberstufe bin ich wie auf Nadeln gesessen. Wohn ist endlich so weit, wohn darf ich endlich abhauen, Schäps voraus einkäpfeln in den Moloch, ob in die Orge Hetz, in die Gefahr der unendlichen Möglichkeiten, in die Offenheit von den Rotskitschen und Rotsbärschen, die wie ich grieren sein hinter die Ohrwaschel, rot vor lauter Feier unterm Arsch und blauäugig noch dazu. Nachholen wollte ich alles, was in dem bimpfigen Bergstattel undenkbar war. Das war viel. Und hat ein Eichel gebraucht. In echt fast 20 Jahren. Zwischendurch habe ich aber immer wieder ein Zechele zurück ins Tiroler Bergheimatkassel gestreckt. Die Neugier hat mir am Krawattel gebockt. Hat sich was verändert? Haben die Jungen heutzutage leicht mehr als zum Tun und zum Lassen? Buntere Vorbilder? Werden sehnere künstlerischen Ordern eher freigelegt? Gibt's etwa lebendigeren Austausch mit anderen Statteln in der Nach? Ja und na, waren immer meine Antworten. Etwas passiert immer. Eine gefierige Idee, eine schneidige Initiative, ein paar findige Leute, die lang im Ausland waren und meistens mit seiner Familien wieder heimkommen. Es gibt immer was Neues. Aber oft leist so vereinzelt, dass die zarten Samele nicht richtig Wurzeln erschlagen. Der Dünger aus dem herzgaloppenden Publikum, der gesalzenen Unterstützung und im beständigen Netzwerk fehlt. Heut zwingt mir niemand mehr, da meine besten Jahre abzusitzen. Heut kann und darf ich gehen, wohin und wohin ich will. Das spricht sicher dafür, da zu bleiben. Freiwillig habe ich Sachen immer schon gern getan. Jeder Druck und Zwang war mir von Natur aus zuwider. Heut weiß ich noch was. Wovor ich eigentlich weggerannt bin, war vor mir selber. Nach fast 2 Jahrzehnten vagabundieren
und Land abgrasen nach der gefährigsten Gegend, der gemütlichsten Havara, der weltoffensten Kultur, der inspirierendsten Religion, habe ich was anderes gefunden. Es daheim in meinem Daheim. Damit meine ich nicht Lienz oder Osttirol. Damit meine ich mich. Ich habe mich verändert. Ich bin zur Ruhe gekommen in mir selber. Und seit ich das feinste Platzl im Universum ausgegraben habe, ist es wurscht, wohin es mich damit verschlug. Klar, die unberührte Natur, die frische Luft, die argen Käfer um mich herum, die Landschaft wie aus einem Märchenbuch, das seien gewisse Bonuspunkte. Von Katharina Zanon, 2026.

0: Eine tolle Hommage an die Lienzer Landschaft. Ich habe die Natur ja immer schon mögen und mich wohl deshalb in Wien nie so ganz wohl gefühlt. In Graz habe ich jetzt beides, Stadt und auch ganz viel Wiese und Wald.
1: Ich finde meine Landschaften in der Rockmusik, bei den alten Hodern, so 65 bis 85. Ich war übrigens auch als Kind langzeitkrank. So wie auch der Neil Young und der Syd Barrett von Pink Floyd. 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

0: Sollten wir nicht zuallererst unseren HörerInnen erklären, was für uns ein alter Hadern überhaupt ist?
1: Genau. Machen wir einen Ausflug in die Textilkunde für Fortgeschrittene. Wenn man ein Gewand öfter tragt als vom Produzenten vorgesehen, wird es zuerst angewetzt, dann schieder und am Ende luckert. Das ist dann ein Hadern, der immer nur genug Substanz hat für Hilfsarbeiten, zum Beispiel Putzen. Und genauso geht's mit einem Hit. Zuerst schlagt er ein wie ein Blitz, dann hört man immer wieder, bis man angeschossen hat an ihm und er im Keller verschwindet. Und wenn man dann wieder rausholt, dann ist er ein alter Hadern. Die Haupteigenschaft von einem alten Hadern ist ja das Überleben, nicht der Löcher.
0: Und was hat dann genau überlebt?
1: Die gute alte Zeit. Der alte Hadern ist ein Symbol für Unverwüstlichkeit, Dauerhaftigkeit und Überlebenskraft. Deswegen sagt man, wenn einer so schnell fährt, dass die Fetzen fliegen, der hat einen Hadern drauf.
0: Ah, alles recht logisch. Aber wo ist jetzt der Unterschied zum Fetzen?
1: Das Negative. Fetzen stammen mehr von einer einmaligen Zerreißung. Das Material kann alles sein, ein Stückchen Stoff, ein Blattl Papier, es gibt Laut, Wort und sogar Gedankenfetzen. Das Gemeinsame ist der Verlust von einer bis kurz davor nur vorhandenen Ganzheit und Vollständigkeit. Der Fetzen ist gleichsam das Andenken an ein dramatisches Ereignis. Beim Gewand hingegen ist ein Fetzen ein mehr teures Gewandstückl, mit dem man sie über den Dresscode in der Peer Group hinweggesetzt hat und die anderen damit beschwichtigt, dass man eh nur einen Fetzen anhat.
0: Interessant. Das war aber jetzt nicht nur mehr Textilkunde, sondern schon Fetzenphilosophie. Jetzt ist aber Zeit für ein bisschen Musik, finde ich.

0: Willkommen zurück beim Dialektschock auf Radio Helsinki 92,6. Das war der Dr. Hallo mit Sei nicht traurig oder Romeo Song. Ein recht gefalliger Rock, muss ich sagen. Wie bist du eigentlich auf den gekommen, Margarita?
1: Er hat mir ein Mail mit seinen Liedtexten geschickt. Und dann habe ich halt zu googeln begonnen. Und weil mir das gefallen hat, habe ich ihn gefragt, ob wir was senden dürfen.
0: Gut eingefadelt. Und hast auch wieder Texte aus dem Morgenstern mitgebracht? Und den Riebisselkuchen, den du mir letztens versprochen hast?
1: Stimmt, einen Riebisselkuchen aus deinem Heimatbundesland Oberösterreich. Gebacken hat ihn Gertraud Kammerer.
2: Riebisselkuchen. Heute war es wieder mal soweit. Oft verstehe ich die einfachsten Zeichen der Zuneigung nicht. Weil ein bis zweimal eine Woche trifft sie bei mir daheim unten an der Garage, gleich unter mein Schlafzimmerfenster ein Plaudern vom Mona. Machen sie es gemütlich, diskutieren über Politik und wir haben die vielen Ausländer am schnellsten wieder dort hin zurückgeschickt, wo der Pfeffer wächst. Wobei ich mir nicht vorstellen kann, dass da einer weiß, wo der Pfeffer wächst. Sie machen nämlich alle Damen lang alleweil nur in alle hier einen Länderurlaub. So ab 1, 2 oder Nacht hören sie dann oft zünftige Musik. Bei manchen alten Horen blären sie dann auch noch mit. Und dass dann natürlich vom Saufen einen gescheiten Fetzen haben und die Blasen voll ist, ist auch klar. Aber sie tun mir das sicher nicht auf Fleiß oder weil sie halt keinen Anstand haben, dass sie dann genau in meinen Garten rauswagen und auf meine Riebisselstauern hinbrunzen. Nein, das ist ein zartes Zeichen der Zuneigung. Dass sie dann mit einem Brunststangerl ihre Wir markieren und mir so signalisieren wollen, dass den zarten, verführerischen Gestank von ihren Duftmarken auf mich wirken lassen wollen. Aber ich gehe dann zu ihnen hin und sage völlig plump und bildungsfern. Schleicht euch aus meinem Garten, ich sei, ich scheiße euch ja auch nicht vor euch ein Haustier hin. Ich sehe klar, dass sie dann beleidigt und verstimmt sind, wegen meiner grauslichen Worte. Aber ich hab schon eine Idee, wie ich mich für mein schiefes Verhalten revanchieren kann. Heuer, wenn die Riebissel reif sind, bache ich ihnen einen Riebisselkuchen. Und als besondere Varianten ändere ich das Rezept nur ein bisschen an. Statt der Milch gibt es 250 ml frisches Damenlulu. Da sammle ich mir wegen meiner auch weg zusammen. Was meinst, wie ihnen das schmecken wird? Und schön saftig wird der Bunke auch. Weil ich will mich ein bisschen erkenntlich zeigen, wenn ich einmal wieder so überreagiere.
0: Das war die Gertraud Kammerer aus Wenig im Innkreis Bezirk Braunau mit ihren Mannsbildern in der Garage, wo sie die wohl geredet haben den ganzen Tag.
1: Na was schon, Männergespräche halt. Für weitere Details bräuchten wir jemand Versierten im Belauschen wie die L.
0: L? Du meinst die Elfriede Avatala, die Wiener Dialektchefin und Retterin vom Morgenstern?
1: Mhm, und Gewinnerin der Millionenshow. Genau die. Sie ist im März 70 geworden und plant endlich wieder ein Dialogebuch. Nach den Wartezimmern, Servus bist krank 2014 und den legendären U-Bahn-Dialogen, die 2012 beim Millionär erschienen sind.
0: Kommen jetzt die Garagen 2026, habe ich recht?
1: Nein, es kommen nochmals die U-Bahnen mit ihren 101 Stationen. Zum Vergleich, was sich seitdem geändert hat.
0: Ich weiß schon.
3: Hallo, guten Tag, ich bin die El Abadala, ich möchte Bundespräsidentin werden. Ich möchte mich für Soziale ersetzen, gegen Armut und für ein bedingungsloses Grundeinkommen für alle, egal ob Mindestpensionistin oder Flüchtling.
1: Das war jetzt aus der Wahlkampagne, die übrigens Martin Pollack damals für die El gemacht hat. Ja, die Zeit vergeht. Und je älter man wird, desto schneller rennt sie. So geht's wahrscheinlich auch der L.
0: Ja, aber dann machen wir doch ein Dialektschock-Special zu ihrem 70er. Neiche Fetzen aus der alten U-Bahn.
1: Gute Idee. Ein Special mit Leseprobe und Interview ist schon notiert.
0: Der Morgenstern hat ja auch schon 37 Jahre am Buckel.
1: Und wahrscheinlich doppelt so alt wie der Morgenstern ist der Eude Grandler, von dem uns die Katrina Mogler gleich erzählen wird. Sie ist Baujahr 88 Lehrerin und beschäftigt sich mit Identität, Gewalt und Trauma.

Der alte Grandler. Der alte Grandler trägt am liebsten so älteste Hosen, obwohl er nicht nur eine, sondern viel andere hat. Der alte Grandler trägt am liebsten grün und braun, weil das ist normal, sagt der Grandler. Und mit so einer Jeans kann er nix anfangen. Der alte Grandler, der hat auch eine Frau und Kinder, die grantig sind. Weil grantig sein ist genetisch. Genetisch abgeschockt, zumindest. Der alte Grandler sitzt mit seiner grantigen und die grantigen Frotzen, die längst schon keine Kinder mehr sind, am liebsten grantig in der Stube, wo man sich über die neichen Fetzen von der Nachbarin aufregt. Der alte Grandler isst gern ein Schnitzel und hat gern einen Kuchen zum Kaffee, weil das ist normal. Nicht normal ist aufs Handy schauen oder am Computer oder sich das Gesicht vollschmieren, wie es die Nachbarin tut. Der alte Grandler zieht den Fotz bis aus dem Mundwinkel hinter seine braunen Schurch dahinschleichen, wenn er davon hört, was so ein Politiker an Geld auf die Seiten rahmt. Weil einer grantig ist, ist er noch lang nicht dumm. Der alte Grandler, den zipft so manches an auf der Welt. Das ist normal, sagt er, und die Geschroppen auch. Und eigentlich dat er gern nicht so viel granteln, aber wie er aus seinen braunen Schurch nach all der Zeit aussteigen soll, ist ihm nicht klar. Weißt, der alte Grandler, der war auch einmal ein Mensch. Ein guter sogar, aber vor lauter Grant über die Welt und die Leid hat er vergessen, dass man nicht für immer in Futz nach unten ziehen muss und die alten Hodern bis zum Abkratzen dran lassen.

0: Willkommen zurück beim Dialektschock, der Sondersendung von Seven Shades of Grauco auf Radio Helsinki 92,6.
1: Ihr habt jetzt gerade das Trio Lepschi gehört, das vor kurzem sein 15-jähriges Bestehen gefeiert hat.
0: Und dazu könnt ihr am Morgenstern ein Interview mit dem Lepschi-Habschi Stefan Slupetzki nachlesen.
1: Sag einmal, hat der Musiker Slupetzki was zu tun mit dem Krimi-Autor Slupetzki?
0: Ja, das ist ein und dieselbe Person. Ich war auch sehr überrascht, als ich den Stefan, den ich als Verfasser der Lemming-Krimis kannte, das erste Mal singend auf der Bühne erlebt habe. Das war 2016 auf dem Literatur- und Weinfestival.
1: 2016, da war ja die Premiere von Seven Shades of Grauco.
0: Stimmt. Und auch dazu wird es ja eine eigene Sendung geben, weil da haben wir Sieben von Grauco ja eine ganz besondere Fortsetzungsgeschichte geschrieben.
1: Ich habe einen Mörderspaß gehabt mit der Geschichte und ich glaube du auch, gell, Margarita?
0: Und wie, obwohl es mir die Veronika Unger mit ihrer Vorgabe nicht leicht gemacht hat.
1: Apropos Veronika, ihren heutigen Text hat sie nicht für den Morgenstern, sondern exklusiv für unsere heutige Sendung geschrieben. Vorstellen muss man die Veronika nimmer. Weil wer unsere Sendung kennt, der kennt ja die Veronika.
2: Nach dem Weltkrieg war's nichts Neues, dass die Weiberleute aus alte Hodern neue Fetzen genäht haben. Meine Mutter hat's für mich auch noch gemacht, wie ich schon in die Mittelschule gegangen bin. Von einer bekannten Geschäftsfrau in Graz hat's immer wieder eine Menge Hodern gekriegt. Eigentlich waren das recht noble Sachen. Gar nicht antragen. Aber meiner Mutter haben's halt nicht gepasst. So hat's es aufgetränkt und aus den Flecken neiche Glordeln für mich genäht. Und du wirst's nicht glauben, die waren dann öfter besser und schöner als neukaufte. Die Resteln und das, was nicht brauchbar war, haben ich und die Großmutter in Strafen geschnitten. Die sind dann zu einem ellenlangen Bandel zusammengenäht und zu einem Ball aufgewickelt worden, bis er so groß wie ein Saukürbis war. Waren 4, 5 solche Kugeln beieinander, sind sie in eine Weberei gebracht worden und nach einer Zeit hat Mutter dort neue Fleckerlteppich anholen können. Am liebsten waren mir aber die Resteln, aus denen ich Gewand für meine Puppen nähen hab können. Da hab ich's nähen mit der Maschine gelernt. War gar nicht so einfach, weil meine Haxeln noch kurz waren und ich halber stehen hab müssen, dass ich das Pedal zum Treten erlangt hab. Wie ich dann um die 20 herum selber zum Gewand nähen angefangen hab, hat's zum Glück schon eine elektrische gegeben. Mit dem Nähen hab ich nur das deswegen angefangen, weil alles, was fertig zum Kaufen gegeben hat, für mich immer noch zu groß war. Und bei meinem ersten Gewand hab ich's dann auch wie meine Mutter gehalten. Für den Fall, dass ich's verhau, hab ich alles Gewand vor ihr auftrennt und mir ein neues draus zugeschnitten. Ich war ja zum Glück dünner als sie. So war das Mädli. Hab den Stoff dann auch noch dazu links genommen. Die falsche Seite hat mir viel besser gefallen. Die hat so schön glänzt. Ja, und ob's das glaubst oder nicht, es ist eins von meinen schönsten Kleideln geworden. So hab ich mit der Zeit immer mehr genäht. Nicht nur für mich, auch für meine Schwester, meine Mutter und zuletzt gar für meine Tochter und meine Enkel. So nebenbei als Hochzeitsgewand von meiner Schwester und meiner Tochter und sogar nicht nur für mich, Kostüme fürs Bauchtanzen. Inzwischen ziehe ich aber nur mehr Hosen und Leibeln an. Und meine selber genähten Sachen sind mir viel zu eng. Alle Kasteln und Kästen sind voll damit. Aber ich kann mich nicht davon trennen. Ja, die alten Hodern sammeln sie bei mir. Nicht nur Gewand, auch Tischdecken und Bettzeug, das fadenscheinig geworden ist. Was gar nicht mehr zu brauchen ist, wird zu Putzfetzen gemacht. Stiefelfetzen, wie mein Vater und Großvater noch um ihre Füße gewickelt haben, brauche ich Gott sei Dank nicht mehr. Oft denke ich mir, dass ich einmal ausmisten sollte. Dann überlege ich mir, ob's nicht wurscht ist, ob die Hodern bei mir im Kosten oder in Afrika gar in der Sahara liegen. Im Stillen hoffe ich, dass wieder einmal in Mode kommen und eine von meinen Enkelinnen drüber froh ist und eins davon haben mag. Noch schöner war's halt, wenn ich selber wieder dünner werden könnte. Darauf warte ich seit etler Jahr. Umsonst. So kauf ich dann letztlich da einen neuen Fetzen, auch wenn er nimmer in Kosten geht. Der Fetzen ist aber kein Kleidl. Der ist ein Hosen, ein Pullover oder ein Leibel.

0: 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Ihr Wiener.
1: Servus beim Dialektschock auf Radio Helsinki 92,6. Das war jetzt zuerst ein Text von der Veronika Unger und danach habt ihr den Pilgerin mit dem Michael Köhlmeier gehört. Ja, ihr habt's richtig gehört. Die zwei waren einmal ein Duo. Ihr erster und einziger Hit war Oho vor Radlberg aus dem Jahr 1973.
2: Und damit verbinden wir die alten Hadern mit der neuen Vorarlberger Dialektdichtung, die ebenfalls im Mai-Morgenstern vorgestellt wird.
1: Und wie hört sie das an?
2: Zum Beispiel so.
3: Himmel, Heiland, Heimat. Beim Hocken nicht bocken, beim Knühen nicht flühen, beim Ritten nicht stritten. Beim Stritten nicht ritten, beim Flühen nicht knühen, beim Bocken nicht hocken. Und stritten und ritten und flühen und knühen und bocken und hocken. Und bärten und schaffen und bieten und gaffen und bin Adli an Köriger Affe. In Ewigkeit. Amen.
2: Oder auch so.
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1: Das waren jetzt Gedichte vom Norbert Meyer, Baujahr 58, im Dialekt vom hinteren Bregenzerwald. Hand aufs Herz, Margarita. Wie viel hast du verstanden?
2: Mittlerweile viel. Beim ersten Mal hören habe ich aber einfach nur den Rhythmus genossen. Das ist bei Gedichten ja sowieso immer empfehlenswert. Im Morgenstern kann man aber alle Texte lesen und hören, so oft man möchte. Das macht es leichter.
1: Nicht so schwer zum Verstehen ist das Märchen von der Margit Heumann. Geboren 1949 in Vorarlberg, hat sie als Fremdsprachensekretärin und im Buchhandel gearbeitet und in verschiedenen Städten im deutschsprachigen Raum sowie in England gelebt.
3: Es ist einmal ein Bärle gsi, unzertrennlich wie Zwilling und mit einem starken Band verbunden. Auf einmal hat's geheißen, sie müssen fort, und schon am nächsten Tag hat man sie mit vielen anderen abtransportiert. Stockdunkel ist es gsi, und i pfercht, auf engstem Raum sind sie ewig lang durchgeschüttelt worden, haben sie gefürchtet und aneinander klammert. Irgendemal hat die Tortur aufgehört und das Bärle ist in eine große Halle gekommen, wo schon die anderen gewesen sind. Eine Ruhe haben sie nicht gehabt. Ständig sind sie hin und her geschoben und umsortiert worden. Es hat nicht lang gedauert, bis das Bärle rausgeholt und in etwas Dunklem versenkt worden ist. Nicht lang, dann ist es wieder hell worden. Und die zwei haben gedacht, jetzt sei alles gut. Aber na. Ein scharfes Messer ist zwischen sie reingefahren. Vor lauter Angst haben sie aufschreien wollen. Aber zu spät. Das Band ist brutal durchgeschnitten worden und sie sind auseinandergefallen. Einfach so. Ein kleiner Trost ist gsi, dass sie Nachbarn geblieben sind. Selten mehr als ein Schritt auseinander. Sie haben sie sehr und zuwinken und manchmal sogar angreifen können. Doch es hat noch mehr Schreck auf sie gewartet. Am wässrigen Ort sind sie stundenlang kreiselt, bis sie mit einem Schleudertrauma heil davon kommen und nach dem Trocknen sogar ineinander gestülpt worden sind. Näher sind sie in ihre besten Zeiten gewesen. Und so ist es Tag für Tag weitergegangen. Das Bärle hat sie damit abfinden müssen, dass trennt werden und zusammengekommen ihr Schicksal bleibt. Aber nicht alle Märchen gehen gut aus. Viel später ist ein von denen zwei der Wäschmaschine spurlos verschwunden. Und im Trockner hat sie der andere in seiner Verzweiflung die letzte Wollfeder ausgerupft, dass er nur einmal als Putzlumpe taugt hat. Und im Abfall gelandet ist.
2: Das war das Märchen von der Margit Heumann und ich weiß schon, wer diese Geschichte lieben wird.
1: Meinst du unseren Graukini Peter Heisenberger? Da bin ich mir nicht so sicher. Der Spruch Kill Your Darlings ist jedenfalls nicht von ihm. Aber immerhin schreibt der Peter gerade an einer Sockengeschichte. Achtung, Schleichwerbung.
2: Na und? Wenn diese Geschichte als Kinderbuch rauskommt, dann werden wir ganz laut die Werbetrommel rühren.
1: Bleiben wir nur in Vorarlberg und beim Pilgeri. Kannst du dich an den alten Hoden erinnern?

0: Das ist Desperado von den Eagles.
1: Na, das ist Desperado von einem AHS-Lehrer aus Vorarlberg. Sein bekanntester Hit ist Video Live aus dem 81er Jahr.

0: Sind Sie lautstark mit?
1: Der Titel war Radio hören.
2: Womit sich der Kreis schließt, nachdem Radio hören das ist, was wir gerade tun.
1: Und uns dabei auch noch am bayerischen Dialekt erfreuen. Bayerischer Mundartrock heißt das Genre, dem die Musik von Relax zugeordnet wird. Mit dem Geld, was ihm der Videolive-Hit einbracht hat, ist er in die USA geflogen, um dort das Lied Desperado von den Eagles neu aufzunehmen.
2: Das ist eigentlich vollkommen sinnlos. Wer in den USA braucht bitte ein Eagles-Remake von einem Österreicher?
1: Die Geschichte geht noch weiter. Zu der Zeit bin ich mit einem Vierer im Bett gelegen und habe das Interview mit dem Pilger im Radio gehört. Und weil mir Fahrt war, habe ich probiert, den Text von Desperado in mein Heimatdialekt zu übersetzen.
2: Das heißt, du und der Bilgeri, ihr seid sowas wie musikalische Blutsbrüder.
1: Ich nenn's Liederbrüder.
2: Demnach gibt es wohl auch einen oberösterreichischen Mundartrock. Was ist eigentlich aus deiner Übersetzung geworden?
1: Sag mal so, ich hab's fertig gebracht, aber sie hat mich fertig gemacht. Vor 2 Wochen habe ich's überarbeitet. Wollen wir uns das Ergebnis anhören?
2: Sicher!

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0: 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Das war jetzt der Kuno Kosmos selbst mit einer Dialektübersetzung jenes Songs, der ihn vermeintlich zum Liederbruder von Reinhold Bilgere gemacht hat. Desperado im Original von den Eagles. Was hat denn der Bilgere eigentlich dazu gesagt?
1: Psst, der weiß noch nichts von seinem Glück, aber wie schaut's eigentlich bei dir aus mit alte Hodern zum Recyceln?
0: Ich könnte mich schon selbst recyceln. Ich bin mit meinen 50 nämlich jetzt auch schon eine alte Schaustrommel und manchmal sogar eine alte Grantlerin.
1: Da musst du es so machen wie die Goga.
0: Was sind denn bitte schön Goga?
1: So nennt man in Vorarlberg die Kinder.
2: Alle nur träumen Augen für Goga, für Kindern, wo gar nichts zum Trommeln hin. Und alle nur lachen, wo es gar nichts zu lachen gibt. Und leert die Gesichtern, wo geht's viel im Schatten. Trotz allem na jucke, singe und tanze. Das können bloß Goga. Bloß die Kinder können das.
0: Das hat mir jetzt gefallen. Träumen und spielen wie die Kinder, egal wie schrecklich es ist auf dieser Welt. Der Text ist übrigens von Birgit Rietzler, die ihn auch für uns gelesen hat.
1: Die Birgit ist Ende 50 und mit 9 Pflegegeschwistern aufgewachsen. Ganz ohne Zutun hat sie im Laufe ihres Lebens alle ihre biologischen Geschwister auch noch kennengelernt. Zum Schreiben ist sie durch das Verfassen von Tagebüchern gekommen, die sie später alle verbrennt hat, was sie, wie sie sagt, als Befreiung erlebt hat.
0: So viele Kinder und so viele Münder. Ich wette, die haben ganz oft Riebel und Krumpierer und Gerstosüppo gegessen.
1: Und Kressknöpfle, wie in dem Gedicht von der Maria Stahl. Die ist mit 50 zu einer Schreibgruppe in Graz gegangen und nach 33 Jahren immer noch dabei. Das muss die Vorarlberger Kost sein.
3: Froh am Herd. Riebel und Kaffee, Kaffee und Riebel und bratene Grumperer und wieder Riebel. Sure Räber, a Gerstensuppe und Käsknöpfle. Urfache Kost, wo schnell geht. Mehr als eine halbe Stunde kann sie nicht vom Pariser Sticken weg.
1: Das war der Speiszettel von der Maria Stahl.
0: Da kriege ich einen Hunger.
1: Und damit du nicht die Frau am Herd sein musst oder gar ich der Mann am Herd, gehen wir jetzt um mit zum Ritterwirt.
0: Moment, noch nicht. Ich muss ja schon wieder die Werbetrommel rühren, und zwar für die Slammerin Jasmin Gerstmeier aus dem Mostviertel. Sie hat nämlich gerade einen wunderbaren Band mit ihren Spoken-Dialekt-Poems herausgebracht, den ich allen unbedingt ans Herz legen möchte.
1: Gibt's da eine Hörprobe, die lauter ist als mein Magenknurren?
0: Ja, natürlich.
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0: umgekehrt. Ich bin eine halbe Stunde. Ein Nächte, wo ich sitze schon her. Es ist nicht gesund, dass ich nur deswegen blähe. Ich kehre ihn nicht. Er ist noch immer in meinem Kopf. Ich schlafe in meiner Haut. Er wartet, bis der Schnee verschwindet, wann alles taut. Ich kehre ihn nicht. Widerstand kostet so viel Kraft, so viel hat noch nichts gebracht, bin ich noch bei Verstand. Was ist das für ein Land in mir? Ich kehre ihn nicht. Mir kehre ich. Wenn ich gerade nicht mehr weiß. Wo fange ich an? Wo höre ich auf? Es ist ein Scheiß. Wann tauche ich auf? Wie finde ich wieder raus, was ich brauche? Mir kehre ich. Auch wenn ich mich nicht gescheit spüre. Ich höre nicht auf. Ich kehre mir, ich probiere es. Weil ich wüt werde. Ein Weg zu mir kann sein, dass ich ein wenig am Rande liege. Es war sogar wünschenswert, weil es erschaffen ist ein verdammtes Damoklesschwert. Und er hat es ja nicht so gemeint. Er war ja so ein lieber Freund. Es kann sein, dass ich bald explodiere und dann stirbt es alles mit mir. Ich kehre ihn nicht. Mir werde ich. Ihn habe ich gehört. Für eine halbe Stunde. Ein Nächtel ist jetzt schon her. Und ich spüre, manchmal, wenn ich mich konzentriere, ich kehre nur mir.
1: Das war eine Hörprobe von der Jasmin Gerstmeier aus ihrem Dialektdebüt. Früher bin ich gern auf einer wilden Wiesen gelegen, das vor kurzem im Verlag Am Rande erschienen ist.
2: Und damit sind wir jetzt wirklich am Ende unserer Sendung angekommen.
1: Alle Termine von Seven Shock und Dialektschock und auch Infos zu alle Autorinnen in der Sendung findet ihr wie immer auf krauko.com.
2: Das letzte Lied ist jetzt von Astrid Valenta. Sie ist Schauspielerin, Musikerin, Klinik-Clown und Verfasserin von wunderbaren Kindergedichten. Hier hören wir sie als Esmeraldas Taxi mit ihrem Austrian Samba.
1: Wir sagen davor aber nur ein lautes Servus, Pfiat euch und Baba!
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3: Hallo, wir sind heute live im Studio. Ich bin die Luna und wir sind noch mit Mevlida und Jan hier und auch mit unserem Gast Thomas Felfer, mit dem wir später live reden werden. Und unser Thema heute ist Radio als Propagandamittel im Nationalsozialismus. Und dazu würde ich erstmal generell ein paar Infos über Propaganda euch erzählen. Erstmal Definition und Merkmale. Also man möchte sich generell besser darstellen, man will andere Meinungen manipulieren oder beeinflussen und möchte halt, dass falsche Behauptungen und Quellen werden oft genannt und ist heute eben negativ, ein negativer Begriff und früher war es aber nur Öffentlichkeitsarbeit. Mittel dazu sind Radio, Filme, Medien, Rhetorik und so weiter und heute reden wir halt übers Radio. Generell wichtig zu wissen ist, dass Josef Goebbels der Reichspropagandaminister und Präsident der Reichskulturkammer war und er hat vor allem auch im Rundfunk dafür gesorgt, dass der Volksempfänger, das war eben ein Radiogerät, für Propaganda eingesetzt wurde und jeder konnte es sich leisten, es war billig. Und 1939 hatten 70% einen Volksempfänger. Und ja, generell Propagandamittel sind Unterhaltung, Wiederholung und Tarnung. Und dazu werden wir später noch wahrscheinlich mehr hören und würden jetzt noch ein Lied hören davor.
4: Und zwar spielen wir jetzt das Lied Schrei nach Liebe von Die Ärzte ab und viel Spaß beim Hören.

0: Hallo, wir sind jetzt zurück und zwar sind wir jetzt hier bei Radioaktiv. Wir sind die Jugendredaktion und jetzt kommen wir auch zum Interview. Also würde ich Sie fragen, Thomas Felfer, warum haben Sie die Ausstellung 100 Jahre Radio gemacht und wie sind Sie dazu gekommen?
1: Also mal grundsätzlich, die Ausstellung war im Museum für Geschichte in Graz und war 2024 und hat eigentlich das 100-jährige Jubiläum von Radio in Österreich aufgegriffen. Und deswegen haben wir uns gedacht, machen wir eine Ausstellung mit Fokus auf die Steiermark, was das eben bedeutet hat, was Steiermark eben für Radiogeschichte hat.
0: Okay. Und warum denken Sie eben jetzt auf Nationalsozialismus bezogen, haben die Menschen damals so großes Vertrauen ins Radio gehabt?
1: Naja, man muss denken, wenn jetzt 1924 das Radio eigentlich zum ersten Mal wirklich publik wurde oder quasi entwickelt wurde, war das ja eine Sensation. Man hat zum ersten Mal die Möglichkeit gehabt, gleichzeitig viele Menschen zu erreichen. Also man hat von einer quasi Sendestation viele Menschen, die gleichzeitig das Gleiche gemacht haben, erreichen können. Und das war natürlich sehr eine große Sensation. Und die Menschen haben diesem Wunderwerk einfach blind vertraut. Also sie haben gesagt, okay, das ist so grandios sozusagen, so neu. Wie das so oft ist mit neuen Technologien, wenn irgendwas neu kommt, vertraut man denen gleich einmal eher vielleicht, oder probiert man es aus und schaut, wie das ist. Und dadurch ist diese Neugier, die auch ein bisschen eine Kritik und einen kritischen Zugang verhindert.
0: Mhm. Kurze Frage, hätten Sie in der Zeit gelebt, hätten Sie dann den Nachrichten auch geglaubt?
1: Ja, schwierig immer zu sagen. Man hat ja eigentlich, wenn man sich das ganz genau anschaut, ist es vielleicht etwas zu verkürzt zu sagen, dass die Menschen alle dem Radio geglaubt haben. Man hat es natürlich, du hast es ja erwähnt, also wie die Nationalsozialisten an die Macht gekommen sind, haben sie erkannt, dass dieses Radio eigentlich etwas sehr Potenzielles hat, also sehr fähig ist, Menschen nicht nur zu erreichen, sondern zu manipulieren. Und das Radio hören wurde in dem Sinn auch zu einer Pflicht eigentlich, dass man sich das anhört, also anhören muss. Und von daher haben aber im Laufe des Krieges dann die Menschen auch noch andere Radiosender gehört. Also man hat es zwar nicht können, offiziell hat es man auch nicht dürfen, aber es war schon so, dass man sogenannte Feindsender gehört hat und andere Medien auch konsumiert hat in dem Sinn und deswegen nicht ganz, also offiziell hat man dem Staatsmedium geglaubt sozusagen, aber inoffiziell hat es dann andere Erzählungen auch gegeben und ich persönlich wäre vielleicht auch, ja, hätte vielleicht versucht, diese Feindsender zu hören, aber es ist ganz schwer zu sagen, also aus einer gegenwärtigen Perspektive, was man gemacht hätte.
2: Welche Rolle spielt Propaganda im Nationalsozialismus?
1: Also eben, wie ich schon erwähnt habe, hat eben Josef Goebbels, der eigentlich ja auch für die Medien also zuständig war, eben erkannt, dass eben mit Radio man die Menschen sehr gut manipulieren kann. Und eigentlich hat man eben versucht, für den Krieg die Motivation aufrechtzuerhalten. Und das aber mit einer Form, wo man jetzt sagt, okay, das hat man jetzt nicht unbedingt reden gespielt. Also man hört vielleicht, haben einige noch diese Ansprachen von Mussolini oder Hitler im Ohr, was sehr schreiend waren, auch durch die Mikrofonie, also durch die Technologie damals. Und die Nazis haben aber einen anderen Zugang gehabt. Sie wollten die Leute einlullen, kann man sagen, also mit Unterhaltung, also und leichter und seichter quasi Unterhaltung und Musik und auch natürlich eine gewisse Gemeinschaft erzeugen. Also man hat eben versucht, eine sogenannte Hörgemeinschaft, dass alle quasi zu dieser einen Nation gehören, zu erreichen. Und das hat man mit dem Radio gemacht sozusagen. Ja,
0: ja, eben wegen Unterhaltung finden Sie es eben gefährlicher, wenn man Informationen verschweigt, indem man es gut redet oder falsche Informationen sagt?
1: Es ist schwierig, immer so gut und schlecht abzuwägen. Also das ist, ich glaube, dass Menschen vielleicht zugänglicher sind mit Verschleierung. Also wenn man jetzt etwas weglässt und so, und das kann eigentlich sehr problematisch werden, sage ich jetzt einmal. Und dazu ist es wichtig, eine gewisse Medienkompetenz zu entwickeln und auch heutzutage noch haben, um es ein bisschen auch kritisch zu bewerten, was man da hört, sieht oder liest, sage ich jetzt einmal. Und das ist eben je nach Möglichkeit schwieriger oder einfacher. Aber es ist ja beides sehr problematisch, sage ich jetzt einmal.
2: Wie haben Menschen damals Informationen hauptsächlich bekommen?
1: Genau, also es war, wie gesagt, das Medium war Zeitung natürlich und Radio waren die hauptsächlichen Informationskanäle, wo Menschen informiert wurden und sich informieren haben können, sage ich jetzt einmal.
0: Ja, finden Sie, also generell wissen Sie vielleicht, wie die Menschen früher reagiert haben, ob sie merkten, dass sie belogen wurden oder ob sie es sich einfach gemacht haben und gemütlich waren?
1: Ja, in der Anfangszeit hat man das schon sehr stark eben geglaubt und auch dem Ganzen eben, vertraut. Es hat sich aber dann im Verlauf, also im Kriegsverlauf schon herauskristallisiert, dass vielleicht diese Erfolgsmeldungen und eben auch durch diese Feindsender, dass es da vielleicht auch eine andere Geschichte dazu gibt und dass das nicht die volle Wahrheit ist. Und die Menschen sind da schon sukzessive draufgekommen, dass sie da irgendwie an der Nase herumgeführt werden.
0: Okay, wissen Sie auch vielleicht, wie durch Radio oder Medien sich am einfachsten die in der Diktatur halt beeinflusst haben? Was für Mittel Sie benutzt haben?
1: Also eben, wie ich vorher erwähnt habe, also es war sehr stark eben Unterhaltungssendungen, sage ich jetzt einmal, die eben versucht haben, die Menschen eben mit unkritischen Inhalten da einzulullen, aber auch gewisse Sportveranstaltungen oder Übertragungen von eben Großereignissen, die eben so eine Art Gemeinschaftsgefühl erzeugen sollen oder eben sollen. Damit hat man versucht, eben die Menschen da auf eine Spur zu bringen.
0: Ja, und sehen Sie vielleicht jetzt eben auch wegen der Ausstellung auch Gemeinsamkeiten zwischen dem Radio und den heutigen Medien?
1: Ja, also wenn man so sagt, also es ist ja in so einer gewissen Aufmerksamkeitsökonomie, also die ganzen, also auch Social Media oder so, ist ja damit ausgelegt, also der Algorithmus, der dem zugrunde liegt, ist ja dadurch ausgelegt, dass man weiter scrollt und immer dabei ist, also die Aufmerksamkeit bei dem Gerät halt. Und in dem Sinn gibt es sehr viele Parallelen, in dem Sinn einfach, dass diese Algorithmen so eine Art Propaganda sind, die jetzt nicht ganz gesteuert sind, weil wir es ja nicht ganz wissen, was das ist, aber von den Firmen schon gewollt ist, dass wir nur gewisse Inhalte, eben die Filterbubble, die sogenannte, konsumieren und dadurch eben auch dabei bleiben bei diesen Plattformen.
0: Glauben Sie, ein anderes Medium könnte heute genauso mächtig werden wie früher das Radio?
1: Wir sehen es ja eigentlich mit Internet und unseren Handys, die wir mit haben, sage ich jetzt einmal, dass das hätte man sich nie denken zu können. Glaubt, also mit Radio, dass so etwas dann noch möglicher ist, sage ich jetzt einmal. Also es ist die nächste Steigerungsstufe, weil es ja auch audiovisuell ist.
0: Und warum sollte man eben unbedingt über Propaganda wissen oder die Geschichte übers Radio?
1: Radio ist ein gutes Fallbeispiel, um eben gewisse Vorgänge zu erklären. Also wenn wir jetzt uns eben wieder anschauen, die heutigen Medien, die basieren sehr stark auf eben diese Frühformen wie Radio und Zeitung, also dieses Konsumieren. Und von daher kann man sehr viel ableiten aus dieser Geschichte, aber auch eben aus der Entwicklung, die uns heute vielleicht indirekt beeinflussen und eben auch gewissen Ansätzen und Methoden zugrunde liegen.
0: Ja, passt. Dann würden wir kurz eine Pause machen und ein Lied abspielen.
3: Und zwar spielen wir jetzt das Lied Time for Space von, ich kann das nicht aussprechen, sorry.

0: Hi, und da sind wir wieder, Radio Aktiv von Radio Helsinki, die Jugendredaktion, die mit Radio Frei von Erfurt mit Radio Frei aus Erfurt kooperiert. Und heute ist eben der liebe Thomas da und die liebe Luna und der liebe Jan und ich, Mevi. Und wir reden eben über Propaganda und was es alles mit dem Thema Radio zu tun hat. Und ja.
1: Ja, genau. Vor allem jetzt, als wir ein Lied gehört haben, wollte ich noch fragen, ob Musik auch eine Rolle gespielt hat im Radio bei Propaganda?
2: Ja, eben eigentlich schon sehr stark, also wie ich eben vorher erwähnt habe, durch diese leichte und seichte Unterhaltung. Also es hat da sogenannte Ringsendungen gegeben, die eigentlich so an ein, also wie so Frühschoppen, also so Wunschkonzert war, wo eben die Menschen auch Lieder einsenden konnten, was sie hören wollten. Und also da war, ist sehr stark mit Musik gearbeitet worden, um eben sozusagen die Menschen, die verstreut, also dann auch während den Kriegsgeschehnissen eigentlich verstreut in Europa waren, auch so etwas wie ein Gemeinschaftsgefühl durch das Hören der Musik eben gehabt haben. Und daher war Musik sehr stark eigentlich in der Propaganda, weil ja auch jetzt, sage ich mal, Musik und Film, also es hat da den Heimatfilm gegeben, der sehr stark in die Richtung gegangen ist und eben auch gewisse Musik, also hauptsächlich so Volksmusik und Schlager in dem Sinn, weil gewisse andere Komponistinnen oder Komponisten sind eigentlich auch als zensiert waren und nicht gespielt waren, weil sie eben nicht dem ideologischen Bild entsprochen haben. Also deswegen ist es auch wieder Ausschluss eigentlich gewesen.
1: Ja, das stimmt. Also es gab sehr viele Filme und generell auch so Plakate und alles. Und wenn wir jetzt hierher schauen in die heutige Zeit, was sehen Sie? Also finden Sie, dass Propaganda leicht zu erkennen ist oder nicht?
2: Also jetzt mit den also jetzt durch die künstliche Intelligenz und alles ist es eigentlich eher, ist es halt auch die Frage des Echten oft immer, ich sage jetzt einmal, und das glaube ich, dass ihr als jüngere Menschen da eher quasi schon sensibilisiert seid, was irgendwie KI generiert ist, als ältere Menschen, die da eher vertrauen wieder in dem Ganzen und glauben, das ist dann echt. Und also von daher ist da heutzutage eben, ich würde jetzt nicht so direkt von Propaganda sprechen, sondern eher einfach um Manipulation von Materialien, sage ich jetzt einmal, um gewisse Effekte zu erzielen oder einfach um seine Anliegen durchzubringen. Also ist jetzt Propaganda auch schon, wenn ich jetzt irgendein Produkt bewerbe, das so gar nicht funktioniert, aber eben aufgrund dessen, da diese Influencer das bewerben, dann gekauft wird, eben, also da, was denkt ihr, ist das dann schon Propaganda oder ist das eigentlich nur Meinungsbildung?
1: Ja, eigentlich ist es schon Propaganda, weil eigentlich ist Propaganda ja nicht, also ja, heute ist er negativ behaftet, aber eigentlich ist es ja nur, sich zu bewerben und gut darzustellen. Deswegen, es ist eine positive Propaganda, sag ich jetzt mal.
2: Aber können Sie die Inhalte erkennen? Also wie schaut es so, würdet ihr euch zutrauen? Also
0: ja, schon. Was KI ist und was nicht?
2: Ja, schon.
0: Also man merkt das immer so bei so, ja, es passt immer irgendetwas nicht. So bei Menschen zum Beispiel ist dann so ein Finger zu viel oder so und es schaut halt auch fake aus.
1: Ja, teilweise. Oder einfach die Gesichtsausdrücke, man merkt es einfach in den Augen oder so. Ich kann es nicht erklären, aber ich finde schon, dass man es sieht. Also manchmal merkt man es am Anfang nicht und dann passiert etwas, wo man es dann bemerkt.
2: Mhm. Weil es sind ja, wenn wir jetzt die Werbeindustrie, also viele der Ads, also dieser Werbeeinschaltungen sind ja eigentlich generiert mit KI.
0: Mhm.
2: Fällt euch das auf oder habt ihr ja alle Adblocker, dass ihr das gar nicht mitkriegt? Oder?
0: Nein, ich habe keine Adblocker, also ich sehe das schon, aber vor allem mir ist das auch aufgefallen, letztens so habe ich so im Briefkasten so Werbung gehabt und dann habe ich einfach gesehen, so eine Frau einfach mit KI regeneriert worden und dann denke ich mir so, hattet ihr nicht so ein Model, was ihr nehmen konntet?
1: Ja.
0: Schaut, ich weiß nicht und dann damit was zu bewerben, finde ich dann auch komisch.
1: Ja, weil es gab ja das von Coca-Cola, wo die dann auch so eine Werbung gemacht haben mit KI, was halt nicht mehr gut aussah. Und da gab es halt auch einen Skandal, weil ich finde, man kann KI schon gut nutzen, aber eben in der Kunst zum Beispiel finde ich es nicht gut.
0: Ja, vor allem dann fehlt ja die Kreativität.
1: Ja.
0: Weil wieso machst du es dann halt überhaupt?
1: Ja.
0: Und ja, aber sonst, so KI kann man ja in voll vielen Bereichen verwenden und das macht man ja auch in der Politik. Naja, nicht in der Politik, aber es gibt ja voll viele Leute, die KI einfach auf Social Media so verwenden und ja, so Fake News damit so verbreiten, Sachen, die halt gar nicht passiert sind. Und das finde ich dann wieder sehr, sehr, sehr schwierig, vor allem, weil halt so heutzutage, und ich weiß das wirklich so aus meinem Bekanntenkreis so und so, dass voll viele einfach nur so soziale Medien als Quelle so hernehmen und sich gar nicht so hineinlesen oder schauen so, ja, ist das wirklich wahr oder nicht, sondern das einfach nur so hinnehmen, wie es ist.
2: Ja, und das zeigt sich dann ja eigentlich auch eben durch das Teilen, also dass man das quasi wieder weiter verbreitet, ist das jetzt ja dann auch eine gewisse Glaubwürdigkeit, die erzeugt wird. Also wenn das jetzt viele weiterleiten und viele sozusagen als wahr sehen, entsteht dann so etwas wie Wahrheit, sage ich jetzt einmal. Das ist ja früher, hat man das auch versucht, eben mit Radio, also dass man halt durch das, da das eben viele gehört haben und viele der gleichen Meinung waren, haben sie eben geglaubt, das ist richtig oder so irgendwas. Also von daher ist das eben so diese gefährliche Halbwahrheiten, aber die eben auch eben sehr relativ sind. Was ist die Wahrheit? Eben wenn viele Menschen an irgendetwas glauben, kann das ja auch eben ihre Wahrheit sein, sage ich mal. Also es kommt dann immer darauf an, in was für einen Rahmen sich das bewegt, ob das dann irgendwann auch einmal dann überschlägt, dass andere Menschen in ihrer Freiheit eingeschränkt werden. Und dann wird es eben problematisch, glaube ich. Also von daher werden wir auch alle teilweise gern manipuliert, wenn ich das jetzt so provokant sagen kann, weil das uns auch ein bisschen ja Seelen, also gut genug tun gibt oder irgendwas, für was eben schaut man, scrollt man, Doomscrolling, für was eben, was macht ja das aus, dass man die gewisse Wohlbefinden, sagen wir mal so, erzeugt.
1: Und wie finden Sie oder wie glauben Sie, kann man sich vor dieser Beeinflussung eben schützen oder wie kann man eben von der Gruppe sich abwenden, wenn man merkt, dass es nicht richtig ist?
2: Ja, also Thema einfach, boah, schwierig, sage ich jetzt ganz ehrlich mal. Es ist, so Gruppendynamiken und Ding sind sicher schwer dagegen zu arbeiten. Also vor allem für junge Menschen, glaube ich, da das auch so ein Bedürfnis der Zugehörigkeit zum Teil ist und das schon ein sehr starkes Selbstverständnis und ein Selbstbewusstsein braucht, um sich gegen die Masse aufzulehnen und gegen eigentlich den allgemeinen, der Allgemeinheit zu sein. Und ich glaube, wenn man dann trotzdem so ein gutes, kleines, starkes soziales Umfeld hat mit Freundinnen und Freunden, denen man vertraut und wo man das diskutieren kann und auch eben im familiären Umfeld da vielleicht eine kritische Meinung oder vielleicht gewisse Lehrpersonen, die einem da helfen können, eine gewisse Medienkritik und Kompetenz eigentlich auch zu entwickeln, dass man einfach also von früh auf lernt, dass eben Inhalte immer produziert werden, um irgendeinen gewissen Hintergrund oder irgendwas hervor, also irgendeinen Nutzen zu haben, sage ich jetzt einmal, und nicht nur rein, um jetzt Menschen zu informieren oder sonst irgendwas. Also es ist heutzutage sehr stark verwertungsorientiert, sage ich jetzt einmal. Und da jetzt, also wenn man früh genug anfängt, da eine kritische Kompetenz aufzubauen, kann man das vielleicht früh genug erkennen und sich auch dagegen auflehnen. Aber ich glaube, wir sind da gerade in einem Umbruch, wo wir das erst sehen werden in ein paar Jahren oder Jahrzehnten, wie das sich weiterentwickelt.
1: Ja, es ist aber eigentlich ein schwieriges Thema. Also wann finden Sie, sollte man das zum Beispiel in Schulen beibringen, weil zum Beispiel Volksschulkinder das vielleicht noch nicht verstehen?
2: Ich glaube, das kann man sehr früh anfangen. Also wenn ich jetzt so ein bisschen aus dem privaten Nähkästchen plaudern kann, also ich habe eine junge Tochter, die 5 Jahre alt ist und da kann man schon eigentlich anfangen, wenn man jetzt sagt, die fängt an irgendwie so Sendungen oder irgendwas zu konsumieren, das irgendwie allein schon zu erklären, dass das nicht echt ist, was da drinnen vorkommt, also früh genug anzufangen, dass das einfach als eine Erzählung, eine Geschichte, irgendwas Erfundenes und so ist, also da schon, dass man eben früh genug anfängt, kritisch Medien und den Konsum etwas kritisch zu sehen, sage ich jetzt einmal.
1: Und jetzt noch zu Ihrer Ausstellung? Also was können Sie heute sagen? Zum Beispiel in der Steiermark, was genau haben Sie, über was haben Sie da herausgefunden oder was ist da ausgestellt?
2: Ja, nochmal so ein bisschen ein Recap von der Ausstellung. Ja, also im Grunde war das spannend, da man eben sagen kann, dass Steiermark sehr früh schon die Radiogeschichte geprägt hat, weil eben 1905 in, glaube Nussbaumer hat der geheißen, an der TU Graz das erste Mal gelungen ist, sozusagen Klänge und Töne kabellos zu übertragen. Also das ist ja das, der technische Fortschritt oder das technische Wunder an diesem Radio war ja quasi, dass man Töne und Klänge kabellos übertragt. Also jetzt nicht wie beim Telefon mit einer Schnur oder einem Kabel, sondern das ohne jeglichen Verbindung passiert. Und da war im Graz ein Vorreiter. Es hat zwar nicht funktioniert, also es hat schon funktioniert, aber nur auf einer kurzen Distanz. Also es war jetzt nicht reif für eine größere Entwicklung. Also das sieht man, dass da Graz sehr früh schon und die Steiermark eben involviert war in dieser Radiogeschichte. Und wenn man jetzt so die große RAWAG-Geschichte, also das war die erste Radiostation in Österreich, also in Wien, war die zweite, also 1925 bereits in Graz. Also von daher waren wir da auch recht früh dabei. Oder wenn man noch weiter geht jetzt, auch wir sitzen ja im Radio Helsinki Studio. 1995 ist Radio Helsinki eben auch gegründet worden, war eines der ersten freien Radios, das eigentlich ausgestrahlt wurde, weil da zuerst, also in Österreich sehr lange dieses Staatsmonopol war, also es hat quasi nur den ORF, also nur ein Radio gegeben und erst 1995 ist dieses Monopol gefallen und haben eigentlich auch Privatradios und andere Radios sozusagen ausstrahlen dürfen und da war natürlich Helsinki sehr wichtig, also auch, ich habe Geschichte geschrieben in dem Sinn und von daher ist Steiermark schon sehr speziell, wenn man sich die Radiogeschichte anschaut, aber wieder so, wenn ich jetzt sage, wie man allgemein im Museum für Geschichte oder auch bei den multimedialen Sammlungen arbeiten. Wir versuchen sozusagen größere Zusammenhänge immer an dem lokalen Ereignis irgendwie zu erklären. Also es hat ja immer, wenn man so schaut, kleine Ereignisse haben Auswirkungen aufs Große und auch umgekehrt. Wir werden beeinflusst von dem großen Weltgeschehen, sage ich jetzt einmal. Und das kann man eigentlich immer sehr schön mit so Ausstellungen zeigen, indem man sagt, okay, wir waren nie isoliert und man ist immer von außen beeinflusst worden.
1: Und woher haben Sie zum Beispiel die ganzen Informationen und was für Bilder, Quellen oder Tonaufnahmen benutzt Sie da?
2: Also, wie gesagt, also wir sind ja die multimedialen Sammlungen, also da bin ich Sammlungskurator für den Bereich Ton und wir haben relativ viele Tonbänder, Audioaufnahmen, also von Radiosendungen, also das war quasi, weil, wenn man jetzt auch wieder aufs Radio denkt, das war in der Anfangszeit ein Live-Medium, so wie heute. Wie halt jetzt machen wir eine Live-Sendung und das ist nicht aufgezeichnet worden. Das heißt, wir haben von der Anfangszeit des Radios wenig auditive, also hörbare Quellen. Wir können nur Programmhefte anschauen oder eben nachempfinden. Also es hat diese frühen Programmhefte oder Jahresberichte geben, also das ist so eine klassische historische Forschung, wo man sich auch diese Quellen anschaut. Aber was eben beim Radio das Spannende ist, weil es ja ein klangliches Medium ist, haben wir auch diese Aufnahmen. Also es fängt eben in den späten 30er Jahren fängt es an, dass wir die ersten Aufnahmen haben. Und das ist dann spannend, also den Klang selbst einfach einmal zu analysieren und das irgendwie herzunehmen. Was kann das, was man hört eigentlich, was hat das für Aussagekraft und wie kann man das in der Geschichtsforschung auch einsetzen? Und da war natürlich Radio sehr spannend, sage ich jetzt einmal. Und deswegen haben wir sehr stark auf unseren eigenen Bestand, also wir haben um die 3 Millionen Fotos, Film und Tonaufnahmen. Und da haben wir natürlich sehr viel Material, also Foto und Ton gehabt und deswegen haben wir stark eben auf unser eigenes Material zurückgegriffen und zum Teil eben auch bei der Mediathek oder dem Phonogrammarchiv, also es gibt ja auch noch andere sozusagen Audioarchive in Österreich, die sich um dieses auditive, also das hörende Gedächtnis kümmern und da hat man eigentlich einiges recherchieren können.
1: Haben Sie da auch irgendwas in Erinnerung, was Ihnen besonders gefallen hat von den Sendungen oder was besonders?
2: Ich bin da immer sehr wertneutral. Also was natürlich sehr stark gekommen ist, also wieder dieses Gemeinschaftsgefühl. Also es hat lange Zeit diese Sendung auch als Ringsendung, also in ganz Österreich hörbar, Autofahrer unterwegs geben, also wo es eigentlich heutzutage ja eigentlich sehr anachronistisch, als aus der Zeit gefallen wirkt, Sendung für die Autofahrerinnen und Autofahrer zu machen. Aber das war auch so eine Sendung, wo sehr viele Menschen, die eben in dieser Zeit aufgewachsen sind, im Gedächtnis haben. Und das hat mir eigentlich sehr stark irgendwie fasziniert, wie das Radio das Leben oder das Hören das Leben prägt, sage ich jetzt einfach. Das, was wir hören an Musik und auch jetzt, prägt eigentlich das Leben sehr stark. Und wir haben oft auch, vielleicht habt ihr das schon, wenn ihr oft ein Lied hört, werdet ihr oft, oder halt ein Lied, das vor ein paar Jahren oder was oft gehört wurde, dass ihr da zurückversetzt werdet in die Zeit. Und das ist eigentlich das Spannende, dass Klänge die Möglichkeit haben, diese Erinnerungen zu aktivieren.
1: Ja, das stimmt voll. Und generell, wo haben die Leute das gehört? Oder beziehungsweise hatte jeder dann ein Radio? Oder wann ist es erst so unter die Menschen gekommen?
2: Ja, also das war auch so eine sukzessive Entwicklung. Also in der Anfangszeit, also wenn wir jetzt wirklich wieder in die 20er Jahre zurückdenken, da hat es ja eigentlich, das war ein sehr, also war es einmal ein Bastler. Geschichte, sage ich jetzt einmal, also das war so eine DIY-Sache, wenn man sagen würde. Also die Menschen haben sich ihre Radios selbst gebaut und dann versucht, eben irgendwo von irgendwo Radiosender zu empfangen. Also das war ja so eine Hobby-Spielerei. Und dann eben, wie im 1924 auch das Radio eben institutionalisiert wurde, also wirklich professionalisiert auch wurde, war das ja auch von den eigentlich den Radiofirmen ein Anliegen, dass es Radiosender gibt, damit man die Produkte verkaufen kann, damit die Leute hören. Also von daher ist es dann immer weiter in den Wohnraum vorgedrungen und ist es von diesem Wunderwerk und Bastler-Ding zu so einem Familienort geworden, wo man das gehört hat. Dazu hat es aber auch die Entwicklung des Lautsprechers gebraucht. Also zuerst hat man nur über Kopfhörer gehört und erst danach war es eben möglich, gemeinschaftlich zu hören über den Lautsprecher. Und dann ist eben die Entwicklung weitergegangen. Zu Beginn war das eben sehr stark im Wohnzimmer und in der Nachkriegszeit, also wieder mit einer technischen Entwicklung, also es hat da sozusagen kleine Bauteile elektronische gegeben, den sogenannten Transistor. Damit ist dann Radio noch billiger geworden und natürlich noch mobiler, also man hat es überall mit Batterien mitnehmen können. Und dadurch ist dann das Radio eben auch zu so einem Alltagsbegleiter geworden. Also es ist immer mehrere Räume im Wohnraum vorgedrungen. Also es war dann eben nicht nur im Wohnzimmer, sondern in der Küche, im Kinderzimmer, auf Schlafzimmer, auch überall, also bis zum Badezimmer hat man Radio gehört. Und natürlich mobil, also im Schwimmbad oder sonst unterwegs. Und dadurch ist es eben von diesem Medium, das man bewusst gehört hat, zu so einem Alltagsbegleiter geworden und auch das Nebenbei- und Nebenherhören hat sich dadurch entwickelt. Also von daher zeigt man mit den Geräten auch, hat sich das Hören sehr stark immer mitverändert.
1: Ja, und zum Beispiel, wenn jetzt auch andere Medien beliebter wurden oder es noch mehr technische Entwicklungen gibt, denken Sie in der Zukunft, dass das Radio eben wieder beliebter wird oder andere Medien beliebter werden?
2: Ja, man hat es ganz stark eben gesehen mit Fernsehen, also das hat das Radio sehr stark Konkurrenz gemacht und dann auch irgendwann einmal abgelöst als Hauptmedium, sage ich jetzt einmal. Jetzt haben wir wieder natürlich oder seit 20, 30 Jahren wieder die Entwicklung mit Internet und alles, sage ich jetzt einmal, das wieder die klassischen Medien ablöst und auch das, sage ich jetzt einmal, was diese klassischen Medien wie Radio und Fernsehen haben, das lineare Hören, also dass man in der Früh einschaltet und eine Morgensendung hat und das begleitet dann den Tag, das hat man ja heutzutage nicht. Ihr hört es ja alle quasi auf Abruf on Demand, also man hat zu jeder Zeit eben alle Inhalte abrufbar. Und das hat natürlich eben wieder starkes Hören verändert, aber wenn man jetzt das anschaut mit Podcasts und sonst irgendwie, lebt Radio eigentlich heutzutage weiter und ist eigentlich viel stärker wieder verankert als das Fernsehen, sage ich jetzt einmal. Also so diese Praktiken des Radios, also Informationssendungen oder Musikplaylists oder sonst irgendwas, es verändert sich natürlich. Also es ist jetzt nicht mehr das klassische Radiogerät, das irgendwo steht, sage ich jetzt einmal. Aber Radio hat eine starke Relevanz auch heute noch und auch deswegen, das ist auch bei der Ausstellung sehr stark uns bewusst worden, eigentlich, wie stark Radio noch heute eigentlich weiterlebt und auch eine Zukunft hat und haben wird wahrscheinlich.
1: Würden Sie nochmal eine ähnliche Ausstellung machen?
2: Ja, ich versuche allgemein immer wieder sogenannte Hörausstellungen zu machen, also versuchen, das Thema Hören in

0: Das Thema an sich begleitet mich schon weiter in meiner Arbeit.
1: In Bezug auf Stimmen, was beeinflusst zum Beispiel Stimmen im Radio? Also hat es irgendeine Bedeutung?
0: Ja, sehr stark politisiert. Also am Anfang, der Anfangszeit des Radios hat man zum Beispiel, also jetzt, wenn ich wieder so 30er Jahre denke, eine sehr starke Diskriminierung gegen Frauenstimmen geben. Also man hat zum Beispiel nur Männer haben Nachrichten vorlesen dürfen, weil man gedacht hat, Frauen sind zu emotional in der Stimme und könnten sozusagen so ernste Nachrichten nicht vermitteln. Also wie dann während der Kriegszeit auch, also vor allem in England, Frauen auch Nachrichten moderieren oder durften, sage ich jetzt einmal, hat man eben gemerkt, die können ja auch sehr dramatische Sachen berichten. Also von daher, das ist eigentlich ein Trugschluss. Aber eben das Radio hat sehr stark eben diskriminiert die Frauenstimme, sage ich jetzt einmal. Und von daher ist es in den Stimmen sehr stark, die Stimme ist allgemein sehr stark mit Vorurteilen belastet. Also wenn man oft wo glaubt, jemanden zu hören, glaubt man zu wissen, was das für eine Persönlichkeit ist. Und da ist natürlich wieder Radio sehr stark, weil wir hören es ja nur.
1: Ja, weil wenn man zum Beispiel was hört, dann stellt man sich auch immer was vor dabei.
0: Genau, also die Zuhörerinnen und Zuhörer haben vielleicht ein Bild von uns im Auge, wie wir ausschauen und sind vielleicht sehr enttäuscht, wenn sie uns dann sehen. Aber eben, man hat immer so eine gewisse Vorstellung, wenn man eine Stimme hört, wie diese Person vielleicht aussieht oder was es eben für Charakterzüge sogar hätte oder so.
1: Ja, voll. Danke dafür und wir hören jetzt ein Lied.
2: Ja, und zwar jetzt hören wir Summertime Seas in My Dreams von Mary Latimore. I'm sorry, ich weiß nicht, ob ich das jetzt richtig ausgesprochen habe. Mein Englisch ist nicht so toll.

0: Ja, hallo, wir sind zurück und ich möchte mich herzlich bedanken bei Thomas.
1: Ja, ich danke für die Einladung. Also es hat mich gefreut, so mit euch zu sprechen.
2: Ja, mich auch. Es war ein sehr spannendes Interview.
0: Ja. Jetzt kommt ein Beitrag von mir, in dem ich meine Mutter über den Zweiten Weltkrieg interviewt habe.
3: Ja, hallo, liebe Zuhörer. Ich bin jetzt mit meiner Mutter hier und sie erzählt uns über den Zweiten Weltkrieg. Hallo, Mama.
4: Ja, hallo, hallo an alle. Ja, ich werde euch jetzt erzählen, was ich von meiner Oma weiß, was sie mir halt erzählt hat von damals. Sie war, als der Zweite Weltkrieg war, war sie 30 Jahre alt und mit meiner Mama schwanger. Und da hatte sie schon viel Angst und halt, was alles da passiert ist. Und interessant war vielleicht das, dass

0: Meine Urgroßmutter, sie war aus Österreich und mein Urgroßvater, er war aus Slowenien. So war das so eine gemischte Ehe.
1: Und wie war das dann? Weil sie war Österreicherin und der Slowener und also könnten die dann zusammen sein oder?
0: Ja, die waren zusammen, haben in Slowenien gelebt. Und für sie war dann etwas schwieriger Ende des Krieges, weil dann, als die Partisanen gewonnen haben, wollten sie meine Urgroßmutter halt von Slowenien rausbringen. Und dann hat meine Oma, weil sie da Bekannte hatte, erreicht, dass sie halt doch in Slowenien bleiben konnte.
1: Weißt du vielleicht, wie sie die Angriffe erlebt hat?
0: Ja, sie hat einmal erzählt, da waren dann Flieger und sie müssen sich alle irgendwo verstecken. Und sie hat sich dann in einer Scheune mit den Nachbarn da versteckt und da war sie gerade schwanger mit meiner Mama. Und eine Minute vorher hat ihr einer gesagt, du, Elfriede, bück dich lieber. Und als sie sich gebückt hat, dann kam ein Splitter rein in die Scheune und von der Bombe und gerade da, wo sie stand. Also wenn sie noch gestanden hätte, hätte der Splitter sie getroffen und sie hatte dann so ein Glück, dass sie sich vielleicht ein paar Sekunden früher gebückt hat, ja, dass sie dann überlebt hat.
1: Und hat jemand auch tatsächlich gestorben?
0: Nein, nein. Der Splitter ist halt nur durch die Scheune durch und da halt ausgetreten. Und sie hatte Glück, ja, dass sie halt sich hingekniet hat.
1: Und hat sie dir auch so welche andere Geschichte erzählt, also über den Zweiten Weltkrieg?
0: Ja, es war vielleicht bei uns war ein bisschen anders, weil jetzt, so wie ich schon gesagt habe, dass die halt eine gemischte Ehe war, gerade von Slowenien und Österreicher. Und deswegen, wir hatten auch Verwandte. Und in der Kriegszeit haben sie sich normal besucht. Und das ist wirklich, da sieht man, dass der Krieg nichts mit Menschen zu tun hat, weil die haben sich trotzdem noch gemocht und war nicht verfeindet, ne? Das war, dass halt der Krieg immer eine Ideologie ist und der halt normale Mensch in Anführungszeichen nichts dafür kann und halt mitmachen muss, leider.
1: Und hat deine Großmutter auch was über Propaganda gesagt oder weißt du was darüber?
0: Nee, leider nicht, ja. Ich weiß halt nur die Geschichten, die jetzt so mit Menschen zu tun haben oder so Erlebnisse waren. Vielleicht eine Geschichte noch, weil halt viele jetzt gewusst haben, dass meine Urgroßmutter Deutsch spricht. Sind dann auch viele so auch Soldaten oder so, wenn der Krieg zu Ende war, sind sie dann zu meiner Urgroßmutter gekommen und haben entweder da Briefe ihr gegeben, dass sie dann den Angehörigen verschickt und so. Und dann war eine Geschichte von einem jungen Mann, ein Arzt aus Deutschland. Und der war ganz glücklich, er kam zu meiner Urgroßmutter und sagte, ja, er ist so glücklich, der Krieg ist zu Ende. Er hat keinen Menschen getötet, er war wirklich halt, weil er halt musste. Und er freut sich jetzt schon so, dass er halt zurück kann, seine Familie sehen kann. Und dann ist er halt weggefahren. Und so 2, 3 Monate später hat meine Urgroßmutter einen Brief aus Deutschland bekommen. Und in den Stand, dass der junge Mann, ob sie weiß, wo er ist, der ist halt nie nach Hause gekommen. Und jetzt, was mit ihm in der Zwischenzeit passiert ist, das können wir nur vermuten. Und das finde ich schade, dass dann halt dann Menschen so einen Hass haben aufeinander und nur wegen halt politischer Macht und Ideologien.
1: Und du hast mir auch eine Geschichte erzählt früher, dass deine Großmutter auch nach dem Krieg, also wenn der Krieg zu Ende war, müsste sie dann nach einem Lager gehen, also.
0: Ja, sie wurde dann, haben sie dann entschieden in den Dorf, ja, dass halt jetzt alle, die österreichische oder deutsche Wurzeln haben, Die mussten deportiert werden und meine Urgroßmutter, sie hat schon alles gepackt. Sie ist so schon auf den Koffern gesessen und hat gewartet, dass sie sie holen. Aber dann hat halt, wie ich schon erzählt habe, meine Großmutter dann da erreicht bei Bekannten, dass sie dann halt bleiben dürfte und sie dann halt normal weiter in Slowenien leben dürfte.
1: Okay, danke dir, Mama.
0: Ja, das leider weiß ich nicht vieles, aber das sind halt einige so kurze Geschichten.
2: So, und das war das Interview vom Jan mit seiner Mama. Und jetzt spielen wir noch den Song The Partisan von Leonard Cohen. Viel Spaß beim Zuhören.

0: So, und dann kommen wir schon zum Ende von der heutigen Sendung. Und zwar sind wir wieder hier im Studio mit der lieben Luna, dem lieben Jan und unserem Gast, dem lieben Thomas von der FH,
1: Fast,
0: Joanneum in Graz.
1: fast.
0: Sorry.
1: Es ist das Universalmuseum Joanneum als das Museum
0: Ja.
1: für Geschichte, aber ja, es gibt so viele Joanneum-Sachen in Graz, dass man schon leicht
0: Ja, das stimmt ein bisschen.
1: die, ja.
0: Ja. Und heute haben wir eben also als Radioaktiv eben Propaganda besprochen und was unsere Stimme eigentlich für eine Macht hat, vor allem in Bezug auf Politik und generell. Und ich hoffe, ihr konntet viel davon mitnehmen und dass euch vielleicht sogar auch bewegt hat, euch selber nochmal reinzulesen und vielleicht nicht alles gleich glaubt, was ihr so hört oder sieht und euch ein bisschen informiert, ein bisschen mehr und auch mit verschiedenen Quellen. Und ja, unsere nächste Sendung ist am 30. Juni. Und ja, das ist wieder dann um 19 Uhr, das ist ein Dienstag. Und wir würden uns voll freuen, wenn ihr wieder einschalten würdet. Ihr könnt es auch gerne auf der CBA bei Radio Frei von Erfurt, deren Sendung, die haben immer parallel die Sendung auch am Dienstag, dann nachhören. Wird auch hochgeladen, falls euch interessiert. Aber ist auch meistens cool. Und sonst war es das dann heute. Und vielen Dank nochmal, lieber Thomas, dass du heute so eigentlich ziemlich spontan, weil wir haben dir erst letzte Woche geschrieben gekommen bist. Also wirklich danke.
1: Nein, ich finde es spannend, dass ihr so ein schweres Thema eigentlich in Angriff genommen habt. Also auch Gratulation zu eurem Vorhaben. Und also deswegen habe ich mir gedacht, na, da komme ich sogar persönlich ins Studio.
0: Dankeschön, das ist sehr
2: Danke. Danke.
0: lieb. Ja, und dann würden wir uns von euch verabschieden und noch ein Lied spielen. Also danke und ciao.
2: Danke,
3: Tschüss.
0: So, und jetzt hört noch das Lied Wind and Water von, oh mein Gott, nee, den Namen kann ich nicht aussprechen. Nein, nein, nein, vergiss das. Ja, viel Spaß beim Zuhören auf jeden Fall.

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0: Hallo und herzlich willkommen hier in der Villa Kunterbund. Mein Name ist Tona Ronjason und ich begrüße alle Zuhörerinnen und Zuhörer hier in der Villa Kunterbund auf Radio Helsinki auf 92,6 MHz.
1: Und die ganz gleichen Zuhörerinnen und Zuhörer begrüße auch ich. Ich bin der Michele, der Sidekick der Tona.
0: Und es ist eine Premiere.
1: Dadadüdelü.
0: Liebe Zuhörerinnen und Zuhörer, falls Sie in dieser Ausgabe der Villa Kunterbund ein bisschen einen Hall hören, hört man den, Michele? Hall, Hall, Hall.
1: Mal schauen.
0: Liegt das daran, dass wir zum allerersten Mal aus unserer eigenen Villa
1: Hütte.
0: Kunterbund aus senden.
1: Die Hütte ist
0: fast fertig.
1: Fast fertig.
0: Aber wir sind eingezogen. Wir haben unseren Hof bezogen. Das ist jetzt für die meisten Zuhörerinnen und Zuhörer wahrscheinlich keine Überraschung, weil wir ja die letzten zwei Sendetermine aufgrund unseres Siedel- und Umzugsstresses ausfallen haben lassen. Ja, es war intensiv.
1: Ja, viel Arbeit.
0: Dementsprechend, ich habe dieses Mal, ich glaube, das ist auch Premiere, zum ersten Mal keinen Zettel. Ich habe keine...
1: Hast du nichts vorbereitet?
0: Nein, ich habe nichts vorbereitet.
1: Spinnst
0: ich
1: du?
0: Wüsste nicht, wann ich das hätte machen sollen.
1: Antonia.
0: Und ich habe mir gedacht, wir haben so viel zu erzählen. Es ist so viel passiert. Wir spulen jetzt einfach ein bisschen zurück, Michaelchen. Spul. Und zwar ganze zwei Monate, als es mit dem Siedeln losgegangen ist.
1: Was ist da passiert? Ich weiß gar nichts mehr. Ich habe alles aus dem Kopf ausgeblendet.
0: Ist das verdrängt?
1: Verdrängt.
0: Also ich glaube, das Siedeln an sich, dadurch, dass wir Siedelexperten sind und so oft umgezogen sind, war recht smooth.
1: Ja.
0: Oder?
1: Eh.
0: Ja, also das Siedeln, die Kartons backen, ja.
1: War jetzt.
0: Es ist, vielleicht war es so,
1: wie haben wir es uns aufgeteilt? Du hast eher gepackt, ich habe die schweren Kisten heruntergetragen.
0: Genau. Ich wollt vorher gerade sagen, ich glaube, es ist dann für uns, also wir haben uns beide so einen fixen Tag in den Kopf gesetzt, wann wir die erste Nacht hier am Hof übernachten wollen. Das Datum kann ich jetzt genau sagen, es war der 4.4. An dem Tag wollten wir, aus irgendeinem Grund haben wir gesagt, das ist der Tag,
1: der 4.4.2026.
0: Genau.
1: Du darfst nicht vergessen an die lieben Zuhörerinnen und Zuhörer aus der Zukunft.
0: Ach so, ja natürlich. Entschuldigung. Oder
1: kein
0: die,
1: Problem.
0: Wie heißt das? Zurück in die Zukunft, also die Zeitreisenden.
1: Ja, ja genau. Oder genau. Die, ja.
0: Ja. Und der Tag ist dann schneller gekommen als gedacht. Es war dann extrem stressig, dass wir das auch geschafft haben. Aber Endgegner vorm Siedeln für den Michele war einmal eindeutig Kleiderschränke aufbauen.
1: Wieso Endgegner?
0: Wir haben ja zweimal den gleichen Kleiderschrank gekauft, weil unsere Zimmer ja komplett identisch ausschauen. Nein, eigentlich
1: ah, ja, stimmt.
0: Nicht. Nein. Aber wir haben trotzdem zweimal den gleichen Kleiderschrank gekauft. Ich glaube, das haben wir eh in der letzten Sendung auch gesagt, nicht weil er uns gefallen hat, sondern weil er so super günstig war. Und den hast du mit meiner Hilfe aufgebaut, aber das war eine Challenge.
1: Ja, ich meine, das könnten sie sich halt echt ein bisschen besser überlegen, wie man diese großen Kästen als Benutzer dann zusammenbaut. Weil das ist echt ein Krampf gewesen. Diese dünnen Pressspanplatten, die auf der Hinterseite des Kastens sind, na, wie soll man die in diese Schlitze reinkriegen? Das war Wahnsinn. Aber ja. Beim zweiten Kasten hat es dann eh hingehaut, halbwegs. Aber es war jedes Mal eine spannende Erfahrung.
0: Wie gesagt, beim Siedeln sind wir grundsätzlich eigentlich eh, ja, da kennen wir uns aus. Das haben wir schon ein paar Mal gemacht. Wir hatten super Unterstützung von Freunden und von Familie. Das ist eigentlich ratzfatz gegangen. Was dann die Sache so stressig gemacht hat, war das Auspacken.
1: Findest?
0: Ja.
1: Okay.
0: Das Auspacken.
1: Wir sind ja noch immer nicht fertig mit dem
0: eben,
1: Auspacken.
0: Eben, das meine ich ja. Wir packen und packen und
1: jo.
0: Sortieren und sortieren.
1: Wir machen uns eh keinen Stress deswegen jetzt.
0: Nein, eh nicht. Vielleicht sind wir so langsam. Vielleicht ist es auch das.
1: Ja. Vielleicht.
0: Aber wir sind noch immer nicht fertig mit dem Auspacken.
1: Vielleicht werden wir es nie sein.
0: Vielleicht, ja. Ich hatte ja den Vorsatz, liebe Zuhörerinnen und Zuhörer, dass wir, dadurch, dass wir so einen großen Bauernhof haben, und wir haben das ja auch schon in den vorherigen Sendungen mehrmals beschrieben, dass wir unseren Neubau haben und unseren Altbau. Ich habe eben den Vorsatz gehabt und habe ihn noch immer, dass wir den Neubau relativ frei halten. Das heißt, dass wir ihn nicht vollstopfen mit dem klassischen Zeugs.
1: Was für Zeugs denn zum Beispiel?
0: Ja, Zeugs, was sie so anhäuft. Das Zeug möchte ich im Altbau anhäufen.
1: Ja, zum Beispiel Wunderkerzen. Wunderkerzen haben wir nicht im Haus.
0: Genau, Wunderkerzen zum Beispiel. oder was haben wir noch? Diese, es war bei uns eine lange Diskussion.
1: Konfettikanonen?
0: Diese Geschenke.
1: Geschenke, die man auf Vorrat kauft.
0: Die man auf Vorrat kauft oder die man halt so daheim hat. So Geschenke, so Kleinigkeiten. Wie heißt
1: genau,
0: das auf Englisch?
1: Für uns
0: auf Englisch
1: selber.
0: Ist das besser.
1: Die packen wir dann aus, wenn wir fertig gearbeitet haben im Garten zum Beispiel.
0: Genau, die Belohnungen.
1: Die Belohnungen.
0: Mitbringsel, auf das wollte ich hinaus. Mitbringsel
1: die
0: zum Beispiel.
1: Geschenke.
0: Genau, solche Sachen. Und bis jetzt da ist es uns... mir vielleicht ein bisschen besser als dir gelungen, das auch durchzusetzen. Du bist so ein bisschen auch ein Anhäufer von Zeug hier im Neubau.
1: Gar nicht, finde ich. Woden?
0: Nein, ich habe einfach so ein bisschen immer wieder zurückgraben müssen. Aber hat gut funktioniert.
1: Aha, okay.
0: Ja?
1: Das ist mir nicht aufgefallen.
0: Wohl, das habe ich ja, genau, so.
1: Okay, aber ich glaube, das Wichtigste, was die Zuhörerinnen und Zuhörer am meisten brennend interessiert, wie schaut's denn jetzt aus in dem Haus?
0: Wie ein Haus,
1: Michael. Ja, beschreib's halt ein bisschen.
0: Inwiefern?
1: Bist du zufrieden damit als erstes einmal? Gefällt es dir hier? Du hast es selber designt.
0: Eine Sache, ja, na, also ich bin sehr zufrieden mit dem, was wir uns leisten konnten, haben wir das umgesetzt. Das andere hätten wir uns eh nicht leisten können. Von dem her bin
1: wir
0: ich sehr zufrieden.
1: Wir sind ja arm.
0: Was mir zwei Sachen, wo ich schon beim Einzug gewusst habe, ach schade, dass wir nicht mehr gehört haben, ist die Dachfenster, dass die nicht größer sind. Also diese, wie sagt man so denn, wie kann man das jetzt zuhören und so beschreiben? Diese Fenster im offenen Wohnraum, die oben sind, nicht in der Dachfläche, in der Giebelfläche, die Giebelfenster vielleicht.
1: Ja, ich glaube, das kannst 10.000 Mal erklären, das wird keiner verstehen, weil man es wirklich wissen muss, wie
0: genau.
1: Das da ausschaut. Weil das eine, es ist nicht alltäglich, so wie wir das aufgebaut haben.
0: Ja, und es ist sehr schön, also es gefällt mir und es kommt Licht rein und es ist so, man sieht den Sternenhimmel und so, finde ich super. Es könnte ein Ticken größer sein, aber es war klar, größer ist nicht leistbar, also von dem her, ja, was soll ich machen?
1: Ja.
0: Gut. Und das andere, liebe Zuhörer und Zuhörer, das können wir noch ändern und das werden wir auch ändern. Das ist die Fliegengittertür. Also ich wusste schon, ich habe es vermutet, habe mir aber keine großen Gedanken gemacht, wenn man eine Terrassentür hat und davor so eine Insektenschutztür, dann geht die Tür ja logischerweise separat auf, diese Insektenschutztür. Und die ist mit so Magneten abgesichert. Und diese Magnete gehen jetzt am Anfang noch ein bisschen sperrig, okay, das war mir auch bewusst. Aber was ich dann so ausgeblendet habe, ist das Geräusch, wenn es dann zugeht, die Terrassentür. Das ist dann so laut.
1: Das Geräusch, aha.
0: Ja, und es ist so sperrig auch mit Aufmachen, weil dann geht der Flügel so auf und so. Und dadurch, dass wir das beim Schlafzimmer ja jeweils haben, ist es dann laut und sperrig. Und man könnte das ändern, indem man eine Schiebetür macht.
1: Aha.
0: Und das kann man nachrüsten. Das kostet zwar ein bisschen was, aber das kann man nachrüsten. Das werden wir dann machen.
1: Ja.
0: Irgendwann.
1: Für mich ist das Hauptproblem, dass die Tür so schwer aufgeht, weil die Magneten so extrem hart sind. Also die lassen nicht aus.
0: Weicher. Ich glaube, die lassen dann nicht.
1: Ich weiß nicht, vielleicht durch die Schläge, wenn man es wieder zumacht.
0: Und durch den Schmutz?
1: Na, Schmutz, es macht nichts, aber, soweit ich das weiß, aber normalerweise eventuell durch die Schläge, dass es dann an Kraft verliert, glaube ich.
0: Ja.
1: Bitte an die Physiker und Chemiker, bitte kurze Mail an uns, wie das wirklich dann.
0: Okay.
1: Wann werden Magnete schwächer?
0: Gut, aber ansonsten bin ich sehr zufrieden. Also unser Haus gefällt mir sehr gut, ich habe es ja designt.
1: Passt, ja. Nein, musst du sagen.
0: Jetzt bist du dran. Wie gefällt es dir, das Haus?
1: Ja, es ist okay. Es ist voll okay. Nein, wir sind sehr zufrieden. Ich bin sehr zufrieden. Wir haben einen Fliesenboden in 60% des Hauses, das Wohnzimmer und ja, der.
0: Also eigentlich muss man sagen, die Zimmer haben keinen Fliesenboden.
1: Stimmt, danke.
0: Der Rest hat Fliesenboden, den gleichen Fliesenboden.
1: Ja, den gleichen Fliesenboden im Badezimmer wie im Wohnzimmer.
0: Und im Gang und ja, genau, und in der Küche. Der hat sich schon total bezahlt gemacht, weil er super pflegeleicht ist.
1: Ja, genau. Er hallert halt ein bisschen.
0: Ja, also wir haben vielleicht auch so das Problem, dass wir eben noch nicht so viele Einrichtungsgegenstände haben und dementsprechend hallert es nur ein bisschen.
1: Also hallert heißt, Hall. Es hallt. Akustisch
0: der Hall.
1: Ist es ein kleines Problemchen. Manchmal, wenn man miteinander redet, man hört nur mehr, weil es so hallt.
0: Genau. Ja, aber das wird sich dann ändern, wenn wir Möbel reinstellen.
1: Vielleicht ein paar Teppiche. Ein paar, wie heißen die? Vorhänge.
0: Vorhänge.
1: Die Tona liebt ja Vorhänge.
0: Ich äußere mich jetzt nicht dazu.
1: Ja, ja.
0: Ein kleines Thema.
1: Was ich hasse, also das ist jetzt die Wahrheit, sie mag überhaupt keine Vorhänge, aber richtig. Liebe Zuhörerinnen und Zuhörer, gebt es mal 1 bis 2 Jahre, dann habe ich sie weich geklopft. Da wäre ihr jetzt die Vorzüge eines Vorhangs. Schmackhaft machen.
0: Ich habe dir gesagt, dass du in deinem Zimmer gerne einen Vorhang aufhängen kannst.
1: Ja, ja, und dann habe ich gesagt, das mache ich. Und dann ist es echt jetzt?
0: Es passt halt nicht. Ja, ich mag halt keine Vorhänge. Gut.
1: Ja.
0: Okay. Könnten natürlich das Hallproblem ein bisschen lösen, aber wir werden einfach irgendwann einmal Möbel kaufen und dann.
1: Ja, schauen wir mal. Oder vielleicht ein paar Akustikpaneele. Vielleicht hilft das was.
0: Ja. Gut. Ansonsten, ich glaube, wir sind sehr, sehr zufrieden mit unserem Haus. Ich finde super cool die Badewanne und wie die Dusche ausschaut, also die Dusche.
1: Ja, willst du dir beschreiben? Ist schwer.
0: Ist schwer zu beschreiben. Die Dusche hat so eine Fliese oder ein Fliesenmuster, was ausschaut wie ein Fels. Und dann glaubt man duscht in einer Felsengrotte.
1: Das ist gut.
0: Super.
1: Ja.
0: Das ist einfach, das taugt mir. Das schaut cool aus, das taugt mir.
1: Ohne Fugen.
0: Also und ohne Fugen.
1: Also einer Fliese, 2,5 Meter oder mehr.
0: Ja, wir haben riesige Fliesen. Ich glaube, größere Fliesen gibt es in der Hinsicht jetzt nicht. Wahrscheinlich, es gibt immer größere Fliesen, aber halt da bei uns in der Umgebung war das so das Maximum. Ja. Das ist so Sonderanfertigung.
1: Ja, man muss halt ein bisschen prassen, ja, das ein bisschen herzeigen.
0: Dafür haben wir keine Duschkabine, liebe Zuhörer und Zuhörer, sondern wir haben einfach so einen Duschvorhang.
1: Ja.
0: Hat nicht mehr gereicht.
1: Genau, da werden wir noch ein bisschen sparen, dann geht es schon.
0: Ja, und die Badewanne ist eben einen Ticken größer als normale Badewannen, finde ich super. Schaumbad in der Badewanne.
1: Mhm.
0: Ja.
1: Haben wir schon ein paar Mal probiert, das ist ganz gut.
0: Ja.
1: Also du halt. Ich eh noch nicht so.
0: Du bist nicht so der Quietscheente Bade. Ich sag mal, Badeente, Quietscheente, Badeente.
1: Nein, bleib lieber dreckig.
0: Gut, da sind wir schon beim nächsten Stichwort, aber vorher spielen wir jetzt darf ich die Zeit nicht aus den Augen verlieren. Jetzt spielen wir ein Lied von Micheles neuer Lieblingsband. Das ist jetzt ganz einfach, du musst es sofort wissen, weil du hast es schon jedem empfohlen.
1: Natürlich, ich gehe jeden am Senkel. Und beim zweiten Hören taugt es ihnen. Beim ersten Mal ist es wie immer, sonst genervt von mir, aber beim zweiten Mal hören, man muss es ihnen nur lang genug eindrücken, dann taugt es ihnen.
0: Ja, das war auch bei unserem ersten Besuch so, wie die Freunde das erste Mal da waren bei uns im Haus. Der Michael hat zwar das Haus hergezeigt, aber er wollte auch diese Band herzeigen.
1: Genau, es ist, ich hoffe, ich verspreche das richtig aus, Engin de Poitrine, so irgendwie. Es sind zwei Aliens, die so schwarze und weiße Punkte haben und die...
0: Spiel einmal ein Lied.
1: Die sprechen wir nicht Deutsch, nein. Und auch nicht irgendeine Erdensprache. Deswegen sind die Interviews mit ihnen immer recht lustig.

0: Willkommen zurück hier in der Villa Kunterbund. Mein Name ist Tona Ronjason, mir gegenüber sitzt das liebe Michaelchen.
1: Huhu.
0: Und hier auf Radio Helsinki hat der liebe Michele gerade seine absolute neue Lieblingsband.
1: Ja, die wechseln sich aber auch recht schnell wieder.
0: Ja, jetzt momentan.
1: Also, aber jetzt momentan, ja.
0: Was fasziniert dich so an der Band? Ach, ganz kurz noch. Wir reden jetzt natürlich nicht lange über die Band, aber was ist es? Was hat dich zum Catchen gebracht?
1: Das ist schwer zum Sagen. Nein, du weißt es nicht. Echt nicht. Also, es sind einfach zwei extrem gute Musiker. Und die sind Aliens. Wann kriegst du das schon zu hören?
0: Stimmt.
1: Niemals.
0: Aber die, also du hast vorher schon angekündigt, dass sie ja ihre eigene Sprache haben. Glaubst du, folgt die Sprache irgendwelchen Regeln oder sagen sie einfach nur lauter?
1: Es ist eine Sprache, die muss irgendwelche Regeln folgen.
0: Ist es eine
1: Aber
0: Sprache?
1: Es klingt so.
0: Ist
1: es eine Sprache?
0: Also ist es eine Sprache? Ist es titulierte Sprache? Okay, gut, passt. Danke für diesen Beitrag.
1: Das war Engin de Poitrine. Sprache.
0: Sprache. Gut.
1: Nein, einfach mal was anderes. Das war einfach cool.
0: Ja, wir, also
1: und
0: wir,
1: die Lieder sind ja, wenn du mich schon fragst, die Lieder sind sehr technisch anspruchsvoll. Also sie wechseln bei dem, ich weiß es nicht, wie das Lied heißt, das, was wir jetzt vorher gespielt haben, da hat man gehört, zuerst war das ein Sechs-Achtel-Takt, was weiß ich, und dann kommt auf einmal ein Vier-Viertel-Takt und es rockt einfach voll weg. Und das machen halt nicht viele Bands.
0: Wir haben vorher schon gesagt, liebe Zuhörerinnen und Zuhörer, dass man die Band meistens zweimal hören muss, bis am taugt. Also wir spielen dann eh noch ein zweites Lied. So.
1: Aha, ja, ja.
0: Das war jetzt ja das erste. Meistens, das muss man ehrlich sagen, die meisten, wenn du das gesagt hast, war das immer so,
1: Und dann, hey, hab's mir nochmal daheim angehört. Das ist doch echt cool.
0: Genau.
1: Aber man muss es halt auch nicht nur anhören. Hören Sie es jetzt bei uns an und dann schauen Sie es auf YouTube nochmal an. Das Ganze, das ist ein Live-Video. Dann verstehen Sie, was wir meinen. Also das, die taugt es ja, was ich weiß.
0: Ja, ja, mir taugt es.
1: Das finde ich cool, ja.
0: Mir taugt es. Ich habe übrigens gestern...
1: Es ist aber keine Musik, das habe ich auch ausprobiert, für Leute, die so eher Mainstream-Musik hören, also Pop und so. Das habe ich probiert. Nein, hat nicht hingehauen. Auch beim dritten Mal, aber ja nicht. Aber Entschuldige, du hast gestern?
0: Ich habe gestern, falls du dich erinnerst, du hast ja gestern im Garten gearbeitet, so fleißig, und ich habe gekocht.
1: Alles wieder verdrängt.
0: Ja, ich habe gekocht. Mhm. Und während des Kochens habe ich so ein KI-DJ durchlaufen lassen, so einfach so schlag mir Lieder vor, die mir gefallen oder so.
1: Oh, war ja.
0: Erinnerst du dich noch? Und ich bin rausgekommen und habe irgendwas geholt aus dem Garten und habe gesagt, na,
1: die Welt steht nicht mehr lang.
0: Der spielt nur Blödsinn, das muss ich jetzt auch dran, das taugt mir überhaupt nicht. Mhm. Und als ich reingekommen bin, dreimal der Straden, was er reingetan hat. Ja, da hat er mir wahrscheinlich zugehört, die KI, wie ich draußen sumper, über die Playlist.
1: Aber wie hast du ihm erklärt, was dir taugt?
0: Na, aufgrund meines, wie sagt man, Hör...
1: Verhaltens.
0: Ja, aufgrund meiner Bibliothek oder so.
1: Ja, aber wann hörst du Spotify? Hast du es überhaupt Spotify
0: auf YouTube.
1: Gehört? Ah, YouTube, ja gut.
0: Yeah.
1: Du weißt schon, dass du meinen Account verwendest für YouTube und ich die ganze Zeit
0: aber der Großteil war nur Blödsinn.
1: Nein, das war voll gut.
0: Deswegen war kein Bob Dylan dabei.
1: Nein, das fix nicht. Kein Bob Dylan für Tona. Ich bin nämlich reingegangen und habe mir gedacht, hey, die Tona hört ja coole Musik.
0: Nur Blödsinn! Lauter Jackpot-Musik! Okay, jetzt erklärt sich vieles.
1: Ja, ja, ja, ja. Ich habe gedacht, das war Spotify, weil damit habe ich nichts am Hut. Nee, nee.
0: Okay, gut, so, wir kommen vom Thema ab. Aber eigentlich kommen wir eh schon zum Thema hin. Wir sind gesiedelt, wir sind angekommen. Und das habe ich wirklich extrem oft gesagt. Wir sind am Ankommen. Und der Michele und ich haben das ganz groß geschrieben. Wir nehmen uns Zeit, und das habe ich so lieb gefunden, wenn du das am Anfang gesagt hast, unser Alien-Haus kennenzulernen. Weil es ist ein bisschen, liebe Zuhörerinnen und Zuhörer, wie wenn man in eine neue Beziehung geht oder neue Freundschaften knüpft. oder das erste Kennenlernen so beim Date oder so, oder bei den ersten Dates.
1: Rendezvous. Noch nicht.
0: Aber nicht zuerst ist man so nervös und es ist alles so neu und man weiß nicht, wie soll ich mich verhalten und dann passiert irgendwas und dann ist man überfordert.
1: Ich weiß auch nur, dass die ersten paar Nächte recht kalt waren. Irgendwie was frisch, obwohl die Heizung eigentlich gelaufen ist.
0: Ich glaube, weil wir waren angespannt beide. Wir waren beide nervös. Ich zum Beispiel beim ersten Mal kochen, der Dunstabzug, das war ich überhaupt nicht gewohnt. Der hat so eine wüde Saugleistung, sagt man da, Abzugsleistung.
1: Dass die Eingangstür immer aufgegangen ist.
0: Dass die Eingangstür aufgegangen ist, weil man so, man muss, wie hast du mir das erklärt, physikalisch? Man muss irgendwas aufmachen, damit das der Unterdruck, der Überdruck weg kann. So, genau. Ich habe zugehört, du schaust jetzt so, ja. Und dann war ich ganz nervös, habe zu Michele gesagt, müssen wir jetzt immer die Haustür aufmachen, wenn wir kochen? Und
1: das werden wir reklamieren, das geht ja nicht. Was soll man da jetzt tun?
0: Ja, und das, also so, das eben, das war dieses Ankommen. Und das ist vielleicht so ein Tipp für zukünftige Häuselbauer oder Häuselbauerinnen oder allgemein einfach, wenn man wo neu einzieht. Das habe ich dann mal, du hast mich dann so beruhigt, indem du gesagt hast, hey, wir müssen unser Alienhaus erst kennenlernen. Das habe ich cool gefunden, dass man sich da Zeit nimmt. Und jetzt ist es so, kochen schon total smooth. Ja. Weißt schon, wie das geht mit Überdruck, Unterdruck. Oder auch mit unserem fancy Backofen, der so viele Funktionen hat. Früher haben wir gehabt, Ober- und Unterhitze.
1: Stimmt.
0: Jetzt gibt es...
1: Haben wir auch geschafft.
0: Ja.
1: Aber es war nicht so gut.
0: Nein, jetzt zum Beispiel, jetzt kann man so Sachen aufwärmen. Das haben wir heute zum Dampfen. Ersten Mal erst gemacht.
1: Ah ja, aufwärmen.
0: Aufwärmen mit so einem...
1: Dampf. Entschuldigung. Ja,
0: ja genau. Mit so
1: Dampf.
0: Es wird so ganz leicht mit heißem Dampf.
1: Besprenkelt,
0: ja. Und ich habe dann, liebe Zuhörer und Zuhörer, das Backrohr aufgemacht, weil ich schauen wollte, ob das eh warm ist. Und dann hat es mich voll verbrannt am Finger. Mhm. Weil es super heiß ist, der Wasserdampf. Ja. Aber es hat nur so ganz leicht so, puff, puff. Ja.
1: Das burnt dann schon ein, jo.
0: Ja, aber das, also, und da waren wir vielleicht da ein bisschen egoistisch, dass wir eigentlich fast noch keinen Besuch da gehabt haben. In den letzten
1: egoistisch,
0: Wochen.
1: Wieso egoistisch?
0: Ja, weil schon natürlich, es hätten voll viele Freunde und Verwandte und Familie und Freunde noch einmal kommen wollen. Und
1: aber
0: halt,
1: die wollten wir einfach nicht da haben.
0: Ja, wir haben halt meistens so gesagt, ja, wir sind am Ankommen. Ja.
1: Und diese Ausrede verwenden wir immer noch.
0: Na, jetzt sind wir schon bei der nächsten Baustelle, aber das ist dann das nächste Thema. Ich will aber noch von dir hören, wie das Ankommen für dich war. Bist du hier schon angekommen vom Gefühl her?
1: Ja, schon irgendwie, ja, doch.
0: Ja?
1: Schneller gegangen als gedacht.
0: Was war der Moment, wo du dir gedacht hast,
1: das denke ich mir andauernd.
0: Nein, wo du so gemerkt hast, so, ja, da bin ich jetzt daheim.
1: Hat es eigentlich nicht gegeben. Nein, doch nicht.
0: Nein? Okay.
1: Nein, das ist so. So wie wenn du eine Rutsche runterrutscht, wann denkst du, jetzt bin ich auf der Rutsche.
0: Ich denke mal, ich bin auf der Rutsche.
1: Am Rutschen.
0: Wenn ich oben bin auf der Rutsche.
1: Ja, war vielleicht ein blödes Beispiel.
0: Okay.
1: Ich überlege mir noch ein besseres.
0: Gut, aber du bist angekommen, das ist schön.
1: Ja, ja. Ja. Doch.
0: Kurzes Thema zu unserem Eduard. Er hat sich auch schwer da beim Siedeln.
1: Der hat nichts gefressen, der Arme.
0: Ja, der hat ein paar Tage hat er gebraucht.
1: Der arme Specki.
0: Aber wir haben auch ein Upgrade für den Eduard, weil er jetzt so ein super cooles Nachtlicht hat. Das hat er vorher nicht gehabt. Ja, ein super cooles Nachtlicht. Das findet er ganz toll.
1: Ja.
0: Ja, ja gut, jetzt schaue ich wieder so. Willst du schon das nächste Lied spielen oder machen wir noch das nächste Thema auf?
1: Ja, machen wir das nächste Lied.
0: Machen wir das nächste Lied, machen wir jetzt gleich so, damit es noch einmal reingeht.
1: Angers, Angers de Poterie.
0: Ja, willst du das auf Angers de Poterie, ist das dann die Sprache?
1: Ja, okay, passt.
0: Ankündigen oder? Ja,
1: also. Ja.

0: So, und wir sind wieder zurück hier auf Radio Helsinki. 92,6 Megahertz bei der Villa Kunterbund mit der Tonna Ronjason und mir, dem Michele.
1: Jawohl, Antonia. Und du hast es richtig gesagt. Du hast wirklich 92,6 gesagt. Mhm. Ja? Das ist das Haus, ja, das ist das Feeling.
0: Ah, da. Wahrscheinlich, ja.
1: Mhm. Genau. Mhm.
0: So, was ist das nächste Thema?
1: Ja, also wir sind in unser Haus gesiedelt, gezogen. Yay! Aber wir haben ja jetzt nicht nur einen Neubau errichtet, das wäre für uns langweilig gewesen, da einfach nur ein Haus zu bauen. Wir sind ja auf einen Bauernhof gezogen, ja, Bauernhof-Feeling. Dementsprechend ist es ein bisschen zusammengefallen mit sehr viel Arbeit im Frühjahr, was da beim Garten uns bevorgestanden hat.
0: Genau.
1: Ja. Michele, was haben wir im Garten alles gemacht? Also wir sind nicht einmal annähernd so weit gekommen, wie wir gerne gekommen wären, aber wir haben doch einiges geschafft.
0: Also, wir haben Kartoffeln angebaut und dann haben wir Zwiebeln angebaut und dann haben wir Runkelrüben angebaut und dann, hast du dir das so vorgestellt?
1: Ungefähr so.
0: Ja, genau. Ja. Und dann haben wir Guter Heinrich angebaut. Das sind sehr unbekannte Gemüsesorten.
1: Ja.
0: Und dann haben wir Alisander angebaut. Und dann haben wir Salat angebaut. Und dann... Und so weiter.
1: Ende.
0: Ich habe gedacht, das wird witzig, aber es wird es nicht, leider.
1: Nein, es wird irgendwie langweilig. Ja. Der Peak ist vorbei.
0: Hilft nichts. Aber ich muss sagen, die letzten zwei Tage habe ich zum ersten Mal unseren alten Trimmer rausgeholt und habe meinen Spaß damit gehabt. Und es gefällt mir immer noch. Und ich will jeden Tag trimmen im Garten. Trimmen!
1: Trimmen ist das neue Stemmen.
0: Ja, das ist das neue Stemmen. Absolut.
1: Liebe Zuhörerinnen und Zuhörer, Sie müssen Michele seinen Blick sehen, welche Leidenschaft er für das Trimmen.
0: Oh ja, wenn das Unkraut zerhäckselt wird.
1: Ja, aber du musst jetzt auch gleich einmal betonen, also wir haben so einen kleinen Baby-Trimmer. So
0: ja, aber mit dem kommst du gut in die Ecken.
1: Wie nennt man das?
0: Ja, so ein Baby, in die Ecken.
1: So ein Rasentrimmer. Trimmer,
0: ja. Mini-Trimmer.
1: Aber der Michele wartet ja schon sehnsüchtig auf, das ist so wie beim Stemmen. Upgrade. Beim Stemmen hast du zuerst so einen kleinen Stemmer gekauft und dann hast du den großen Stemmer gekauft. Und jetzt da ist der neue, ist es eine Art Trimmer? Nein, es ist eine Motorsense.
0: Akkumotorsense. Akkustromsense? Ich weiß es nicht. Akkusense.
1: Er ist unterwegs, sie ist unterwegs.
0: Oh ja. Mhm. Ich hab gehofft, dass die Woche schon da ist, aber nein. Ich muss noch eine Woche warten. Oh, ja, sie quälen mich.
1: Gott sei Dank haben wir so ein riesiges Grundstück mit die 5000 Quadratmeter, dass du trimmen kannst ohne
0: bis zum Ende. Umfallen.
1: Wenn du fertig bist, kannst du wieder von vorne anfangen.
0: Ja, das wird super.
1: Ja.
0: Mhm. Sonst noch was?
1: Also Gartenarbeit, ich glaube, macht uns beiden super Spaß. Ja. Es ist, jeder hat so sein Steckenpferd. Meins ist das Rasenmähen, deins ist das Trimmen.
0: Oh ja, wenn das den Rasen angeht, haben wir uns schon aufteilt.
1: Mhm.
0: Aber auch das Unkraut rupfen.
1: Ist auch deins. Ja, du bist euch so Unkraut.
0: Ja.
1: Das ist so. Was wir festgestellt haben, wir sind sehr unterschiedlich, was die Garten, also nicht die Gartengestaltung, sondern eher die Gemüsebeetgestaltung betrifft. Wir haben eben gleichzeitig, der Michele hat eben vorher auch aufgezählt, so ein bisschen, wir haben so Kartoffeln und halt, was halt also gleichzeitig angebaut wird, eben die Wurzelgemüse und so. Und da haben wir gemeinsam daran gearbeitet. Ich bin mehr die Streumer einfach rüber, wird schon wachsen. Aha. Du hast

0: Also ich weiß nicht, was ich da falsch gemacht habe. Und die Runkelrübe ist tiptop aufgegangen und schon sehr groß inzwischen.
1: Ja, und daneben habe ich nämlich schon vorher die Pferdebohnen angebaut, weil die muss man früher anbauen. Und da habe ich auch einfach nur drüber gestrahlt und da habe ich verschiedene Plätze gehabt. Und dann habe ich von Michele eine Rüge bekommen, weil erstens habe ich keine Schnur gespannt. Zweitens habe ich nicht das so einen Stecker, reingetan, wo ich es angebaut habe.
0: Ja, man muss
1: und
0: schon
1: dazu
0: wissen,
1: geschrieben, ich habe es sogar dazu schreiben sollen. Ja, und was schon. Ist, man erkennt es eh, es wächst eh. Also wir sind unterschiedlich.
0: Ja, aber das sind halt so Gemüse, die wir noch nicht kennen. Und da weiß man halt nicht, ist es Unkraut, ist es. Ist es die Pferdebohne?
1: Also wir sind ein bisschen unterschiedlich.
0: Ja.
1: Ja. Aber das ist, ich glaube, die Mischung macht es dann wieder aus.
0: Na, das passt schon.
1: Ja, genau. Ja, leider hatten wir in der Hinsicht im Garten auch einen Todesfall zu betrauern.
0: Aber war ja.
1: Ja, die Trauerweide.
0: Ah, die Trauerweide, ja genau.
1: Die Trauerweide.
0: Ja, ist blöd gelaufen.
1: Der Sturm hat die Trauerweide gekillt.
0: Das war die Trauerweide 2.
1: Ja.
0: Jetzt haben wir Trauerweide 3. Und wenn die es nicht macht, dann wird die Trauerweide 4 kommen. Da kennen wir nichts.
1: Aber die Trauerweide, die gekillt wurde vom Sturm, die bekommt eine zweite Chance.
0: Die Trauerweide 1, gell? Die ist im Wald. Die Donna hat mir immer erzählt, die haben wir im Wald eingepflanzt. Aber ich soll nicht erfahren, wo. Ich glaube, dieser Wald heißt Häckselwald. Aber ja.
1: Die Trauerweide 1 wächst.
0: Ja, an der bin ich sehr gehängt.
1: Gell? Gehangen.
0: Entschuldigung.
1: Ja.
0: Die Emotionen kochen hoch.
1: Die Trauerweide 1, die wächst im Wald. Das habe ich dir schon ein paar Mal gesagt. Die wächst an dieser wunderschönen Stelle.
0: Ja. Wo die Bambis immer hinkommen und sie begrüßen.
1: Wo der Bach ist, im Wald ganz unten.
0: Ja, dort, wo der Bach ist, da wo sie viel zu trinken hat.
1: Ja. Und wir werden sie irgendwann einmal besuchen gehen.
0: Ja, genau.
1: Gut, die Trauerweide 2, die jetzt geknickt wurde, die haben wir tatsächlich nicht in den Wald gebracht. Die haben wir in einen Topf gesetzt. Und die wächst jetzt wieder aus. Ja.
0: Weil das Waldding, das glaube ich schon immer. Das. Ja.
1: Ja, also Michele wollte ja unbedingt die Trauerweide 1 aus dem Wald holen, um.
0: Ja, so das ist sicher schon riesig.
1: Ja, aber ich habe gesagt, der Trauerweide 1 gefällt so gut im Wald, wir können sie jetzt da ja nicht wegholen.
0: Nein.
1: Nein, deswegen haben wir jetzt Trauerweide 3 gekauft und nach Hause gebracht.
0: Und einpflanzt.
1: Wir sind jetzt Trauerweiden-Experten. Ich habe tatsächlich bei der Baumschule die ganze Miserie geschildert. Ja, die waren eh sehr verständnisvoll und haben uns noch eine gegeben. Ja.
0: Aber nicht umsonst.
1: Na. ansonsten muss man jetzt mal auf Holz klopfen. Wächst tatsächlich alles bei uns. Was, glaube ich, auch nicht selbstverständlich ist, wenn man. Und das ist schon was man auch von vielen, ist ja eben auch von Gärtnern von der Baumschule, wo wir alles kaufen, so erfahren. Es ist halt schon mit den Dürreperioden und es wird schwieriger, junge Bäume zu kultivieren. Ja.
0: Aber nicht für uns.
1: Wir schaffen das, weil wir auch fleißig gießen und düngen und jeden Baum verhätscheln bis zum geht nicht mehr.
0: Aber wenn der Baum nicht mitmacht, wird er gehäckselt.
1: Dann zieht er in den Wald.
0: Ja, genau, in den Wald, in den Häckselwald. In den Wald.
1: Ja, aber das ist nicht notwendig gewesen. Also bis jetzt wächst alles super. Michele hat auch schon heute die erste Maulbeere gegessen und die Kirschen sind jetzt bald soweit.
0: Geht dahin,
1: ja.
0: Genau. Haben wir sonst noch was im Garten?
1: Ja, also wir haben sehr viel im Garten auch schon geerntet, tatsächlich Spinat und alles Mögliche.
0: Ja, aber sonst irgendwas gemacht?
1: Nein, war sonst eine Kätzchenweide wollte ich unbedingt haben, das habe ich mir auch eingebildet, die haben wir auch gesetzt.
0: Ja.
1: Ich glaube, wir haben mehrere Sachen gesetzt, oder?
0: Ja, voll. Wie heißen die komischen Buschen da hinten? Die nicht mehr auf unser. Wir haben Bäume außerhalb unseres Grundstücks gesetzt.
1: Das ist auch unser Grund.
0: Ja, aber es wird nicht von uns verwendet eigentlich. Ja, offiziell ist es verpachtet.
1: Ja. Wir haben, da haben wir eine, ich glaube, das haben wir schon mal erzählt, oder? Eine Jasperbeere, das haben wir schon. Ja.

0: auch, gell?
1: Okay.
0: Ja.
1: Old News.
0: Aber das wächst auch alles sonst. Also ja, ich glaube, wir haben nichts Neues gesetzt und es muss jetzt einfach alles gepflegt werden.
1: Hilft nichts.
0: Mhm. Gut, noch ein Lied geht sich aus und dann machen wir schon das letzte Kapitel auf. Du darfst gespannt sein, was es ist.
1: Ja, bin ich. Und was spielen wir für ein Lied?
0: Willst du noch eins?
1: Ja, weiß nicht.
0: Weil was machen wir, wenn es den Zuhörern und Zuhörern nicht gefällt? Ja?
1: Genau, also so ist
0: eins,
1: es.
0: Eins, zwei, na. Haben wir was Neues, was Cooles gehört? Hast du was gehört?
1: Ich höre recht viel AI-Musik, die hat keine Seele, das kann man nicht spielen.
0: Nein, das mag ich, das eben, das habe ich ja gesagt, das war ein Blödsinn, was der da alles gespielt hat. Ich glaube, wir spielen das neue Lied von Dings, die jetzt fällt mir nur sein Name nicht ein. Ach Gott, du weißt schon.
1: Nein, keine Ahnung.
0: Ich schaue nach und dann sage ich es da.
1: Passt, wir spielen Tona ihr Lied.

0: Willkommen zurück hier in der Villa Kunterbunt auf Radio Helsinki auf 92,6 Megahertz. Mein Name ist Tona Ronjason, mir gegenüber sitzt das liebe Mikaelchen und gespielt haben wir jetzt Laurenz Nikolaus, Malediven, habe ich nachgeschaut. Gut.
1: Nettes Liedchen.
0: Gell, witzig. Ja. Mir hat das erste auch schon gut gefallen. Jetzt weiß ich schon wieder nicht, wie es heißt. Schau. Wurscht. Neues, letztes Thema. Also wir haben schon gesagt, wir sind gesiedelt. Wir sind egoistisch gewesen und am Ankommen hier bei uns am Hofe. Und wir sind fleißig am Gärtnern.
1: Egoistisch und am Ankommen?
0: Nein, wir sind egoistisch am Ankommen. Also wie wir gesagt haben, wir haben noch niemanden eingeladen.
1: Ja. Also so meinst du?
0: Ja, okay. Ja, wir haben noch niemanden eingeladen. Wir waren aber schon bei den Ersten, wir integrieren uns schon hier im Dorfe, ja, und waren schon bei den ersten Festivitäten. Und wir machen die nächste Baustelle auf. Wir bekommen nicht genug. Nein.
1: Ja, wir haben jetzt nämlich 2 Monate.
0: Genau, zwei Monate.
1: Also mindestens 1 Monat haben wir jetzt mal eine Ruhe gehabt
0: Von Bauarbeiter.
1: Bauarbeiter.
0: Oder Firmen.
1: Ja. Ja. Ich meine, hin und wieder waren es da, aber jetzt nicht so, dass
0: es... Nicht durchgängig.
1: Durchgängig, genau.
0: Und jetzt haben wir uns gedacht, hey, es fehlt etwas.
1: Es fehlt etwas. Dieser Ziegellook des Hauses ist einfach nicht zeitgerecht. Also kriegen wir ab morgen schon die Außenfassade.
0: Ja.
1: Juhu, ein Monat.
0: Gerüst.
1: Bauarbeiter.
0: Firmen. Silo,
1: das steht schon. Wir sehen direkt
0: drauf. Schaut aus wie ein Raketenstart.
1: Raketen, genau.
0: Ja.
1: Und es hat gerade sehr viel geregnet. Wir hatten heute tatsächlich 2 große Stürme an einem Tag. Sehr arg.
0: Das Silo ist nicht abgehoben.
1: Der Raketenstart, ne?
0: Nein, Gott sei Dank. Es hat gemischte Reaktionen darauf gegeben, als wir erzählt haben, dass wir unsere Außenfassade beim Neubau schon machen. Manche waren, wow, ihr müsst Geld haben.
1: Das haben wir nicht.
0: manche waren, das ist viel zu früh. Da wird es Risse geben und es wird Feuchtigkeitsschäden geben.
1: Ja, weil es so warm ist. Wir sind bald im Sommer.
0: Was? Nein, weil das Haus noch nicht trocken ist, haben sie gemeint. Das muss man mindestens 5 Jahre trocknen lassen.
1: Ah, okay.
0: Manche waren so, was, jetzt im Sommer? Genau, das ist viel zu warm für die Außenfassade. Das muss man im Frühjahr machen. Die Außenfassade ist wieder so ein Thema, so ein bisschen wieder Estrich. Die mag es nicht zu warm, nicht zu kalt, nicht zu windig, nicht zu nass, nicht zu trocken, keine Ahnung.
1: Ja, für einen Estrich haben wir nur genug gelitten und gearbeitet, dass der zufrieden war.
0: Ja, eben.
1: Gott sei Dank kann man beim... Entschuldige.
0: Bitte, ne?
1: Gott sei Dank kann man beim Außenputz... Ich hoffe halt, dass mit nichts daherkommen. Da muss man, weiß ich nicht...
0: Föhnen
1: gehen, ja, solche Geschichten. Oder ausspritzeln.
0: Mit dem
1: Wasserschlauch.
0: Sicher nicht. Liebe Zuhörerinnen und Zuhörer, warum machen wir die Außenfassade jetzt schon? Es wird nicht billiger werden, realistisch. Wir haben uns dann, also eben, es gibt da Meinungen, die sagen, nee, das passt perfekt jetzt da, weil das Frühjahr so trocken war. Und weil der Winter so extrem kalt war und weil ihr eh so ein kleines Haus habt, da gibt es nicht viele Setzungen mehr. Also wir haben ja keinen zweiten Stock und nichts, da passiert jetzt nicht mehr so viel. Es ist unser Weg, den wir gehen, wir machen es jetzt da. Und wie wir das schon so oft gesagt haben beim Hausbau, es gibt immer so viele unterschiedliche Meinungen. Ja. Wir ziehen das jetzt durch, wir haben vielleicht auch nachher, wir haben nicht in 5 Jahren noch einmal Lust, unser Haus einzurüsten, einzugerüsten.
1: Rüsten, ja.
0: Ja.
1: Na, dann ist geschehen.
0: Wie ist deine Meinung dazu?
1: Na, voll, dann ist geschehen. Und jetzt ist noch der Preis von heute und in 3 Jahren wird es komplett anderer Preis sein und dann müssen wir noch mehr dafür zahlen.
0: Genau. Ja, farbentechnisch,
1: Es ist die Jo-Farbe.
0: Jo, wir schauen einmal. wir wissen es noch nicht, welche Farbe wir bekommen. Wir haben noch 3 Wochen Zeit, das zu entscheiden, weil die Farbe kommt ja ganz zum Schluss.
1: Aber wir haben es schon eingegrenzt.
0: Wir haben es eingegrenzt, das variiert jedes Mal ein bisschen. Jo.
1: Genau. Aber in welche Richtung gehen wir? Sagst du nichts?
0: Unser ganzes Haus trägt die Überschrift Pflegeleicht.
1: Hm.
0: Sandfarben. So.
1: Ja.
0: Ich habe schon ein paar Mal die Scherze gemacht, unser Haus hat auch die Farbe, oder könnte die Überschrift wie ein Pflaster. Es ist alles so wundpflastermäßig.
1: Ja,
0: pflegeleicht, pflasterhaft.
1: Ja. Na, eh gut.
0: Ja.
1: So gehört es ja.
0: Genau. Das ist die nächste große Baustelle, die ansteht. Danach hätten wir eigentlich geplant gehabt, Pause zu machen. Hm, wird nicht ganz so sein.
1: Was kommt denn als nächstes dann?
0: Der Kamin.
1: Kamin, ja.
0: Außen die Überdachung.
1: Ja.
0: Schotter. Noch einmal.
1: Halt
0: Schotter. Bagger. Pumpengraben. Bewässerungen graben. Und trimmen. Nicht zu vergessen.
1: Das gute alte Trimmen wird mir noch bleiben.
0: Ja. Also, wir sind noch voll dabei. Aber wir sind einmal hier eingezogen.
1: Ja. Das sind wir.
0: Was sind deine nächsten Sachen, die anstehen?
1: Ah. Ja, das, was du aufgezählt hast. Ich muss schauen, dass der Brunnen ordentlich digitalisiert ist. Wir werden 2 oder 3 digitale Brunnen haben, die von Hand, also per WLAN über Handy steuerbar sind, weil ich keine Lust mehr habe, da draußen im Regen herumzulaufen. Sollte einer unserer Schächte zufällig voll werden, dann werden wir den per Handy einschalten können und auspumpen können, so Geschichten.
0: Naja, beziehungsweise eben auf das Bewässern hauptsächlich.
1: Und das Bewässern, das wird noch mehr.
0: Die Stunden, die wir momentan, weil wir eben noch
1: keine
0: Bewässerungsanlage haben oder so. Und ja, so einen großen Hof haben. Na, so groß ist es eh nicht, aber es dauert halt, bis man alles gegossen hat.
1: Ja,
0: eine Stunde steht man und schaut so in die Gegend, ja genau, und bewässert. Und das wäre halt super, wenn es irgendwie automatisiert wäre. Dadurch, dass wir das Glück haben, weil ich weiß schon, es ist überall Wasserknappheit. Und das habe ich mir auch schon ein paar Mal gedacht, dass die Monkeler denken müssen, wir verschwenden das ganze Ortswasser. Das ist
1: toll.
0: Aber nein, wir haben einfach das Glück, dass wir so viel Brunnen haben, also eigenes Wasser haben, dass wir Transcheln.
1: Haben wir schon jemals? Ich glaube,
0: Prassen.
1: Ja.
0: Prassen.
1: Nein, wir haben auch noch nie mit Ortswasser gegossen.
0: Noch nie.
1: Es ist immer noch alles ausgegangen. Trotz der Dürre da, was wir jetzt im Frühjahr gehabt haben.
0: Ja. Hätten wir noch immer. Also wir hätten noch den einen Brunnen haben wir noch nie.
1: Und wir haben sogar schon auspumpen müssen einmal.
0: Ja, weil wir zu viel Wasser gehabt haben.
1: Weil wir zu viel gehabt haben, ja.
0: Tatsächlich bieten wir immer die Arbeiter, also damals auch beim Estrich und beim Innenboots und jetzt wieder bei der Außenfassade an, unser Brunnenwasser zu verwenden und nicht das Ortswasser.
1: Zum Trinken?
0: Nein, zum Mischen von den Sachen. Da gehen ja tausende Liter von Wasser drauf.
1: Fürs Beton.
0: Ja.
1: Zum Trinken. Über was jetzt?
0: Aber die wollen das nicht, die wollen immer Ortswasser haben, weil das irgendwie so...
1: Ja, da kann ja alles Mögliche sein.
0: Genau, damit es dann nicht hast, irgendwie, genau. Ja, nein, wir sind keine Wasserverschwender. Mm-mm-mm.
1: Nein.
0: So wie jetzt, wenn es geregnet hat, haben wir sowieso wieder Wasserüberschuss. Das ist jetzt, ja.
1: Das ist praktisch, ja.
0: Gut, ich glaube, wir nähern uns dem Ende der Sendung. Liebe Zuhörerinnen und Zuhörer, ich habe das nicht mit dem Michele abgesprochen. Ich frage ihn hier jetzt live. Ja, er muss jetzt live spontan antworten, weil normalerweise verabschiede ich mich mit der Juni-Ausgabe der Sendung immer in meine Sommerpause. Das ist normalerweise immer 3 Monate Sommerpause von der Villa Kunterbund. Aber...
1: Sie geht off-script. Hilfe! Ich habe gesagt,
0: aber,
1: das sollst du nicht machen.
0: Liebes nur Blätzchen. Michaelchen, hättest du Lust, auch über den Sommer die Villa Kunterbund hier von unserer Villa Kunterbund vielleicht eben bei Lagerfeuer am Abend, vielleicht machen wir das tatsächlich einmal bei Lagerfeuer, eine Sendung aufzunehmen und somit nicht in die Sommerpause zu gehen?
1: Ja, so, ja. Also so meinst du. Mhm. Ja, ja, mach das. Das machen wir halt.
0: Du, hast du Lust? Du kannst jetzt auch Nein sagen. Also es hören da zwar alle zu, aber du kannst auch Nein sagen. Dann mache ich es alleine, ist auch kein Problem. Falls du Sommerpläne hast.
1: Das geht ja nicht.
0: Falls du dich vom Trimmen loslösen kannst.
1: Ja, das schauen wir mal. Ja.
0: Du kaufst den Heuer nicht einmal Festival fahren, weil du ja
1: Trimmen musst.
0: Zum Trimmen hast.
1: Trimmen, ja. Trimmen, ja.
0: Ja. Musst du alles absagen. Mach gibt's nichts.
1: Kein Problem, ja.
0: Okay, dann, liebe Zuhörer und Zuhörer, verabschiede ich mich nur für diese Sendung und wir hören uns
1: in der nächsten
0: 4 Wochen.
1: 4 Wochen.
0: Das ist dann Juli, Ende Juni, Anfang Juli, hier in der Villa Kunterbunt, aus unserer Villa Kunterbunt, vielleicht mit weniger Hall, weil wir vielleicht schon ein paar Möbel,
1: Akustikpaneele
0: oder was auch immer haben, hören wir uns dann wieder. Ich sage danke fürs Dabeisein. Danke auch dir, lieber Michele.
1: Jo, gern schön.
0: Macht's das gut. Tschüss. Baba.
1: Tschüss.

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